0: Im Funk westlich von Athen sind zwei Löschhubschrauber zusammengestoßen. Der Pilot und der Co-Pilot des einen Helikopters kamen ums Leben, ihre Leichen wurden bereits geborgen. Der staatliche Rundfunk zeigte ein Video, das den Zusammenstoß zeigen soll. Darauf ist zu sehen, wie ein Helikopter den Rotor eines anderen berührt. Kurz darauf explodiert einer der Hubschrauber und stürzt als Feuerball zu Boden. Die zwei anderen Piloten überlebten das Unglück und konnten ihren Helikopter mit einer Notlandung auf den Boden bringen.
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2: Auf der Autobahn 61 von Koblenz Richtung Ludwigshafen ist die Ausfahrt zum Rastplatz Rothenstein wegen eines defekten Fahrzeugs gesperrt. Wer sich hier auskennt, fährt besser anders. Gute Fahrt.
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1: Aktuell ist es in der Rhein-Neckar-Region ruhig, mit nur wenigen Wolken unterwegs. Trocken bleibt es auch im weiteren Verlauf, während der Wind schwach weht. Gegen morgen könnte es örtlich aufklaren. In Schriesheim an der Strahlenburg sind es 26 Grad, in Ludwigsburg am Bahnhof 22 Grad und in Hasloch am Plopsaland 23 Grad. Morgen wird es heißer und am Nachmittag könnte die Gewittergefahr zunehmen.
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2: Ich bin Uli Reitinger. Die Diskussion über die Frührente mit 63 geht weiter. Eigentlich will die Bundesregierung die abschlagsfreie Rente nach 45 Beitragsjahren abschaffen. Aber die drei ostdeutschen CDU-Ministerpräsidenten Vogt, Kretschmer und Schulze sind dagegen. CSU-Chef Söder warnte jetzt im Ersten davor, das Rentenpaket wieder aufzuschnüren. Und SPD-Chefin Bärbel Bass forderte die Union im ZDF-Sommerinterview auf, ihre Position zu klären.
3: Die CDU war immer die, die die Frühverrentung abschaffen wollte. Die SPD hat sie eingeführt. Also ich glaube, die Ostministerpräsidenten der CDU müssen das jetzt mal mit der Fraktion der CDU-CSU klären, ob sie das behalten wollen. Die SPD wird sicherlich nicht dagegen sein.
2: Heißt, die SPD würde sich an den Kompromiss mit der Union halten und die Frührente mit 63 abschaffen. Aber wenn die CDU das Paket an der Stelle aufschnüren wollte, würde die SPD nicht im Wege stehen. Die schweren Waldbrände in Griechenland haben zwei weitere Menschenleben gefordert. Nach Angaben der Behörden kamen gestern der Pilot und der Co-Pilot eines Löschhubschraubers ums Leben. Der Helikopter stieß während eines Einsatzes westlich von Athen mit einem anderen Hubschrauber zusammen und stürzte ab. Der Pilot und der Co-Pilot des anderen Helikopters konnten notlanden und überlebten. Damit stieg die Zahl der Todesopfer der Brände in Griechenland auf 5. In der vergangenen Woche waren 3 Feuerwehrleute im Einsatz ums Leben gekommen. Wegen der stark gestiegenen Spritpreise in Deutschland zweifelt CSU-Chef Söder an der Wirksamkeit der sogenannten 12-Uhr-Regel an den Tankstellen. Sein Gefühl sei, sie funktioniere nicht wirklich und habe auch keine große Wirkung. Das sagte der bayerische Ministerpräsident im ARD-Sommerinterview.
4: Seit dem Beginn des Irankriegs und der Blockade in der Straße von Hormuz sind die Spritpreise stark gestiegen. Der Tankrabatt hatte sie vorübergehend etwas gedrückt, aber eine baldige Neuauflage der Steuersenkung kann sich Söder nicht vorstellen. Sollten sich die Preise an den Zapfsäulen aber auch in den kommenden Monaten nicht entspannen, wäre er offen für weitere Maßnahmen wie einen Spritpreisdeckel oder eine Übergewinnsteuer für die Mineralölkonzerne. Er verwies auch auf die Pendlerpauschale, da komme noch mal viel Geld zurück, versprach er. Ursula Winkler, Nachrichtenredaktion.
2: US-Präsident Trump hat eine neue Gesprächsrunde mit Vertretern des Irans angekündigt. Die Verhandlungen sollen heute stattfinden, sagte er. Wo die Gespräche geführt werden sollen, ob sie auf mehrere Tage angelegt sind und wer genau daran beteiligt ist, ließ er offen.
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1: Auf der A61 von Koblenz Richtung Ludwigshafen ist die Ausfahrt zum Rastplatz Rothenstein wegen eines defekten Fahrzeugs gesperrt. Wer hier durchfährt, sollte alternativ planen. Auf der A61 von Hockenheim Richtung Ludwigshafen liegen zwischen dem Dreieck Hockenheim und dem Kreuz Speyer mehrere Spanngurte auf der Fahrbahn. Hier also bitte besonders aufpassen. Gute Fahrt.
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1: Es ist mitten in der Nacht in Mannheim und der Rhein-Neckar-Region. Die Nacht zeigt sich teils bewölkt, aber es bleibt trocken. Im weiteren Verlauf bleiben die Wolken bestehen, jedoch ohne Niederschlag. In der Region weht ein leichter Wind, der im Laufe der Nacht kaum an Stärke zunimmt. Richtung Morgen bleibt es weiterhin mild und trocken. In Eppelheim am Wasserturm sind es 25 Grad, in Brackenheim 21 und in Mutterstadt 22 Grad.
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2: Ich bin Uli Reitinger. In der Diskussion um die Frührente mit 63 hat CSU-Chef Söder vor einem Scheitern der gesamten Rentenreform gewarnt. Er ist dagegen, das Rentenpaket aufzuschnüren, sagt er in der ARD. Im ZDF-Sommerinterview fordert Arbeitsministerin Bärbel Bass die Union auf, ihre Position zur Abschaffung der abschlagsfreien Frührente zu klären.
3: Arbeitsministerin Baas zeigte sich im ZDF offen dafür, das Paket nochmal aufzuschnüren, zumal die Frührente von der SPD eingeführt worden sei, die CDU wolle sie abschaffen. Aber vor neuen Gesprächen wünschte sich eine klare Position dazu vom Koalitionspartner CDU-CSU. Die drei ostdeutschen CDU-Ministerpräsidenten Kretschmer, Schulze und Vogt wollen an der abschlagsfreien Frührente festhalten. Ursula Winkler, Nachrichtenredaktion.
2: Feuerwehren in Südeuropa kämpfen weiter gegen die Waldbrände. Während sich die Lage in Spanien und in der Türkei etwas entspannt, kämpft die griechische Feuerwehr verzweifelt gegen einen großen Brand nahe Athen. Dort stießen zwei Löschhubschrauber in der Luft zusammen. Pilot und Copilot eines Helikopters kamen dabei ums Leben.
4: Das Fernsehen zeigte ein Video, auf dem der Moment des Unglücks zu sehen sein soll. Dabei berührt der eine Hubschrauber den Rotor des anderen. Kurz darauf explodiert der zweite Hubschrauber und stürzt brennend ab. Die Piloten des ersten Hubschraubers überlebten das Unglück. Außer denen, Takis Zafos.
2: Fahrgäste der Deutschen Bahn haben nach einer Untersuchung von Verbraucherschützern für Fahrten tagsüber nur geringe Chancen auf ein Ticket zum Super-Sparpreis. Das günstigste Angebot, für das die Bahn auf ihrer Internetseite wirbt, war für Fahrten in der zweiten Klasse zwischen 7 und 19 Uhr an rund drei Vierteln der untersuchten Tage nicht verfügbar, berichtet die Frankfurter Allgemeine Zeitung. Stattdessen lagen die Super-Sparpreise an diesen Tagen demnach zwischen 15 und 157% über dem Werbepreis. Die Bahn kritisiert die Untersuchung und spricht von erheblichen methodischen Mängeln. Die Polizei ist in den nächsten Tagen verstärkt Temposündern auf der Spur. Heute beginnt der sogenannte Blitzermarathon. Ziel der Aktion bis zum kommenden Sonntag ist es laut Polizei und Innenministerien, die Zahl der schweren Verkehrsunfälle zu reduzieren. Insbesondere an Unfallschwerpunkten müssten Autofahrer mit Tempokontrollen rechnen.
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1: Auf der Autobahn 61 von Koblenz Richtung Ludwigshafen ist die Ausfahrt zum Rastplatz Rothenstein wegen eines defekten Fahrzeugs gesperrt. Wer sich auskennt, fährt besser anders. Gute Fahrt!
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1: In Mannheim und der Rhein-Neckar-Region ist es am Morgen leicht bewölkt und trocken. Im Laufe des Vormittags zeigt sich die Sonne, es bleibt freundlich. Zur Mittagszeit werden es bis zu 34 Grad. Am Nachmittag ziehen von Westen Quellwolken auf, örtlich sind Hitzegewitter möglich. Der Wind bleibt schwach, frischt bei Gewittern böig auf. In der Nacht weitere Schauer und Gewitter. In Walldorf 23 Grad, Vaihingen an der Enz 18 und Heppenheim 30.
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2: Ich bin Uli Reitinger. Der Präsident des Deutschen Instituts für Wirtschaftsforschung, Marcel Fratscher, hält die geplante Abschaffung der abschlagsfreien Rente mit 63 für unverzichtbar. Das sei ein zentrales und finanziell das wichtigste Element der geplanten Rentenreform, sagte er der Rheinischen Post. Eine Abschaffung schaffe schätzungsweise knapp 10 Milliarden Euro an langfristigen Einsparungen und 125.000 zusätzliche Beschäftigte pro Rentnerjahrgang. Ohne dieses Element sei die Rentenreform tot, sagte der DEW-Präsident weiter. Die drei Ostministerpräsidenten der CDU, Kretschmer, Schulze und Vogt, wollen eine Rente mit 63 festhalten und haben damit eine Debatte zum Thema ausgelöst. Wegen der Waldbrände in Griechenland weist das Auswärtige Amt Reisende auf mögliche Gefahren hin. Die Waldbrandgefahr sei in großen Teilen des Landes aufgrund hoher Temperaturen und wenig Niederschlag sehr hoch. Zahlreiche Brandherde würden derzeit bekämpft, so steht es auf der Internetseite des Ministeriums.
3: Das Auswärtige Amt rät Griechenland-Urlaubern, sich immer gut über die Lage zu informieren, etwa beim Wetterdienst und über Notfallbenachrichtigungen, die man auf dem Handy aktivieren kann. Seit Tagen kämpfen die Feuerwehrleute in Griechenland gegen die Flammen. Vor allem bei einem Großbrand nahe der Hauptstadt Athen. Dort kollidierten Medienberichte zufolge nun auch noch zwei Löschhubschrauber in der Luft und stürzten ab. Die Crew der einen Maschine überlebte das Unglück. Ursula Winkler, Nachrichtenredaktion.
2: Die Polizei nimmt in dieser Woche wieder Raser verstärkt ins Visier. Mitten in der Hauptreisezeit gibt es ab heute mehr Radarkontrollen in den meisten Bundesländern. Das Ganze nennt sich Blitzermarathon.
4: Der Blitzermarathon dauert eine Woche und findet immer im April und im August statt. Laut Polizei sind solche sogenannten Speedweeks sehr effektiv, um etwas gegen Raser zu unternehmen. Auch wenn manche nur kurzzeitig vom Gas runtergehen, führen solche Aktionen allgemein zu einem besseren Bewusstsein für die Geschwindigkeit. Zu schnelles Fahren ist nach wie vor die Hauptursache für Verkehrsunfälle, die tödlich enden. Besonders viel wird in der Nähe von Schulen und Kindergärten, Baustellen, Altenheimen und Krankenhäusern geblitzt. Elisa Schuh, Nachrichtenredaktion.
2: US-Präsident Donald Trump hat eine neue Gesprächsrunde mit Vertretern des Irans angekündigt. Die Verhandlungen sollen schon heute stattfinden, sagte er. Wo die Gespräche geführt werden sollen, ob sie auf mehrere Tage angelegt sind und wer genau daran beteiligt ist, ließ er offen.
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1: Achtung auf der Autobahn. 5 von Heidelberg Richtung Karlsruhe. Da gibt es zwischen der Raststätte Bruchsal und der Ausfahrt Bruchsal eine ungesicherte Unfallstelle. Auf der Autobahn 8 in Richtung Stuttgart steht in Höhe Leonberg-West ein defektes Fahrzeug, also bitte aufpassen. Auf der Autobahn 61 von Koblenz Richtung Ludwigshafen ist die Ausfahrt zum Rastplatz Rotenstein wegen eines defekten Fahrzeugs gesperrt. Hier müsst ihr derzeit einen Umweg einplanen. Gute Fahrt!
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5: Ja, ihr habt richtig gehört. Alles neu bringt normalerweise der April, bei uns jetzt wohl der August. Guten Morgen und willkommen im Montag. Es verändert sich natürlich nicht alles, aber wir sind wieder zu zweit hier. Ich freue mich sehr.
6: Wunderschönen guten Morgen. Ich bin Steffi, wie schon gehört. Und heute freue ich mich wirklich, dass wir ab jetzt hier zu zweit sitzen und in den Tag starten.
5: Ja, richtig gut. Neue Kollegin, herzlich willkommen im Team, liebe Steffi. Dein erster Arbeitstag heute mit uns gemeinsam. Und du hast mich schon so gekriegt, sie ist gelaufen heute früh. Den ganzen Weg zur Arbeit könnte ich ja nie.
6: Den ganzen Weg, das klingt, als wäre ich Marathon gelaufen. Bin ich nicht, aber danke. Laufen muss es auch jetzt für uns.
5: Dann starten wir mal gemeinsam rein in dieses neue Abenteuer, jetzt alle zusammen.
6: Ja, und wir starten richtig gut rein mit viel Energie mit Bebe Rexha und Faithless New Religion.
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0: 5 vor 10, hier ist der Radio Regenbogen am Morgen.
1: Guten Start in diese neue Woche.
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3: Von Ferne sehe ich, die Parklücke ist knapp. Das Auto passt kaum hinein. Der Parkvorgang dauert seine Zeit. Die Konsequenzen sind augenscheinlich. Ein Rückstau blockiert die Straße. Jetzt steht das Auto still. Alles könnte sich auflösen. Es ist eingeparkt. Aber es löst sich nichts auf. Denn der erste Fahrer in der Schlange fährt nicht weiter. Er hält an. Warum? Das Seitenfenster geht auf. Jetzt hält er der Fahrerin eine Standpauke. Sie hat ihn aufgehalten. Dass er jetzt andere aufhält, scheint er nicht zu bemerken. Dafür beginnt ein Hubkonzert. Der Vorgang erinnert mich von Fernen die Bergpredigt. Alles, was ihr von anderen erwartet, das tut auch ihnen. Wäre er doch nur weitergefahren, er wäre barmherzig gewesen. Thomas Dietrich, Katholische Kirche.
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0: Guten Morgen, Radio Regenbogen am Montag, gleich mit Taylor Swift, Opalite, alle deine Lieblingshits zum Wachwerden heute für einen sonnigen Tag, der perfekte Song. Und es ist ein anderer Alltag heute Morgen, Ferienzeit in Baden-Württemberg, auch in der Pfalz noch der letzte Schwung, Sommerferien.
1: Ja, aber für alle, die halt heute trotzdem ins Auto müssen, manche halt doch auch zur Arbeit oder für den Family-Ausflug, gibt es jetzt zwei wichtige Sachen. Ab heute ist Blitzermarathon, die Speed Week startet und das heißt vor allem in den Städten wird geblitzt. Stuttgart

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1: Guten Morgen, Jörg. Die Woche, die startet ja mal wieder so richtig heiß.
2: Heute gibt's wieder einen heißen Tag. Am Vormittag viel Sonne, wenig Wolken und trocken. Am Nachmittag dann ein bisschen mehr Gebrodel, örtliche Schauer und einzelne Hitzegewitter. Hitzegewitter einfach deshalb, weil es wieder bis 36, 37 Grad raufgeht am Nachmittag.
3: Es ist Montagmorgen, der 3. August, 5:30. Bei uns heute früh im Radio Regenbogen News Team Susanne Weise mit den wichtigsten Infos des Morgens.
4: Guten Morgen. Ab heute ist wieder Blitzermarathon, auch in Baden-Württemberg und der Pfalz. Die Speedweek startet und vor allem in den Städten wird geblitzt, aber nicht nur. Und Fußball-Bundesligist Hoffenheim hat Stürmer Adam Dagin von RB Salzburg verpflichtet. Der 20 Jahre alte Däne bekommt einen langfristigen Vertrag. Mehr hat die TSG am Abend nicht mitgeteilt.
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3: Achtung auf der A5 Heidelberg Richtung Karlsruhe. Eine Unfallaufnahme hier im Kurvenbereich an der Ausfahrt Bruchsal. Dann auf der A8 Karlsruhe Stuttgart. Defektes Fahrzeug Höhe Leonberg West. Und wenn ihr noch was entdeckt, dann bitte kurz Bescheid geben. Sprachnachricht an die Radio Regenbogen App oder WhatsApp 08000 34 35 36. Gute Fahrt euch heute Morgen mit neuer personeller Aufstellung hier bei Radio Regenbogen. Stefanie Boinke, schön, dass du da bist.
1: Ich freue mich auch sehr.
3: Und herzlich willkommen im Team.
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0: 5:40 Uhr. Hier ist Radio Regenbogen am Morgen mit Jens und Steffi.
1: Morgen.
0: Schön, dass wir gemeinsam hier in diesem Tag starten. Mit Applaus sogar. Ja, wenn sogar Superstar Ed Sheeran neidisch auf deinen Song ist, dann weißt du echt, du hast es geschafft. Ja. Du hast es wirklich geschafft. Und Alex Warren, der hat es definitiv.
1: Genau der Richtige, den wir brauchen können für so eine frühe Uhrzeit. Super positive Energie zum Start in den Tag mit Fever Dream. Alle deine Lieblingshits zum Wachwerden.

0: 5.46 Uhr ist es. Guten Morgen, Radio Regenbogen am Montag. Rein geht's in diesen neuen Tag. Wir haben Zuwachs bekommen in der Radio Regenbogen-Familie hier.
1: Guten Morgen.
0: Eine neue ist mit dabei ab sofort am Morgen. Stefanie Woinke, guten Morgen.
1: Morgen. Es klingt, als wäre ich so ein Baby, so neugeboren hier reingekommen.
0: Ja, quasi. Man wartet nur noch drauf, dass du anfängst zu quäken jetzt. Ja,
1: pass auf, kommt noch.
0: Und Susanne Weise ist wie immer bei uns. Guten Morgen,
2: guten
0: Susanne.
2: Morgen.
0: Und hat die neuesten Infos des Tages für uns erzählt.
2: Ja, Augenblick, jemand eine Maus hakt.
0: Nein.
2: Jetzt geht's. Ja. Ab heute Blitzermarathon in vielen Bundesländern, auch in Baden-Württemberg und Rheinland-Pfalz. Während dieser Speed Week wird vor allem in den großen Städten geblitzt, aber eben nicht nur. Baden-Württembergs Landespolitiker nutzen die Sommerpause für Touren im ganzen Land. Vom Hohenlohe-Kreis bis in den Südschwarzwald ist Ministerpräsident Özdemir unterwegs. Finanzminister Bayers will neben Betriebsbesichtigungen auch mit Jugendlichen in Heidelberg Basketball spielen. Agrarministerin Gentges besucht Landwirtschaft. Betriebe und Umweltministerin Walker schaut sich nachhaltige Projekte an, vom Solarpark bis zur Wasserversorgung im Schwarzwald. Und in Kleebronn, heute Auftakt der 26. DRK-Blutspendeaktion im Freizeitpark Tripsdrill. Laut Veranstalter die größte Blutspendeaktion Deutschlands. Wichtige Sache, gerade jetzt im Sommer, wo immer Blutspenden fehlen.
1: Absolut.
0: Oh, cool. Rein geht's in diesen neuen Tag mit allen deinen Lieblingshits. Dieser Mann hat auch immer sehr viel Herzblut für seine Songs.
1: Wow.
0: Rod Stewart. Baby Jane.

0: 5 Uhr, jetzt gleich 58, hier ist Radio Regenbogen am Morgen mit Jens und Steffi.
1: Gleich nach 6 eine Frau, die Autofahren hasst und deswegen lässt sie sich 100% zu ihren Shows fahren, hat dann aber volle Energie auf der Bühne. Pick up, aus this. Alle deine Lieblingshits zum Start in den neuen Tag gibt's gleich hier bei Radio Regenbogen.
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0: Guten Morgen, Jörg. Mit 37 Grad wird es heute echt wieder so richtig heiß hier in der Region.
5: Und auch ein bisschen hinterhältige Schwüle dazu. Entsprechend wird es dann im Laufe des Tages unangenehm. Am Vormittag doch mit Sonne, ein paar Wolkenfelder dazu. Am Nachmittag dann ein bisschen mehr Gebrodel. Und die Schauer und Gewitter erwischen nicht alle, aber ein paar wird es erwischen. Und örtlich ist das wegen der vielen Feuchtigkeit in der Luft auch unwetterartig.
1: Montagmorgen, es ist der 3. August.
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6: Das sind die Themen um 6 Uhr. Söder rüttelt an 12 Uhr Tankstellenregel. Und die gute Nachricht aus dem Neckar-Odenwald-Kreis. Riesenerfolg bei Handysammelwettbewerb. Ich bin Susanne Weise. Schönen guten Morgen. Die 12-Uhr-Regel an den Tankstellen hilft nicht gegen die hohen Spritpreise. Das meint auch CSU-Chef Söder. Sein Gefühl sei, sie funktionieren nicht sehr gut und habe auch keine große Wirkung, sagte Söder im Ersten. Radio Regenbogen-Reporterin Ursula Winkler.
7: Seit dem Beginn des Iran-Kriegs und der Blockade in der Straße von Hormuz sind die Spritpreise stark gestiegen. Der Tankrabatt hatte sie vorübergehend etwas gedrückt, aber eine baldige Neuauflage der Steuersenkung kann sich Söder nicht vorstellen. Sollten sich die Preise an den Zapfsäulen aber auch in den kommenden Monaten nicht entspannen, wäre er offen für weitere Maßnahmen wie einen Spritpreisdeckel oder eine Übergewinnsteuer für die Mineralölkonzerne. Er verwies auch auf die Pendlerpauschale, da komme noch mal viel Geld zurück, versprach er. Vorerst hofft er auf baldigen Frieden im Iran und damit auf freie Handelswege.
6: Unterdessen soll es im Iran-Krieg heute eine neue Gesprächsrunde geben. Das hat US-Präsident Trump angekündigt. Wo genau und wer daran teilnehmen wird, ließ er allerdings offen. Trump erklärte erneut, er habe auch Bitten mehrerer Länder, darunter Iran, quasi in letzter Minute von einer neuen Angriffswelle abgesehen, die verheerend gewesen wäre. Der Iran wolle einen Deal schließen, sagte Trump. Dafür gibt es aber noch keine offizielle Bestätigung aus Teheran. Im Freizeitbad Stegermatt in Offenburg gilt ab sofort eine neue Besucherobergrenze. Statt bisher 2600 dürfen jetzt nur noch 2000 Badegäste gleichzeitig rein. Das Personal soll dadurch die Badeordnung besser überwachen und Regelverstöße konsequenter verfolgen können. Inhaber einer Offenburg-Card oder Jahreskarte kommen auch bei ausgebuchtem Bad noch hinein. Und die gute Nachricht aus dem Neckar-Odenwald-Kreis. Bei einem Handysammelwettbewerb der Kreislaufwirtschaft sind fast 5400 Altgeräte zusammengekommen. Vereine aus dem gesamten Landkreis haben mitgemacht. Auf Platz 1 ist der Biotopschutzbund Waldürn mit 937 alten Handys. Preisgeld dafür 1000 Euro. Neben dem Wettbewerbsgedanken stand natürlich auch der Umweltschutz im Vordergrund. In alten Mobiltelefonen stecken ja Rohstoffe wie Gold, Kupfer, die recycelt werden können.
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1: Die A5 Heidelberg in Richtung Karlsruhe. Hier gab es einen Unfall in der Ausfahrt Bruchsal. Das Ganze hier auch noch im Kurvenbereich. Die A6 Heilbronn-Mannheim an der Einfahrt Sinsheim. Ungesicherter Unfall auf dem Beschleunigungsstreifen. Und die neuesten Blitzer heute früh in Bretten im Brückle, in Graben-Neudorf in der Heidelberger Straße. Und wenn ihr noch einen entdeckt, es ist ja Blitzermarathon heute bei uns in Baden-Württemberg, dann bitte Bescheid sagen. Sprachnachricht an 08000 34 35 36. Zusammen kommen wir gut an. Dankeschön und gute Fahrt.
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0: Premiere für mich heute Morgen hier bei Radio Regenbogen am Morgen. Ich freue mich wirklich sehr auf diese ganzen Momente hier morgens zusammen.
1: Herzlich willkommen, Steffi, im Team. Schön,
0: danke,
1: dass du da bist. Und ja, egal wie alt man ist, es gibt immer noch so erste kleine Male oder hat jeder von uns richtig schöne Momente. Und wir wollen heute Morgen von euch wissen, was habt ihr zuletzt das erste Mal gemacht? Wir sprechen in 10 Minuten mal gleich drüber.
0: Gleich gibt's einen Song, da bin ich mir ganz sicher, der läuft auch immer noch in den Sommerferien, in den Kids-Clubs, auf den Campingplätzen. Vamos a la Playa von Luna direkt nach Tampa City. Habt wirklich einen schönen Start in den Tag.
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0: Guten Morgen, willkommen im Montag. Radio Regenbogen ist hier, 6.09 Uhr. Heute mit einer neuen Kollegin. Steffi ist bei uns am Start. Herzlich willkommen und guten Morgen im Team hier.
1: Guten Morgen.
0: Für dich heute alles neu und genau dieses Gefühl kennen wir auch alle, oder? Wenn wir was Neues machen.
1: Ja, total. Du sagst es heute, früh ist für mich alles so ein bisschen zum ersten Mal. Mein erster Morgen hier bei Radio Regenbogen, das erste Mal mit Jens.
0: Ja.
1: Warte, klingt falsch, aber hier zumindest. Und natürlich das erste Mal mit euch. Und genau deshalb sammeln wir heute eure letzten kleinen ersten Male.
0: Dieses Gefühl im Leben hört ja nie auf. Man ist nicht irgendwann fertig mit neuen Sachen. Man lernt ja ständig dazu. Das erste Mal, was weiß ich, selber Sushi rollen, allein frühstücken gehen, mit einer neuen Frisur aus dem Laden laufen. Das sind alles so Dinger, ne?
1: Ja, und es geht dabei ja gar nicht um diese großen Lebenskapitel, sondern um die kleinen Momente, wo man kurz denkt, ah krass, hab ich noch nie gemacht vorher.
0: Ja, ja.
2: Hier. Ich heiße Samira und ich habe vor einem Monat selber Spaghetti gemacht mit Bolognese.
1: Oh. Ja.
0: Genau sowas. Klein, aber mit Gefühl zum allerersten Mal. Denn wenn was Gefühle auslöst, dann Spaghetti Bolognese.
1: Und das immer noch, das bleibt. Wann waren eure letzten kleinen ersten Male? Was war es? Ruft uns an oder schickt uns eine WhatsApp-Sprachnachricht auf die 08000 34 35 36.
0: Wir freuen uns.

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0: 6.16 Uhr, Radio Regenbogen am Morgen und wir starten mit euch gemeinsam rein. Neue Woche, Sommerferien in Baden-Württemberg. Ich glaube, es wird ein richtig toller Tag.
1: Und für die Energie haben wir jetzt einen Typen, der mit 6 Jahren schon angefangen hat, Klavier zu spielen.
0: Was?
1: Heute ein Riesenstar, Kygo jetzt mit Firestone. Los geht's.

0: Gleich 6.26 Uhr. Guten Morgen.
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2: Kurz vor 6:30 gehört ab jetzt nur euch mit unserem neuen Hit-Duell bei Radio Regenbogen.
0: Heißt, Steffi bringt einen Song mit, ich bringe den Song mit und ihr entscheidet, welcher Titel gleich bei uns läuft.
2: Ich habe heute was aus meiner Jugendzeit mit.

0: gebracht. Crow, einmal um die Welt. Baby, bitte mach dir nie mehr Sorgen um Geld. Gib mir nur deine Hand, ich kauf dir morgen die Welt. Egal wohin du willst, wir fliegen. Passt auch richtig gut zur entspannten Sommerzeit, finde ich.
1: Also für entspannt bin ich heute Morgen noch zu wenig Crow, muss ich zugeben. Ich bin eher für die Low-Key Espresso Time am Morgen und schicke Cheerleader von Omi ins Rennen. Das ist doch.
0: Da. Ja, sehr entspannt. Ach ja, also, welcher Sorgen soll's werden? Welchen fühlt ihr heute Morgen am meisten? Denn ihr entscheidet einfach, schickt uns eine WhatsApp 08000 34 35 36. Seid ihr Team Jens mit Cheerleader oder halt doch Team Steffi mit Einmal um die Welt?
1: Ihr habt jetzt genau bis kurz nach Halbzeit, dann gibt's den ersten Siegersong vom Radio Regenbogen Hit-Duell. Ab jetzt jeden Morgen um kurz vor 6:30.
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0: Guten Morgen, Jörg. Heute schon Sonne und 37 Grad in der Region. Und du weißt auch alles, was wettertechnisch heute wichtig wird für die Planung von den Sommerferienausflügen.
4: Bis Donnerstag bleibt es sommerlich, Höchsttemperaturen 30 bis 35 Grad, am Dienstag auch noch ein bisschen drüber, viel Sonne mit dabei, jeweils vor allem am Nachmittag und Abend einzelne Schauer und Gewitter. Die meisten werden aber davon nicht erwischt werden.
1: Montagmorgen, es ist der 3. August, gleich 6:30. Bei uns heute Morgen im Radio Regenbogen News Team Susanne Weise mit den wichtigsten Themen des Tages.
5: Guten Morgen. Bundesarbeitsministerin Baas ist bereit, das umstrittene Rentenpaket nochmal aufzuschnüren. Sie sagte im Zweiten, sie sträube sich nicht dagegen, wenn die Union ihre Position zur Rente mit 63 klärt. Und CSU-Chef Söder zeigt sich unzufrieden mit der 12-Uhr-Regel an den Tankstellen. Er sagte im ARD-Sommerinterview, die führe zu keiner spürbaren Entlastung.
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6: Ich bin Atis Oramias, guten Morgen. Nicht nur die Schüler in Baden-Württemberg machen Ferien, auch der Landtag in Stuttgart hat Pause. Die Politiker nutzen die Zeit für Sommertouren im ganzen Land. Baden-Württemberg-Reporterin Barbara Schlegel.
7: Allen voran Ministerpräsident Özdemir tourt vom Hohenlohe im Norden des Landes bis in den Südschwarzwald. Seine Besuchsliste liest sich querbeet. Vom Beachvolleyballcamp in Bruchsal bis zur Bergretterwache auf dem Feldberg. Finanzminister Bayers will neben Betriebsbesichtigungen auch mit Jugendlichen Basketball spielen in seiner Heimatstadt Heidelberg. Agrarministerin Gentges besichtigt Bauernhöfe, Baumschulen und Fischereibetriebe. Und Umweltministerin Walker schaut sich nachhaltig Projekte an, vom Solarpark bis zur Wasserversorgung im Schwarzwald.
6: Großeinsatz in Nordrach im Ortenaukreis. Dort brannten gestern Nachmittag zeitweise 4 Hektar Wald. Das steile, unwegsame Gelände erschwerte die Löscharbeiten. Wasser musste laut Einsatzkräften extra zur Brandstelle gebracht werden. Was das Feuer ausgelöst hat, ist noch unklar. Vermutet wird eine weggeworfene Zigarette. Die TSG Hoffenheim hat den dänischen Offensivspieler Adam Dakim verpflichtet. Der 20-Jährige kommt von Red Bull Salzburg und unterschreibt laut Club langfristig im Kraichgau. Dakim gilt als flexibel einsetzbar, schnell und kennt die Bundesliga bereits aus seiner Zeit beim VfL Wolfsburg.
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1: Blitzermarathon, viele Baustellen zum Ferienstart. So sieht's heute Morgen aus auf den Straßen. Aktuell haben wir gerade eine Unfallaufnahme auf der A5 Heidelberg in Richtung Karlsruhe, Höhe der Ausfahrt Bruchsal. Und dann nochmal die A6 Heilbronn Richtung Mannheim. Auch hier ungesicherte Unfallstelle, Höhe der Einfahrt Sinsheim auf dem Beschleunigungsstreifen. Aktuelle Blitzer stehen in Mühlacker in der Zeisersweier Straße, in Maulburg in der Schauinslandstraße und den ganzen Tag heute. Wenn ihr noch was entdeckt, schickt uns bitte eine Sprachnachricht an 08000 34 35 36. So sorgen wir gemeinsam dafür, dass alle schnell und sicher durchkommen. Hier ist der Morgen bei Radio Regenbogen mit unserem Hit-Duell. Das Steffi hat einen Song mitgebracht.
0: Ja, es war Crow, Einmal um die Welt, ja, habe ich vorgeschlagen.
1: Und ich war ein bisschen entspannter drauf mit Omi und Felix Jent, Cheerleader. Steffi hat WhatsApp vor sich.
0: Ich habe WhatsApp vor mir und sage herzlichen Glückwunsch. Wir spielen Tierlieder von Omi. Oh. Ihr habt es euch gewünscht und darum geht's ja. Ihr entscheidet einfach, was ihr hören wollt. Jeden Morgen jetzt um 6:45 im Radio Regenbogen Hit Duell.
1: Also, guten Start mit allen deinen Lieblingshits hier bei Radio Regenbogen. Der erste Sieger ist Omi, Cheerleader.

0: 6.41 Uhr. Guten Morgen mit Radio Regenbogen. Erster offizieller Sommerferienmontag in Baden-Württemberg. Und auch gleichzeitig der erste neue Morgen für unsere Steffi. Neu mit dabei im Team. Herzlich willkommen.
1: Hallo, guten Morgen.
0: Und wir zeigen uns gegenseitig heute Morgen so unsere kleinen Premieren.
1: Eben, weil für mich ist heute ja, wie gesagt, alles neu bei Radio Regenbogen. Und ihr seid aber voll mit dabei mit euren letzten kleinen ersten Malen. Ich finde, das macht es richtig schön gerade für mich, weil wir das alle zusammen machen.
2: Ja. Hallo, ich bin Frederik aus Karlsruhe und ich habe in den letzten Tagen das erste Mal erlebt, dass ich auf einem Konzert im Ausland war und das war irgendwie sehr besonders und auch ein bisschen anders und auch die ganzen Eindrücke und man musste auch so ein bisschen aus sich rausgehen, um sich so zurechtzufinden und alles. Ja, war auf jeden Fall ein sehr spannendes Erlebnis, muss ich ehrlich sagen.
0: Toll.
1: Boah, kann ich sehr gut verstehen. Das hier mag ich aber auch sehr. Lisa aus Lörrach hat geschrieben, ich habe seit Samstag zum ersten Mal kurze Haare. Wollte mich ewig nicht trauen und jetzt fühle ich mich jedes Mal vor dem Spiegel ein bisschen mutiger. Und das darfst du auch. Da kann man echt stolz drauf sein.
0: Stark. Was war euer letztes kleines erstes Mal? Erzählt es uns am Telefon oder per WhatsApp-Sprachnachricht 08000 34 35 36.

0: 6.48 Uhr am Morgen. Hier ist Radio Regenbogen mit Jens und Steffi.
1: Morgen.
0: Erster Ferientag in Baden-Württemberg und auch in Rheinland-Pfalz. Da sind die Kids noch daheim. Das heißt, für einige trotzdem arbeiten gehen und für die anderen halt Ausflüge mit der Family. Deshalb zwei wichtige Sachen für die Autofahrer. Ab heute ist nämlich Blitzermarathon. Die Speedweek startet und das vor allem in den Städten Stuttgart, Mannheim, Karlsruhe, Freiburg, Heidelberg und Heilbronn.
1: Und es ist die erste Sommerferienwoche. Da gibt es auch immer viele Baustellen, wenn weniger Verkehr ist. Ab heute geht es so richtig los auf der B35 zwischen Bruchsal und Graben-Neudorf. Für ein Jahr wird hier neuer Asphalt aufgezogen. Die A5-Anschlussstelle Bruchsal wird aufgehübscht und an 17 Brücken.
0: Wow.
1: 17 gleichzeitig wird gearbeitet. Respekt. Dann neue Situation für alle unter uns, die zwischen der Pfalz und Baden-Württemberg pendeln. Ab heute geht alles über die Konrad-Adenauer-Brücke zwischen Mannheim und Ludwigshafen. Die Kurt-Schumacher-Brücke ist ab dieser Woche für 4 Jahre dicht. Die Umleitungen seht ihr überall, zum Teil über die Autobahn, über Speyer oder Frankenthal.
0: Hat dich heute Morgen ja auch schon getroffen.
1: Gott sei Dank bin ich rechtzeitig losgefahren. Und noch ein Reminder fürs Autobahndreieck Leonberg. Hängt mit dem Engelberg-Tunnel zusammen, A8, A81. Immer wieder Vollsperrungen an den Wochenenden, das Ganze bis Ende August.
0: Puh, also ihr hört schon ganz schön viel los auf unseren Straßen, Baustellen, Blitzer, alles dabei. Wenn ihr was seht, dann gebt es uns doch gerne weiter. Dann können wir es mit allen anderen teilen. Yep. 08000 34 35 36.
1: Danke.

0: Mit allen deinen Lieblingshits geht's in den neuen Tag hier bei Radio Regenbogen und gleich noch mehr davon nach 7.
1: Auf ihrer aktuellen Tour, da lässt sie sich in einer XXL-Plastikflasche über die Hände ihrer Fans tragen. Katy Perry in der nächsten halben Stunde mit California Girls.
0: Gibt es da auch Pfand zurück dann dafür hinterher?
1: Ich denke schon.
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1: Guten Morgen, Jörg. Es geht heute schon wieder über die 35-Grad-Marke.
8: Heute gibt's wieder einen heißen Tag, am Vormittag viel Sonne, wenig Wolken und trocken, am Nachmittag dann ein bisschen mehr Gebrodel, örtliche Schauer und einzelne Hitzegewitter. Hitzegewitter einfach deshalb, weil es wieder bis 36, 37 Grad raufgeht am Nachmittag.
0: Es ist Montagmorgen, der 3. August.
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9: Das sind die Themen um 7 Uhr. Rente mit 63 sorgt weiter für Diskussionen. Und die gute Nachricht aus Karlsruhe: In den Ferien wird auf dem Schulhof gespielt. Ich bin Susanne Weise. Schönen guten Morgen. DIW-Präsident Fratscher warnt davor, die Rente mit 63 doch beizubehalten. Er sagte der Rheinischen Post, die Abschaffung sei ein zentrales und finanziell das wichtigste Instrument der geplanten Rentenreform. Von der abschlagsfreien Frührente profitieren deutlich häufiger Besserverdienende sowie Männer und deutlich seltener Menschen, die von Altersarmut bedroht sind. Bundesarbeitsministerin Baas zeigte sich unterdessen offen, das Rentenpaket nochmal aufzuschnüren. Sie sagte am Abend im 2. Dafür müsse aber die Union erstmal intern ihre Position zur Rente mit 63 klären.
10: Also ich glaube, die Ostministerpräsidenten der CDU müssen das jetzt mal mit der Fraktion der CDU-CSU klären, ob sie das behalten wollen. Die SPD wird sicherlich nicht dagegen sein.
9: CSU-Chef Söder hat sich dafür ausgesprochen, die 12-Uhr-Regel an den Tankstellen auf den Prüfstand zu stellen. Im ARD-Sommerinterview zweifelte Söder an der Wirksamkeit. Eine zeitnahe Einführung eines neuen Tankrabatts erwartet er aber nicht. Sollten die Spritpreise über Monate so hoch bleiben, müsse überlegt werden, ob die hohe CO2-Bepreisung bleiben kann, findet Söder. Außerdem bekämen Arbeitnehmer ja jede Menge Geld über die Pendlerpauschale zurück. Heute startet der bundesweite Blitzermarathon, an dem sich auch die Polizei in Baden-Württemberg beteiligt. Die Geschwindigkeitskontrollaktion geht noch bis Sonntag. Mehr dazu von Baden-Württemberg-Reporterin Tanja Burger.
11: Mobile Blitzer sollen Raser vor allem auf unfallträchtigen Abschnitten sowie an Schulen, Kitas, Krankenhäusern oder Altenheimen stoppen. Nach einer aktuellen Analyse von 30 Städten der Plattform Leasingmarkt hat Karlsruhe übrigens die höchste Blitzerdichte, was stationäre Anlagen betrifft. Stuttgart belegt Rang 12, Mannheim Platz 16. Die Stadt Karlsruhe ist zudem auch noch Spitzenreiter in Sachen Bußgeld. Sie nimmt jährlich 13 Millionen Euro ein. In Relation zum Pkw-Bestand in der Stadt macht das pro Fahrzeug ein Bußgeld von knapp 92 Euro.
9: Und die gute Nachricht aus Karlsruhe: In den Sommerferien können Kinder bis 14 in Karlsruhe auf mehreren Schulhöfen spielen. Montags bis freitags stehen die Flächen in der Regel von 8 bis 16 Uhr offen. Mit dabei sind unter anderem das Humboldt-Gymnasium, die Gutenberg-Schule und die Grundschule Rindheim. Nicht alle Schulhöfe machen mit, denn an manchen Standorten finden Bauarbeiten statt oder Ferienbetreuungen laufen. Aufsicht stellt die Stadt allerdings nicht bereit.
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0: Achtung auf der A6, ungesicherter Unfall von Heilbronn Richtung Mannheim bei der Einfahrt Sinsheim. Dann im Enzkreis auf der Kreisstraße zwischen Weiler und Ottenhausen in beiden Richtungen. Hier sind tatsächlich zwei Lamas an der Fahrbahn unterwegs. Wer zu schnell ist, wird angespuckt. Die A8 Karlsruhe Richtung Stuttgart zwischen Pforzheim West und Pforzheim Süd. 7 Kilometer stockender Verkehr. Ansonsten heute Morgen, Susanne hat es gerade gesagt, Blitzermarathon. Das bedeutet ganz, ganz viele Fotos heute in Ladenburg, zum Beispiel gerade in der Benzstraße, in Heidelberg, in der Leimerstraße. Und wenn ihr was entdeckt, dann schickt uns bitte eine Sprachnachricht heute den ganzen Tag über an 08000 34 35 36.
1: Und schickt uns ein Foto vom Lama, wenn ihr es seht, bitte.
0: Ja. Gute Fahrt euch.
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1: Wunderschönen guten Morgen. Wir feiern heute erste Male, weil immer wieder machen wir in unserem Alltag Dinge zum allerersten Mal. Mhm. Ja, ich zum Beispiel hier heute Morgen bei Radio Regenbogen moderieren. Und wir wollen das zusammen mit euch feiern, teilen und natürlich von euch wissen, was ihr zuletzt zum ersten Mal gemacht habt. Heute den ganzen Montagmorgen.
0: Guten Morgen an alle und willkommen im Team, Steffi, an der Stelle nochmal. Erstes Mal Spaghetti Bolo kochen, haben wir gerade schon gehört. Erstes Mal Konzert im Ausland, das waren schon tolle Momente. Was ihr noch erlebt habt, gleich nach Bryan Adams und Teddy Swims.
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0: Guten Morgen und willkommen im Montag. Radio Regenbogen ist hier 7:10, gleich mit Mark Atlas, Midnight Sun. Er hat begonnen mit ganz vielen kleinen, intimen Coverversionen auf Instagram und ist so richtig groß geworden, hat eine tolle Sommerhymne gemacht, hören wir gleich. Und wir begrüßen heute Morgen eine neue Stimme bei uns am Morgen.
1: Guten Morgen.
0: Steffi startet ab heute zum ersten Mal hier bei Radio Regenbogen, gemeinsam mit uns in den Tag.
1: Ja, heute ist mein allererster Morgen mit euch auch zusammen und ich liebe das, dass wir dieses Gefühl gerade teilen von Dingen, die man zum ersten Mal tut. Es ist ja auch ein bisschen wie, wenn man so das erste Mal verknallt ist. Ganz schön kribbelig.
0: Fühlt sich gut an, muss ich aber sagen. Mhm. Viele von euch zeigen, dafür braucht es gar keinen riesigen Neustart. Oft reichen ja auch schon so kleine Sachen, die man sich endlich mal traut.
2: Hi, ich bin Kaira und ich war gestern zum ersten Mal allein im Kino, habe den neuen Spider-Man-Film geguckt. Und es war echt cool, weil ich mich einfach voll auf den Film fokussieren konnte und mich keiner vollgelabert hat.
1: Boah, ja, allein ins Kino, das ist schon eine Überwindung, muss ich sagen. Da steht man da so alleine in der Schlange rum. Mhm. Aber ich kann es nachvollziehen. Man kann sich auf den Film konzentrieren und den Popcorn-Eimer, den hat man schön für sich selbst.
0: Keiner, der mir dreht weg.
1: Ne? Ja, genau.
0: Vielleicht ist es bei euch ja was ganz anderes. Das erste Mal mit dem Fahrrad zur Arbeit, das erste Mal ein neues Rezept gekocht, irgendwo alleine hingegangen. Erzählt's uns.
1: Was war euer letztes kleines erstes Mal? Und wie war's für euch? Ruft an oder schickt eine WhatsApp-Sprachnachricht auf die 08000 34 35 36. Wunderschönen guten Morgen.

0: 7:20 Uhr, hier ist Radio Regenbogen am Morgen mit Jens und Steffi.
1: Morgen.
0: Was richtig Gutes tun und dann zur Belohnung ab auf die Achterbahn.
1: Gut.
0: Ab heute bei uns in der Region Deutschlands größte Blutspendeaktion im Erlebnispark Trips Drill.
1: Wir spenden Blut und bekommen im Gegenzug dafür eine Freikarte und auch noch ein richtig gutes Gefühl. Denn wir tun was für alle und das ist dringend nötig. Unsere Blutreserven sind leer. Astrid Steps von der Stadt-Landkreis-Klinik Heilbronn.
2: Wir brauchen wirklich extrem

0: Daten haben, also den roten Blutkörperchen. Es ist also eine Zeit, in der sowieso schon weniger Blutspender zum Spenden kommen, aber durch diese warmen Temperaturen ist es natürlich noch weniger.
1: Eben, wenig Leute sind da, weil Ferienzeit, es wird weniger gespendet wegen der Hitze und es gibt auch noch mehr Unfälle. Dieter Horstmann aus Heilbronn, der spendet deshalb regelmäßig.
2: Ich meine, es dient der Allgemeinheit auf der einen Seite und auf der anderen Seite ist es, naja, so als Tipp für Bluthochdruckpatienten ganz praktisch, halben Liter Blut loszuwerden, das senkt den Blutdruck für ein paar Tage. Dann geht man alle, naja, Männer halt alle 2 Monate. Ich meine, jede Spende zählt im Grunde genommen und wenn man das nur 2-mal im Jahr macht, ist den Leuten auch schon geholfen.
3: Auch passend zu den Sommerferien. Ab heute die größte Blutspendeaktion Deutschlands vorm Haupteingang beim Erlebnispark Tripsdrill, noch bis Freitag.
1: Jede Spende zählt. Wir starten mit all deinen Lieblingshits in die Woche und der nächste, der klingt nach Sommer und nach so einer Rooftop-Bar in Ibiza. Yeah. Weißt du, mit so einem Drink in der Hand?
3: Ja, let's go.
1: Stereo Love.

0: Es ist 7.28 Uhr. Wunderschönen guten Morgen.
1: Der Morgen hier bei Radio Regenbogen. Guten Start in den Montag.
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0: Guten Morgen, Jörg. Heute wird's wieder richtig heiß, bis zu 37 Grad.
11: Und auch ein bisschen hinterhältige Schwüle dazu. Entsprechend wird es dann im Laufe des Tages unangenehm. Am Vormittag doch mit Sonne, ein paar Wolkenfelder dazu. Am Nachmittag dann ein bisschen mehr gebrodelt. Und die Schauer und Gewitter erwischen nicht alle, aber ein paar wird es erwischen. Und örtlich ist das wegen der vielen Feuchtigkeit in der Luft auch unwetterartig.
1: Es ist Montagmorgen, der 3. August, 7:30 Uhr. Und mit den Themen des Morgens heute früh bei uns. Susanne Weise aus dem Radio Regenbogen News Team.
12: Guten Morgen. Der Ölpreis ist heute früh deutlich gesunken. Grund ist, dass US-Präsident Trump eine erneute Angriffswelle auf den Iran abgesagt hat. Und ein 68-Jähriger aus Baden-Württemberg ist beim Bergsteigen an der Zugspitze 50 Meter in die Tiefe gestürzt und gestorben.
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13: Ich bin Atiso Ramies. Guten Morgen. Kaum sind in Baden-Württemberg Ferien, gibt schon eine große Herausforderung. Ab kommendem Schuljahr haben Erstklässler bundesweit Anspruch auf Ganztagsbetreuung. Für manche Schulen wird das eng. In Mannheim bekommen das andere Klassenstufen nämlich zu spüren, sagt der Rektor der Käthe-Kollwitz-Schule, Ulrich Diehl.
14: Alle Schüler, die jetzt die Schule beginnen, die kriegen einen Platz. Zweier, Dreier, Vierer, die rücken dann nach hinten. Da gibt es ja dann Sozialpunkte, nachdem die Plätze vergeben werden. Und da wird es dann immer wieder im Jahr Nachrücker geben. Also wenn Kinder beispielsweise umziehen, dass dann noch Plätze geschaffen werden. Also es wird für die Zweier, Dreier, Vierer nicht unbedingt einen Platz geben.
13: Die Stadt Mannheim hat zusätzlich 220 Betreuungsplätze geschaffen. Großbrand in Unterhamersbach im Ortenaukreis. In der Nacht ist ein Wohn- und Geschäftshaus komplett ausgebrannt. Im Erdgeschoss war eine Dönerbude, darüber mehrere Wohnungen. Mehr als 100 Einsatzkräfte waren vor Ort. Alle Bewohner kamen rechtzeitig raus. Verletzt wurde niemand und sogar eine Katze konnte gerettet werden. Warum das Feuer ausbrach, wird jetzt ermittelt. Bei diesen Temperaturen zurzeit denken alle an Badesee und nicht an Eishockey. Aber bei unserem Sportpartner Adler Mannheim startet die Vorbereitung auf die kommende Saison. Diese Woche wird in der SAP-Arena trainiert. Nächste Woche geht es dann ins Trainingslager nach Kitzbühel. Die DEL startet am 18. September.
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1: 7.32 Uhr, die A6, ein kaputtes Auto hier auf der rechten Spur von Heilbronn Richtung Nürnberg zwischen Neuenstein und Kupferzell. Dann im Enzkreis auf der Kreisstraße zwischen Weiler und Ottenhausen befinden sich immer noch Lamas an der Straße. Und die A8 Karlsruhe-Stuttgart zwischen Pforzheim-West und Pforzheim-Süd, 7 Kilometer Stop and Go. Es ist Blitzermarathon heute, meldet bitte alles, was ihr seht. Sprachnachricht an 08000 34 35 36. Gerade stehen zum Beispiel welche in Pforzheim in der Wurmberger Straße und in Stuttgart am Kochenhof. Zusammen kommen wir besser an. Wir sind Steffi und Jens.
0: Guten Morgen.
1: Und wünschen euch einen tollen Start in diesen neuen Montag.
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0: Montagmorgen. Willkommen in den Sommerferien Baden-Württemberg. So fühlt sich's an, dieser neue 3. August. 7.40 Uhr ist es. Und wir sind zum ersten Mal heute Morgen am Start mit unserem neuen Team. Steffi ist mit dabei. Guten
1: Hallo,
0: Morgen, Steffi.
1: Hallo, wunderschönen guten Morgen.
0: Und dein erster Morgen heute zeigt, Neuanfangen gehört im Alltag irgendwie dazu. Es hört nie auf, man lernt sein Leben lang dazu.
1: Total.
0: Oder?
1: Heute früh ist, wie gesagt, mein Start hier bei Radio Regenbogen. Mein erstes Mal auch mit euch zusammen am Morgen. Das freut mich ganz besonders. Yep. Und genau deshalb mag ich eure Nachrichten auch so sehr, weil sie zeigen, eben, es hört nie auf. Man macht immer wieder ständig neue kleine Dinge.
0: Nicht nur bei einem neuen Job oder beim großen Umbruch, sondern auch ganz klein, irgendwo zwischen Brotdose, Arbeit und Feierabend.
2: Hallo, ich bin Marie aus Karlsruhe. Ich war in den letzten Tagen das erste Mal auf das Fest. Ich muss schon sagen, das war richtig toll. Die Vorjahre habe ich sonst nie geschafft, weil ich meistens im Urlaub war oder keine Zeit hatte. Ja. Und trotz, dass es halt sehr wirklich staubig war auch, war es ein richtig tolles Erlebnis.
1: Oh, wie schön.
0: Tolle Sommererinnerung. Und vielleicht habt ihr auch sowas, das erste Mal was nur für euch gemacht, alleine, das erste Mal überhaupt was ausprobiert, das euch gut getan hat.
1: Erzählt uns eure letzten kleinen ersten Male, ist aber auch schwierig. Am Telefon oder per WhatsApp-Sprachnachricht auf die 08034 35 36.
0: Wir sind gespannt und sie hier gehörte übrigens dieses Jahr auch zum Line-Up bei Das Fest und hat richtig Stimmung gemacht. Genauso wie sie in diesen Morgen passt. Alle deine Lieblingshits mit Loi bei Radio Regenbogen. Red Eyes.

0: Guten Morgen, willkommen im Montag. Radio Regenbogen ist hier mit Steffi und Jens.
1: Anderer
0: Alltag ist heute Morgen irgendwie gefühlt, ne? Ferienzeit in Baden-Württemberg, in der Pfalz auch noch der letzte Schwung, Sommerferien.
1: Ja, und viele lassen aber das Auto heute trotzdem nicht stehen. Einige dann doch zur Arbeit oder halt eben der Family-Ausflug. Und da gibt es jetzt zwei wichtige Sachen. Ab heute ist nämlich Blitzer-Marathon, die Speedweek startet. Und das natürlich vor allem in den Städten Stuttgart, Mannheim, Karlsruhe, Freiburg, Heidelberg und Heilbronn.
0: Und es wird gebaut, Großbaustelle ab heute auf der A5 zwischen Riegel und Rust. Hier dürfte nur 80 fahren. Oder für die Pendler in Freiburg. Da bauen die Verkehrsbetriebe entlang der Zähringer Straße. Deshalb hier zum Teil nur eine Spur frei. Immer wieder lange Staus bis Oktober. Und natürlich für alle, die pendeln zwischen Baden-Württemberg und der Pfalz. 4 Jahre wird es ab jetzt wohl dauern zwischen Mannheim und Ludwigshafen. Neue Baustellen an der Kurt-Schumacher-Brücke. Deshalb hier Sperrung. Alle müssen außenrum über die Konrad-Adenauer-Brücke oder weiter eben über die Autobahn.
1: Ja, 4 Jahre kann man sich dann schon mal dran gewöhnen.
0: Hoffentlich bleibt es dabei.
1: Ja, es geht ganz gut was auf den Straßen, Baustellen und Blitzer. Wenn ihr was gesehen habt, dann sagt uns doch gerne Bescheid. Dann können wir nämlich alle anderen davor warnen, Bescheid sagen. 08000 34 35 36. Habt einen wunderschönen guten Morgen.

Hier ist Radio Regenbogen am Morgen, 7.57 Uhr jetzt gleich. Sommerferienstart in Baden-Württemberg heißt auch 6 Wochen lang die Kinder bespaßen. Jo, dafür aber vielleicht ein bisschen länger schlafen können. Und damit ihr entspannt in den Tag startet, gibt's die passende Musik. Olly Murs, Heart Skips a Beat in der nächsten halben Stunde.

0: für den besseren Start in den Tag hier bei Radio Regenbogen. Wir wünschen euch einen tollen Morgen.
1: Guten Morgen.
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1: Guten Morgen, Jörg. Du weißt, wie sich die erste Sommerferienwoche hier in Baden-Württemberg wettertechnisch am besten planen lässt.
12: Bis Donnerstag bleibt es sommerlich, Höchsttemperaturen 30 bis 35 Grad, am Dienstag auch noch ein bisschen drüber, viel Sonne mit dabei, jeweils vor allem am Nachmittag und Abend einzelne Schauer und Gewitter, die meisten werden aber davon nicht erwischt werden.
0: Es ist Montagmorgen, der 3. August.
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13: Das sind die Themen um 8 Uhr. Debatte über Rente mit 63 hält an. Und die gute Nachricht aus Teningen. Die Fische in der Elz bekommen kühle Rückzugsorte. Ich bin Susanne Weise. Schönen guten Morgen. Die geplante Rentenreform sorgt weiter für Diskussionen. CDU-Chef Söder warnte im ARD-Sommerinterview davor, das Gesamtpaket wieder in Frage zu stellen. DEW-Präsident Fratscher hält die geplante Abschaffung der abschlagsfreien Rente mit 63 für unverzichtbar, wie er der Rheinischen Post sagte. Mehr dazu von Radio Regenbogen-Reporterin Fiona Reinhardt.
14: Der DIW-Chef ist überzeugt, ohne das Aus für die Rente mit 63 ist die Rentenreform tot. Dabei betont er noch einmal, dass von der früheren Rente ohnehin vor allem Besserverdiener und Männer profitieren würden, nicht etwa die Menschen, die von Altersarmut bedroht sind. Auch CSU-Chef Markus Söder fürchtet, dass die Rentenreform scheitert, wenn diese Empfehlung neu diskutiert wird. Arbeitsministerin Bärbel Baas von der SPD dagegen zeigt sich gesprächsbereit, obwohl sie sich bereits für die Reformpläne ausgesprochen hatte. Sie fordert die Union auf, sich auf eine Position zu einigen.
13: Die Botschafter der EU-Staaten beraten heute über die Situation in der spanischen Exklave Ceuta in Nordafrika. Hauptfrage: Welche Lehren sind nach dem Ansturm zehntausender Migranten zu ziehen? Dabei geht es auch um die bessere Koordinierung von Maßnahmen zum Schutz der EU-Außengrenzen. Spanien beschuldigt die Regierung in Rabat. Die weist jegliche Schuld von sich und verweist auf Falschinformationen in den sozialen Medien. Fast 50 Gemeinden in Baden-Württemberg haben keine Gaststätte mehr. Knapp 140 Kommunen gelten als gastronomisch unterversorgt. Bedeutet, auf 1.000 Einwohner kommt weniger als ein gastronomischer Betrieb. Das geht aus einer Landtagsanfrage an das Wirtschaftsministerium hervor. Das Land versucht gezielt über Entwicklungs- und Förderprogramme gegen das Wirtshaussterben vorzugehen. Zur Stärkung der Gastronomie ist außerdem die Mehrwertsteuer zu Jahresbeginn abgesenkt worden. Laut Ministerium wird dieser größere finanzielle Spielraum für notwendige Investitionen genutzt. Und die gute Nachricht aus dem Kreis Emmendingen: Die Fische in der Elz bei Teningen können sich künftig in Kaltwasserpools abkühlen. Ab heute legt das Regierungspräsidium Freiburg 2 solcher Rückzugsorte an. Mit Wurzeln und Baumstämmen soll das Wasser so gelenkt werden, dass tiefere, kühlere Stellen entstehen. Die helfen den Fischen bei Hitze und Niedrigwasser.
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0: Achtung, auf der A5 neuer ungesicherter Unfall von Heidelberg Richtung Darmstadt zwischen Darmstadt-Eberstadt und dem Darmstädter Kreuz. Dann auf der Landesstraße ebenfalls Unfall zwischen Malterdingen und Riegel in beiden Richtungen Behinderungen. A8 Karlsruhe nach Stuttgart, wenn ihr da unterwegs seid, zwischen Pforzheim West und Pforzheim Süd. 5 Kilometer stockender Verkehr. Und heute ist Blitzermarathon. Unter anderem jetzt gerade steht einer in Bötzingen in der Hauptstraße, in Heilbronn in der Kaufmannstraße. Sabine ist auch mit uns unterwegs. Guten Morgen.
7: Guten Morgen. Es wird gerade ein Blitzer aufgebaut auf der B294 in Fahrtrichtung Denzling-Plottertal an der Abfahrt Gundelfingen. Da ist 100.
0: Dankeschön. Wenn ihr auch noch was entdeckt, dann bitte macht's wie Sabine. 08000 34 35 36. Schickt einfach eine Sprachnachricht. Gute Fahrt zusammen.
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0: Ja, yeah. Ich freue mich mega, dass wir eine neue Kollegin hier bei uns am Start haben. Unser erstes Mal gemeinsam heute frisch mit am Start. Guten Morgen, Steffi.
1: Morgen.
0: Fühlst du dich wohl?
1: Absolut.
0: Bist du gut angekommen?
1: Sehr. Und ich muss auch sagen, eure Nachrichten haben es mir auch sehr einfach gemacht. Vielen lieben Dank dafür. Ich freue mich, hier zu sein und mit euch zusammen jetzt in den Tag zu starten. Und zwar nicht nur heute, sondern halt für immer vielleicht. Ja, und das machen wir natürlich mit allen deinen Lieblingshits. Sie sind aktuell auf Tour und lösen, aber glaube ich, echt noch das gleiche Kreischen und Herz stolpern aus wie früher. Ganz in weiß gekleidet, wie die Engel, die Backstreet Boys für euch nach einem ganz aktuellen von Glockenbach und Tom Walker. Hi!
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0: 8.10 Uhr, hier ist Radio Regenbogen am Morgen mit Jens und Steffi. Schön, dass ihr am Start seid. Sommerferienstart, auch ein Start für alle Baden-Württemberger heute. Und auch alle aus der Pfalz, die sind noch drin. Das heißt natürlich viel Zeit mit den Kindern.
1: Und selbst wenn ihr arbeitet, ab 37 Grad heute, da machen wir ja durchaus auch mal über Siesta nachdenken. Wir warten in Deutschland noch drauf, vielleicht ist das die Zukunft. Wir hätten schon alles am Start, was wir dafür brauchen. So eine schön ausgiebige Mittagspause zum Runterkommen.
0: Und statt Gazpacho gibt es dann einfach kalte Flettelsuppe.
1: Ja, Bollenhut oder Batschkap ins Gesicht gezogen und dann eine schöne Stunde vor sich hinflätzen. Oh. Die Arbeit einfach mal Arbeit sein lassen. Mit Luis Fonsi, Despacito.

0: So geht's rein in die erste Ferienwoche in Baden-Württemberg, auch in Rheinland-Pfalz noch Sommerferien. Guten Morgen mit Radio Regenbogen. Und wir sind heute Morgen mit einem neuen Team am Start.
1: Steffi ist
0: heute früh zum ersten Mal hier bei Radio Regenbogen und er.
2: Hallo.
1: Hallöle.
0: Und ihr macht aus diesem Gefühl, aus diesem Ich mache, ich erlebe gerade was total Neues, einen ganzen Morgen voller kleiner Premieren.
1: Ja, ich erlebe es nicht alleine hier, muss ich sagen. Das ist total schön, denn auch ihr teilt uns mit, was ihr das letzte Mal zum ersten Mal gemacht habt. Und wir stecken halt im Alltag, diese ganzen Situationen. Das ist nichts Riesiges, keine krasse Veränderung. Sagt auch Olivia aus Wiesloch, sie schreibt, ich habe am Wochenende zum ersten Mal selbst ein riesen Billy-Regal aufgebaut. Es steht und ich bin ehrlich gesagt ziemlich stolz und das absolut zu Recht.
0: Hat sie auch geschrieben, wie viele Teile übrig geblieben sind?
1: Wie viel Dübel und alles noch rumliegen? Nee, hat sie nicht, aber solange es steht, steht's.
0: Er hier hat auch zum ersten Mal was geschaffen.
3: Hi, ich bin Alex und das letzte Mal, dass ich etwas zum ersten Mal erlebt habe, war die Geburt meiner Tochter diesen Jahres. Und ich muss sagen, das war für mich der schönste Moment in meinem gesamten Leben bislang. Aber auch gleich irgendwie ein bisschen erschreckend, weil man jetzt tatsächlich einfach das, was man vorher so immer auf Ultraschallbildern gesehen hatte, wirklich in der Hand hat. Dieses Lebewesen, dieses kleine Lebewesen. Und man ist so übervorsichtig. Und ich kann nur allen jungen Eltern raten, die Zeit heilt dieses Gefühl, es wird besser und man kriegt alles mit gesundem Menschenverstand geregelt.
1: Okay, also Billy-Regal oder halt Baby geschafft. Sind zwei gleich große Dinge.
0: Ähnlich anstrengend, fast. Ja.
1: Und ich muss auch sagen, die Sendung hier ist ja auch so ein bisschen für mich wie ein neues Baby an den Start bringen.
0: Oh. Wenn ihr auch so ein kleines erstes Mal hatte, auf das ihr ein bisschen stolz seid, ruft an oder schickt uns eine WhatsApp-Sprachnachricht 08000 34 35 36.

0: Hier ist Radio Regenbogen am Morgen mit Jens und Steffi. Gleich ist es 8:30.
1: Guten Start in diesem neuen Tag am Montag.
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0: Guten Morgen, Jörg. Heute 37 Grad und Sonne. Und gute Nachrichten für alle in den Sommerferien. Es bleibt Stand jetzt den ganzen August so.
14: Bis Mitte des Monats tut sich im großen Bild beim Wetter nichts, wie man in meiner Kindheit gesagt hätte, man könne jeden Tag ins Schwimmbad. Nur hat man das damals nicht gesagt in Weil am Rhein und Umgebung, weil es nie so lange so war wie in diesem Jahr. Bis Donnerstag, Freitag noch einzelne Schauer und Gewitter mit dabei bei 25 bis 28 Grad.
1: Montagmorgen, es ist der 3. August, 8:30. Bei uns heute früh für die Themen des Morgens Susanne Weise aus dem Radio Regenbogen News Team.
15: Guten Morgen. Das Niedrigwasser im Rhein ruft die Verkehrsminister der Länder auf den Plan. NRW-Ressortchef Krischer fordert kurzfristig eine nationale Taskforce, die Maßnahmen für den Schiffstransport erarbeitet. Und die Nachfrage nach Bio-Lebensmitteln hat im zweiten Quartal um 3,8% zugelegt. Der Einzelhandel machte mit Bioprodukten zwischen April und Juli einen Umsatz von 4,75 Milliarden Euro.
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16: Ich bin Antti Soramies, guten Morgen. Der bundesweite Blitzermarathon startet. Baden-Württemberg darf natürlich da nicht fehlen. Bis Sonntag kontrolliert die Polizei verstärkt das Tempo. Radio Regenbogen-Reporterin Tanja Burger.
17: Mobile Blitzer sollen Raser vor allem auf unfallträchtigen Abschnitten sowie an Schulen, Kitas, Krankenhäusern oder Altenheimen stoppen. Nach einer aktuellen Analyse von 30 Städten der Plattform Leasingmarkt hat Karlsruhe übrigens die höchste Blitzerdichte, was stationäre Anlagen betrifft. Stuttgart belegt Rang 12, Mannheim Platz 16. Die Stadt Karlsruhe ist zudem auch noch Spitzenreiter in Sachen Bußgeld. Sie nimmt jährlich 13 Millionen Euro ein. In Relation zum Pkw-Bestand in der Stadt macht das pro Fahrzeug ein Bußgeld von knapp 92 Euro.
16: Ein 68-Jähriger aus Baden-Württemberg ist beim Bergsteigen an der Zugspitze ums Leben gekommen. Laut Polizei stürzte er auf der Südseite etwa 50 Meter ab. Der Mann war seit Freitag vermisst. Gestern wurde er leblos entdeckt. Die Ermittler gehen aktuell nicht von Fremdverschulden aus. Die TSG Hoffenheim hat den dänischen Offensivspieler Adam Dakim verpflichtet. Der 20-Jährige kommt von Red Bull Salzburg und hat laut Club langfristig im Kraichgau unterschrieben. Dakim gilt als flexibel einsetzbar, schnell und kennt die Bundesliga bereits aus seiner Zeit beim VfL Wolfsburg.
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1: 8:31 Uhr ist es schon wieder. Kinder, wie die Zeit vergeht. Die A5 Heidelberg Richtung Darmstadt zwischen Darmstadt-Eberstadt und Darmstädter Kreuz. Ungesicherter Unfall. Dann auf der Landesstraße zwischen Malterdingel und Riegel in beiden Richtungen eine Unfallaufnahme. Hier müsst ihr mit Behinderungen rechnen. Und auf der A8 Karlsruhe-Stuttgart zwischen Pforzheim-West und Pforzheim-Süd 5 Kilometer stockender Verkehr. Ganz viele Blitzer heute Morgen. Es ist Blitzermarathon in Graben-Neudorf in der Karlsruher Straße. Danke an Tanja fürs Bescheid geben. Yvonne hat einen entdeckt in Bad Schönborn in der Heidelberger Straße und in Rastatt steht noch einer in der Münchfeldstraße. Wenn ihr auch noch was seht, dann schickt uns bitte eine Sprachnachricht an 08000 34 35 36. Wir sind Steffi und Jens.
0: Guten Morgen,
1: kommt gut an. Eine gute Fahrt.
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0: Kelly und Kelly Rowland, Dilemma zum ganz entspannten Starten in diesen Montag. In die Sommerferienzeit.
1: Yeah.
0: Das heißt halt auch 6 Wochen lang sich überlegen, wie man die Kids so bespaßt.
1: Mhm.
0: Aber was lieben Eltern und Kinder mindestens genauso sehr? Babytiere! Und davon gibt's gerade ganz viel auf dem Mundenhof in Freiburg. Babykamele, Erdmännchen, Zackelschafe. Ganz viel neues Leben gibt's da zu entdecken.
1: Süß.
0: Mhm.
1: Schöner Ausflugstipp. Was sind Zackelschafe?
0: Ich hab's
1: gelesen, aber Schafe.
0: Schaut sie euch an auf dem Mundenhof und erklärt dann euren Kindern, was Zackelschafe sind.
1: Sind die so schnell weg, weißt du? Das war ein Schaf. Das ist ein Zackelschaf.
0: Wir wünschen euch auf jeden Fall ganz viel Spaß.

0: Guten Morgen, Montag früh, rein geht's in diese neue Woche mit Radio Regenbogen. Ein frisches, neues, tolles Gefühl heute früh. Für Steffi war es das erste Mal bei uns hier zusammen. Guten Morgen, Steffi.
1: Guten Morgen.
0: Alles noch gut, ja?
1: Alles supi. Ja, wirklich, mir geht's richtig, richtig gut.
0: Und ihr habt diesen Start mit euren kleinen ersten Malen auch insgesamt wirklich besonders gemacht.
1: Ja. Wir hatten so viel dabei, von erstes Mal allein Spaghetti Bollo kochen, über selbst aufgebaute Regale, bis zur neuen Kurzhaarfrisuren-Baby wurde erzählt.
0: Das erste Mal Papa werden.
1: Das war richtig schön heute Morgen, weil man auch gemerkt hat, das passiert immer und ständig wieder.
0: Ja, es sind so die kleinen Neustarts im Leben. Ne? Manchmal reicht ein kleiner Schritt und plötzlich fühlt sich was irgendwie nochmal ganz intensiv an.
2: Ich werde im November alleine auf ein Tokyo-Hotel-Konzert in Berlin gehen. Ich komme hier aus Freiburg, war letztes Jahr auf dem 20-Jahre-Konzert mit einer Freundin. Hab danach entschieden, dass ich es doch nochmal alleine erleben muss, weil das letztes Jahr so krass war und einfach so viel Emotion auf einmal kam, dass ich das doch nochmal alleine anschauen muss. Das wird mein kleines Erstmal sein.
1: Richtig schön. Tokyo Hotel ja auch gerade wieder in aller Munde durch die neue Staffel Kaulitz und Kaulitz auf Netflix. Also alles richtig gemacht, Rosi.
0: Ja, und wenn ihr auch noch eins habt, dann einfach her damit. Wir sammeln weiter.
1: Was war euer letztes kleines erstes Mal? Ruft an oder schickt uns eure WhatsApp-Sprachnachricht auf die 08000 34 35 36. Wir wünschen euch einen guten Start in den Montag.
0: 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The Farm, All Together Now. Macht ein richtig tolles Lebensgefühl.

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1: Morgen.
0: Dinge zum ersten Mal machen, darum geht's heute den ganzen Morgen bei uns bei Radio Regenbogen. Und dafür braucht's wirklich echt auch mal ein bisschen Mut, ne? Hm. Und wir haben den passenden Song dazu. Katy Perry, Raw.
2: Sie damals in einer Zeit geschrieben, als sie gerade zum allerersten Mal in ihrem Leben frisch geschieden war.
0: Siehst du, auch mal vielleicht, Dinge zum ersten Mal machen.
2: Ich wollte gerade sagen, vielleicht klingt sie deshalb da so selbstbewusst. Gibt's gleich bei Christina Klee nach 9 bei der Arbeit in voller Länge. Alle deine Lieblingshits, auch beim Schaffen, hier bei Radio Regenbogen.
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12: Guten Morgen, Jörg. Heute wird's richtig heiß, bis zu 37 Grad.
13: Und auch ein bisschen hinterhältige Schwüle dazu. Entsprechend wird es dann im Laufe des Tages unangenehm. Am Vormittag doch mit Sonne, ein paar Wolkenfelder dazu. Am Nachmittag dann ein bisschen mehr Gebrodel. Und die Schauer und Gewitter erwischen nicht alle, aber ein paar wird es erwischen. Und örtlich ist das wegen der vielen Feuchtigkeit in der Luft auch unwetterartig.
14: Es ist Montagmorgen, 3. August.
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15: Das sind die Themen um 9 Uhr. Niedrigwasser am Rhein. Krischer fordert Taskforce. Und die gute Nachricht aus Stuttgart. For free ins Haus der Geschichte. Ich bin Susanne Weise. Schönen guten Morgen. Das Thema Niedrigwasser soll bei der nächsten Verkehrsministerkonferenz am Donnerstag auf die Tagesordnung. Das fordert der Ressortchef von Nordrhein-Westfalen, Krischer. Er sagte, die Lage verschärfe sich für die Rheinschifffahrt immer weiter. Es brauche jetzt kurzfristig eine nationale Taskforce für Maßnahmen, um die Transportlage zu verbessern. Der Rhein bei Worms ist heute Morgen auf den historischen Tiefstand von 1 Zentimeter außerhalb der Fahrrinne gefallen. Oliver Krischer im Zweiten.
16: Und das führt dann natürlich dazu, dass Gütermengen nicht mehr transportiert werden können. Das macht sich in der Industrie unmittelbar bemerkbar. Viele große Schiffe können gar nicht mehr fahren. Die kleineren Schiffe, da kann eines nur noch ein Sechstel der Ladung transportieren. Und das wird früher oder später, je nachdem wie lang diese Niedrigwassersituation anhält, zu erheblichen wirtschaftlichen Folgen führen.
15: Die Debatte um die Rentenreform geht weiter. Der Präsident des Deutschen Instituts für Wirtschaftsforschung, Fratscher, warnte in der Rheinischen Post davor, das Rentenpaket nochmal aufzuschnüren. Die Abschaffung der abschlagsfreien Rente nach 45 Beitragsjahren sei finanziell das wichtigste Element. 3 CDU-Ministerpräsidenten aus dem Osten fordern, an ihr festzuhalten. Baden-Württembergs Landespolitiker nutzen die Sommerpause für Touren durchs ganze Land. Vom Hohenlohe-Kreis bis in den Südschwarzwald ist Ministerpräsident Özdemir unterwegs. Die Besuchsliste ist lang, vom Beachvolleyballcamp in Bruchsal bis zur Bergretterwache auf dem Feldberg. Finanzminister Bayers will neben Betriebsbesichtigungen auch mit Jugendlichen in Heidelberg Basketball spielen. Agrarministerin Gentges besucht landwirtschaftliche Betriebe und Umweltministerin Walker schaut sich nachhaltige Projekte an, vom Solarpark bis zur Wasserversorgung im Schwarzwald. Und die gute Nachricht aus Stuttgart, der Sommer geht aufs Haus. Dieses Motto gilt für August im Haus der Geschichte für alle Ausstellungen. Unter anderem können Besuchende nicht nur sehen, wie schon vor 100 Jahren Fotografien retuschiert und verändert wurden, sie können auch eigene Fotomanipulationen herstellen oder sich selbst in einen Deepfake verwandeln.
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9: 3 Minuten nach 9 haben wir es. Wir schauen auf die A5 Karlsruhe Richtung Heidelberg. Zwischen Waldorf-Wiesloch und Heidelberg-Schwetzingen, hier haben wir eine Unfallstelle auf der linken Spur, die ist noch nicht abgesichert. Auf der A65 Landau Richtung Ludwigshafen, zwischen Edenkoben und Neustadt-Weinstraße Süd, defektes Auto auf der linken Spur, das ist direkt im Baustellenbereich. Und die A8 Karlsruhe Richtung Stuttgart bei der Dauerbaustelle haben wir zwischen Pforzheim-West und Pforzheim-Süd 5 Kilometer Stop and Go. Geblitzt wird heute in Sexau, in der Waldkircher Straße, auch in Ilvesheim, in der Seckenheimer Straße. Aber ihr wisst Bescheid, sobald ihr auch was gesehen habt, gerne die Community vorwarnen. Schickt mir eine Sprachnachricht. 08000 34 35 36. Kommt gut an.
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9: Was?
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9: Genau, der Kaffee ist schon kalt, die Laune, naja, lauwarm, aber die Musik, die läuft schon heiß und schiebt uns in die neue Woche. Schön, dass ihr dabei seid.
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Survivor hat ja recht. Wer heute im Job überlebt, ist wirklich ein Tiger. Halbes Team ist ja im Urlaub, der Rest hält die Stellung wie die letzten Azubis auf der Alm. Und da hier erstmal ein Applaus von mir hier an dieser Stelle, die auch alleine im Studio steht. Das ist der Kampfgeist in der Region, den wir heute brauchen. Und den gibt's jetzt auch noch auf Spanisch. Einer eurer Lieblingshits hier bei Radio Regenbogen. Shakira, Dai Dai. Schönen Montag zusammen.

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2: Minütchen noch, dann ist es genau 9:30. Wir schauen auf die A5 Karlsruhe Richtung Heidelberg. Wenn ihr hier zwischen Waldorf-Wiesloch und Heidelberg-Schwetzingen unterwegs seid, da läuft gerade eine Unfallaufnahme auf der linken Spur. Die A6 Heilbronn Richtung Mannheim zwischen Sinsheim und Wiesloch-Raunberg. Hier liegen mehrere Fahrzeugteile auf der mittleren Spur. Und wenn ihr auf der 61 Koblenz Richtung Ludwigshafen unterwegs seid, die Ausfahrt zum Rastplatz Rotenstein ist wegen einem defekten Auto noch gesperrt. Voraussichtlich bis 14 Uhr geht das Ganze. Auf der A8 Karlsruhe Richtung Stuttgart zwischen Pforzheim-West und Pforzheim-Ost 5 Kilometer Stop and Go. Geblitzt wird heute früh zum Beispiel auch in Steinen in der Landstraße. Aber falls ihr auch noch was gesehen habt, ihr wisst Bescheid. Einfach die Community vorwarnen. Schickt mir eine Sprachnachricht. Es geht am schnellsten. 08000 34 35 36. Eine gute Reise euch. Kommt sicher an und habt einen wunderschönen Montagvormittag. Christina Klee hier. Hi.

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Coldplay Higher Power hier bei Radio Regenbogen bei der Arbeit, einer eurer Lieblingshits. Mensch, wo ist denn bitte das ganze Geld hin? Konto schon wieder leer. Diese Frage stellen sich im August vor allem ganz viele in der Radio Regenbogen Community. Ja, das ist halt mit Ferien, Schulstart, Urlaub einer der teuersten Monate im Jahr. Und deshalb erstmal einmal durchschnaufen hier bei Radio Regenbogen bei der Arbeit mit Christina Klee. Ich habe jetzt nämlich die August-Schnapper für euch. Ich habe mich durchgewühlt durch Prospekte, alle Rabattaktionen, die es so online gibt. Der größte Hebel, der liegt tatsächlich bei uns allen zu Hause jetzt in diesem Monat, der Stromvertrag. Ganz viele hängen noch in der teuren Grundversorgung, ohne es zu merken. Ein Wechsel dauert wirklich keine 15 Minuten, läuft ohne Unterbrechung und kann locker mal ein paar 100 Euro im Jahr bringen. Jetzt vor allem im August, vor der Heizsaison, ist das goldrichtig dafür mal zu schauen. Online auf einem Vergleichsportal Verbrauch eingeben, Angebote checken und fertig gewechselt. Das ist mein Tipp. Thema Schule, die Schulsachen, bevor ihr den Ranzen neu kauft, schaut mal gerne auf Kleinanzeigen oder in so Second-Hand-Läden hier bei uns nach. Mittlerweile gibt es ganz viele Ranzen vom Vorjahr auf Top in Schuss und nur für die Hälfte vom Neupreis auch zu bekommen, habe ich auch mit unserem zweiten Jungen gemacht, also mit unserem Kleinen, als es dann in die Schule ging. Und ganz, ganz easy, August ist ja auch Erntezeit, Tomaten, Zwetschgen, Zucchini vom Wochenmarkt bei uns sind gerade günstiger und besser als alles an importierten Sachen. Und damit, hey, durchgeschnauft und viel gespart. Volle Kraft in die Arbeit jetzt. Selbstbewusst tanzbar mit ordentlich Latin Summer Flair. Einer eurer Lieblingshits hier bei Radio Regenbogen. Sorry, Papi. Topic.

0: 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Schönen Wochenstart euch. 9.57 Uhr, in wenigen Minuten geht's dann auch weiter mit einem Knallersong, ein Banger von One Republic. Einer eurer Lieblingssongs, If I Lose Myself hier. Und noch eine kurze Info in eigener Sache. Jetzt um kurz nach 10 bis kurz vor 1, bis 12.55 Uhr ist die 102,8 leider nicht zu erreichen. Der Sendeturm auf dem Königstuhl wird wegen einer Turmbauwerksprüfung noch komplett abgeschaltet und gewartet. Aber über DAB Plus, da erreicht ihr uns natürlich. 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
0: Also aktuell ist es noch schön locker, bewölkt, trocken, so um die 20 Grad. Aber im Laufe des Tages, des Vormittags jetzt, da knallt die Sonne dann immer mehr richtig rein. Die Wolken verziehen sich. Es wird dann auch wieder heiß, schwül. Am Nachmittag baut sich dann schon wirklich ordentlich Wärme auf, überall in der gesamten Region. Also lokal sind da bis zu 38 Grad heute drin, an diesem Montag, der 3. August.
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13: Das sind die Themen um 10 Uhr. Ruf nach Niedrigwasser-Taskforce bei Verkehrsministertreffen. Und die gute Nachricht aus Walldürn, großzügige Spende für die Jugendarbeit. Ich bin Susanne Weise, schönen Vormittag. Das Thema Niedrigwasser soll bei der nächsten Verkehrsministerkonferenz am Donnerstag auf die Tagesordnung. Das fordert der Ressortchef von Nordrhein-Westfalen, Krischer. Er sagte, die Lage verschärfe sich für die Rheinschifffahrt immer weiter. Es brauche jetzt kurzfristig eine nationale Taskforce für Maßnahmen, um die Transportlage zu verbessern. Der Rhein bei Worms ist heute Morgen auf den historischen Tiefstand von 1 Zentimeter außerhalb der Fahrrinne gefallen. Der bisherige Minimalwert lag 2018 bei 2 Zentimetern. Oliver Krischer im Zweiten.
14: Wir haben das Jahr im Jahr 2018 schon erlebt. Damals hatten wir das bisher schlimmste Niedrigwasser. Das droht sich jetzt noch schlimmer zu wiederholen. Und damals waren die wirtschaftlichen Auswirkungen immens. Da konnten teilweise Tankstellen nicht mit Benzin und Mineralöl beliefert werden.
13: Feuerwehr-Großeinsatz im Ortenau-Kreis. Dort brannten bei Nordrach bis in die Nacht zeitweise 4 Hektar Wald. Das steile, unwegsame Gelände erschwerte die Löscharbeiten. Wasser musste laut den Einsatzkräften extra zur Brandstelle gebracht werden. Was das Feuer am Nachmittag ausgelöst hatte, ist noch unklar. Vermutet wird eine achtlos weggeworfene Zigarette. Wer in Deutschland in einem Büro arbeitet, hätte es gerne leiser. In einer aktuellen YouGov-Umfrage nennen 95% eine ruhige Arbeitsumgebung wichtig. Und am meisten stören dabei die lieben Kollegen. Am störendsten empfinden die Menschen Telefonate der Kollegen, gefolgt von persönlichen Gesprächen. Erst mit deutlichem Abstand folgen Hintergrundgeräusche wie Lüftung oder Drucker. Und der Krach im Büro hat Folgen. 70% sagen, dass er ihre Konzentration beeinträchtigt. Und die gute Nachricht aus dem Neckar-Odenwald-Kreis. Walldürn darf sich über 2.500 Euro für die Jugendarbeit freuen. Das Geld kommt von der Richard und Anne Rolf Stiftung, die sich seit vielen Jahren für gemeinnützige Projekte in der Region einsetzt. Die finanzielle Unterstützung kommt jungen Menschen zugute, die ihre eigenen Projekte und Ideen vorantreiben wollen.
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0: 10:02. Wir schauen auf die A5 Karlsruhe Richtung Heidelberg zwischen Waldorf-Wiesloch und Heidelberg-Schwetzingen. Da läuft immer noch eine Unfallaufnahme auf der linken Spur. Jetzt zu den Staus. Wenn ihr auf der A6 Mannheim Richtung Heilbronn unterwegs seid, zwischen Mannheim-Sandhofen und Viernheimer Dreieck, hier haben wir 6 Kilometer Stau. Da gab es einen Unfall. Die Strecke ist aktuell noch voll gesperrt. Die Rettungsfahrzeuge sind im Einsatz. Wenn ihr könnt, bitte weiträumig umfahren. Auf der A8 Karlsruhe Richtung Stuttgart, zwischen Pforzheim West und Pforzheim Ost, 6 Kilometer Stop and Go. Und liebe Grüße gehen raus an Sabine, die meldet den Blitzer auf der B462 am Ortseingang Kirschbaumbasen. Und zwar, wenn ihr von Vorbach auskommt. Habt ihr noch was gesehen? Dann gerne auch eine Sprachnachricht schicken. Geht ganz schnell. 08000 34 35 36. Danke euch. Gute Fahrt.
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0: Ja, montags läuft es bei allen erstmal auf Sparflamme beim Kollegen an der Kasse, genauso wie im Büro nebenan. Vor allem die halbe Belegschaft ist ja im Urlaub. Also.
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Das ist irgendwie bei uns in der Region auch gerade echt ein I'm out of love-Vibe, wie bei Anastasia hier bei Radio Regenbogen. Diese eine Woche, wo alle Bundesländer Ferien haben, im halbleeren Büro steht ihr, was auch heißt, hey, weniger Kollegen sehen es, wenn ihr gerade zum dritten Mal zur Kaffeeküche pilgert, oder? Unsere Motivation, die halten wir jetzt auch schön hoch, jetzt volle Lautstärke mit einem eurer Lieblingshits. Genau der richtige Song. Anthem.

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4: Es ist genau 10:30. Hallo auch auf die A5 Karlsruhe Richtung Heidelberg. Wenn ihr hier zwischen Walldorf, Wiesloch und Heidelberg-Schwetzingen unterwegs seid, auf der linken Spur läuft gerade noch eine Unfallaufnahme. Auf der B463, die Westtangente ist das, Pforzheim-West, die Überleitung zur A8 Richtung Karlsruhe. Hier haben wir einen LKW, das ist defekt, auf der Beschleunigungsspur. Und die A6 Mannheim Richtung Heilbronn. Zwischen Mannheim-Sandhofen und Viernheimer Dreieck hier haben wir aktuell 6 Kilometer Stau. Da ist ein Unfall passiert. Die Strecke ist noch gesperrt. Rettungsfahrzeuge sind im Einsatz. Die Bitte von der Polizei, bitte weiträumig umfahren, wenn es euch möglich ist. Die A8 Karlsruhe Richtung Stuttgart zwischen Pforzheim West und Pforzheim Ost. Die Dauerbaustelle, wir kennen sie. 6 Kilometer Stop and Go haben wir heute früh hier bei uns in der Region. Und die Marion ist noch bei uns. Was hast du gesehen?
5: Wenn man von Sexau Ortseinfahrt Richtung Freiamt fährt, steht der Fotoapparat.
4: Alles klar, also da steht auch ein Blitzer. Falls ihr noch was gesehen habt, gerne auch eine Sprachnachricht reinschicken. 08000 34 35 36. Gute Fahrt euch und einen wunderschönen Montagvormittag. Christina Klech hier, hi.

0: Hier ist der Silvio aus Heidelberg. Mein erstes Mal ist, ich habe mir vor 4 Wochen das erste Mal einen Oldtimer gekauft und bin happy.
1: Hi, ich bin Kaira und ich war gestern zum ersten Mal allein im Kino, habe den neuen Spider-Man-Film geguckt und es war echt cool, weil mich keiner voll gelabert hat.
2: Hallo, ich bin Frederik aus Karlsruhe und ich habe in den letzten Tagen das erste Mal erlebt, dass ich auf einem Konzert im Ausland war. War auf jeden Fall ein sehr spannendes Erlebnis, muss ich ehrlich sagen.
3: Aufregend heute bei uns bei Radio Regenbogen. Wir erzählen uns gegenseitig unsere letzten ersten Male. Bei mir war es letztens im Training, meinen ersten richtigen freien Klimmzug ohne Terraband als Unterstützung. Ich sage euch, ich war so stolz, endlich die Kraft aufgebaut zu haben. Und jetzt wird natürlich weiter trainiert. Und wir haben hier bei uns im Radio Regenbogen-Team eine neue Kollegin am heute früh, die Steffi, dein erstes Mal mit Radio Regenbogen, wie war's?
4: Hallo, ja, eben, wir haben viel über erste Male gesprochen, das war meins heute, das letzte Mal was zum ersten Mal machen und schön war's. Ganz, ganz schön. Es war eine ganz tolle Atmosphäre. Es war schön mit den Hörern. Ich meine, es gab so viele schöne Geschichten. Und da merkt man einfach, dass man immer wieder was Neues macht.
3: Wie aufgeregt warst du von einer Skala von 1 bis 10 so gestern?
4: Oh, schon ziemlich, ehrlich gesagt. Ich habe das immer ein bisschen runtergespielt davor. Und dann war irgendwann so, habe ich über alles mir Gedanken gemacht. Und dann wurde das immer schlimmer. Ja, und dann ging es halt auf einmal los.
3: Aber ich muss jetzt ehrlich sagen, mal unter uns, geil. Und ich glaube, euch in der Community geht's genauso. Das hast du richtig gut gemacht.
4: Oh.
3: Und willkommen im Team.
4: Danke, danke, danke. Ich freue mich ganz doll.
3: Wie sieht's bei euch aus, euer erstes Mal? Was war's vor allem und wie war's? Kurze Sprachnachricht reinschicken. 08000 34 35 36.

0: Hier bei Radio Regenbogen mit Your If I Was. Und in wenigen Momenten nach den Nachrichten um 11 wird's richtig laut hier mit Bibi Rexha. Ich hab euch gewarnt. Aber es ist der perfekte Hit, wenn der dritte Kaffee heute schon nicht mehr hilft. Hilft nur noch dieser Bass. Bibi Rexha, New Religion bei Radio Regenbogen.
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0: So, und für alle Ferienkinder wie meine Jungs zu Hause, die gerade erst aus dem Bett gefallen sind, es ist echt eine gute Wahl, weil draußen wird es jetzt erst spannend. Die Wolken von heute früh, die sind jetzt wie weggefegt, die verziehen sich, es scheint durchgehend die Sonne, Temperatur zieht kräftig an, wir steuern auf bis zu stellenweise 38 Grad, so heute am Nachmittag. Sogar im Schwarzwald, weit oben, werden es noch bis zu 34 Grad heute, damit auf jeden Fall rechnen. An diesem Montag, der 3. August.
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5: Das sind die Themen um 11 Uhr. Speed Week auch in Baden-Württemberg. Polizei startet Blitzermarathon. Und die gute Nachricht für ganz Baden-Württemberg: neue Vergünstigungen beim Landesfamilienpass.
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0: So, wir klären das noch mit den Nachrichten und liefern es natürlich nach. Wir gucken jetzt auf die Straßen auf der A6 Mannheim Richtung Heilbronn zwischen Mannheim-Sandhofen und Viernheimer Dreieck. 4 Kilometer Stau, da gab es einen Unfall, die Strecke ist aktuell noch gesperrt. Bitte weiträumig umfahren. Auf der A8 Stuttgart Richtung Karlsruhe zwischen Heimsheim und Pforzheim Nord 6 Kilometer Stop and Go. Dann die Gegenrichtung A8 Karlsruhe Richtung Stuttgart zwischen Pforzheim West und Pforzheim Süd 8 Kilometer Stop and Go. Und wir haben noch die Unfallaufnahme auf der A5, kommt gerade noch rein. Die besteht noch Karlsruhe Richtung Heidelberg zwischen Waldorf-Wiesloch und Heidelberg-Schwetzingen. Auf der linken Spur läuft hier noch eine Unfallaufnahme. Geblitzt wird in Mösbach, Ortseingang gegenüber von Fahrrad Merkel. Und falls ihr noch was gesehen habt, ihr wisst Bescheid, es geht ganz fix. Schickt mir eine Sprachnachricht 08000 34 35 36. Gute Fahrt euch.
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0: Ja, manche Montage spürt man in den Armen, im Rücken, in den Füßen. Ihr seid da nicht allein, auch wenn es schon ein bisschen leer ist im Geschäft.
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Mama was Queen of the Mambo, Papa was King of the Congo. Kein Mensch hat je verstanden, was Manu Chao uns damals sagen wollte, aber genau das ist der Trick bei Bongo Bonk. Der Rhythmus erklärt sich einfach von selbst und bleibt so hängen. Und ehrlich, bei 38 Grad heute reicht sowieso nur noch Kopfnicken statt Konzentration. Einer eurer Sommerlieblingshits hier bei Radio Regenbogen. Und weil wir gerade so schön in Sommerlaune sind, Miles Smith, der zieht diese lockere Wochenendstimmung einfach durch diesen Montag durch. Ja? Nehmen wir gerne. Stay bei Radio Regenbogen.

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6: Minütchen noch, dann ist es genau 11:30. Wir schauen auf die A5 Karlsruhe Richtung Heidelberg. Wenn ihr hier zwischen Waldorf-Wiesloch und Heidelberg-Schwetzingen unterwegs seid, da läuft gerade eine Unfallaufnahme auf der linken Spur. Die B292, das ist Sinsheim Richtung Mosbach. Zwischen Sinsheim und dem Abzweig nach Deisbach. Hier ist ein totes Tier auf der Straße. Dann haben wir den Stau auf der A6 Mannheim Richtung Heilbronn. Zwischen Mannheim-Sandhofen und Viernheimer Dreieck. Die Strecke ist noch wegen einer Unfallaufnahme gesperrt. 4 Kilometer Stau. Auf der A8 Stuttgart Richtung Karlsruhe zwischen Heimsheim und Pforzheim Nord 6 Kilometer Stop and Go. Die Gegenrichtung A8 Karlsruhe Richtung Stuttgart, auch hier die Dauerbaustelle zwischen Pforzheim West und Pforzheim Süd 8 Kilometer Stop and Go. Es wird geblitzt in Weisach, in der Brunnenstraße, in Freiburg im Breisgau, in der Alemannenstraße und liebe Grüße gehen auch raus an Bernd, der hat den Blitzer zwischen Gernsbach und Loffenau gesehen. Habt ihr noch was gesehen, dann gerne auch eine Sprachnachricht schicken. Die Community vorwarnen 08000 34 35 36, das ist die Nummer direkt zum

0: mir hier ins Studio. Ich sag schon mal Dankeschön und habt einen wunderschönen Montagmittag. Christina Klich hier, hi.
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0: Auch wenn er Dinge dann halt neu samplet, neu mixt, er schafft es einfach, einen Riesenhit wieder draus zu machen. Ein Banger, David Guetta, Anne-Marie und Coi Leray mit Baby Don't Hurt Me, eigentlich original Hathaway, aber hier original David Guetta, einer eurer Lieblings-Dance-Hits hier bei Radio Regenbogen. Und jetzt tun wir alle was richtig Gutes. Ich find's sensationell, dass es diese Aktion heute gibt. Und danach geht's ab auf die Achterbahn. Wer will? Denn ab heute gibt's nämlich die größte Blutspendeaktion im Erlebnispark Tripsdrill. Also wir spenden Blut, bekommen eine Freikarte sogar noch dafür. Und auch noch ein echt gutes Gefühl, denn wir tun was für alle. Und das ist auch dringend nötig jetzt im Hochsommer, denn unsere Blutreserven sind leer. Astrid Steps von der Stadt-Landkreis-Klinik Heilbronn.
1: Wir brauchen wirklich extrem Hilfe. Es ist in der Tat so, dass wir eine äußerst angespannte Situation bei den Erythrozytenkonzentraten haben, also den roten Blutkörperchen. Es ist also eine Zeit, in der sowieso schon weniger Blutspender zum Spenden kommen, aber durch diese warmen Temperaturen ist es natürlich noch weniger.
0: Absolut. Im Sommer ist das halt auch immer eng, weil weniger Leute da sind. Das sind Ferien wegen der Hitze, hat sie ja auch schon gesagt. Es gibt mehr Unfälle auf den Straßen, statistisch festgehalten. Und ich gehe regelmäßig Blut spenden und ich merke das auch tatsächlich in den E-Mails, in den Briefen, die kommen. Bitte komm Blut spenden, sobald du wieder kannst. Gerade wenn man eine seltene Blutgruppe hat, so wie ich jetzt null negativ, hey, geht hin, das ist einfach nur ein Piekser, mehr nicht. Dieter Horstmann aus Heilbronn spendet deshalb auch regelmäßig.
2: Ich meine, es dient der Allgemeinheit auf der einen Seite und auf der anderen Seite ist es, naja, so als Tipp für Bluthochdruckpatienten ganz praktisch, einen halben Liter Blut loszuwerden, das senkt den Blutdruck für ein paar Tage. Da geht man alle, naja, Männer halt alle 2 Monate. Ich meine, jede Spende zählt im Grunde genommen und wenn man das nur 2-mal im Jahr macht, ist den Leuten auch schon geholfen.
0: Absolut, da hat er sehr, sehr recht. Also ab heute die größte Blutspendeaktion Deutschlands. Gerd, geht gerne hin, wenn ihr sowieso nach Tripsdrill wolltet, vorm Haupteingang beim Erlebnispark dort. Noch die ganze Woche bis Freitag. Ich sag schon mal im Namen aller Danke für eure Blutspende.
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0: Oh, wie herrlich! Trifft uns weiter rein in diesen Montag, so positiv fun mit Some Nights bei Radio Regenbogen bei der Arbeit. Ein paar Minütchen noch und nach den Nachrichten um 12. Alle eure Lieblingshits. Und natürlich darf Katy Perry da nicht fehlen. Unconditionally habe ich für euch in wenigen Momenten hier bei Radio Regenbogen.
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0: Ja, die Mittagspause und die Sonne meinen's mehr als gut mit uns. Schatten ist gerade was sehr, sehr Wertvolles bei uns in der gesamten Region. Also die Sonne hat sich durchgekämpft, die Wolken sind weg. Es ist auch fast windstill, es bleibt knallblau und trocken. Es wird ziemlich heiß um Karlsruhe rum. Da klettert das auf bis zu 36 Grad insgesamt, sind aber lokal bis zu 38 Grad heute Nachmittag drin. Und es bleibt auch trocken, dieser Montag, der 3. August.
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12: Das sind die Themen um 12 Uhr. Der Blitzermarathon hat begonnen. Und die gute Nachricht aus Sinsheim. Ab heute kann man sich das Retro-Kennzeichen bestellen. Ich bin Stefan Keller. Hallo. Die Speed Week hat begonnen. Manche nennen sie auch den Blitzermarathon. Auf Autobahnen, Bundesstraßen und innerorts ist die Polizei bis Sonntag wieder verstärkt Rasern auf der Spur. Ralf Mehlhorn berichtet.
13: Die Speed Week ist eine vom europäischen Polizeinetzwerk Roadpol europaweit abgestimmte Aktion. In Deutschland sind laut ADAC nur Bayern, Sachsen und das Saarland nicht dabei. Polizei und Innenministerium wollen mit der Aktion erreichen, dass es weniger schwere Verkehrsunfälle gibt. Deshalb sind Blitzer vor allem auch an unfallträchtigen Streckenabschnitten oder in Gebieten mit besonderer Gefährdungslage aufgestellt. Vor Schulen, Altenheimen, an Krankenhäusern oder Baustellen.
12: Der Einzelhandel in Deutschland hat im ersten Halbjahr wieder ein wenig mehr Umsatz gemacht. Laut Statistischem Bundesamt gingen die realen Erlöse um 0,7% nach oben. Das ist ein Plus von 2,2% inklusive Preissteigerungen. In einer Umfrage des IFO-Instituts schätzen aber mehr als die Hälfte der Einzelhändler die Nachfrage im Juli als unzureichend ein. Das Verhältnis zwischen dem Deutschen Fußballbund und FIFA-Präsident Gianni Infantino ist nicht mehr zu kitten. Das sei aus seiner Sicht ein irreparabler Vertrauensverlust und nicht nur zum DFB, das sagte DFB-Geschäftsführer Andreas Rettig im Interview mit dem Stern. Auch der englische Fußballverband hat laut Sky Infantino jegliche Unterstützung entzogen und der europäische Fußballverband UEFA droht dem FIFA-Präsidenten mit rechtlichen Schritten. Infantino war letzte Woche mit seinem Plan gescheitert, die WM zu privatisieren. Und die gute Nachricht aus dem Rhein-Neckar-Kreis. Seit Jahren kämpfen die Sinsheimer darum. Ab heute können sie sich den Termin für das Altkennzeichen SNH sichern. Gebucht werden kann online über die Webseite des Kreises. Je nachdem, wie groß der Ansturm ist, will die Stadt das Angebot auch erweitern. Das SNH-Kennzeichen wurde vor seiner Wiedereinführung das letzte Mal 1972 ausgegeben.
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0: Gleich 3:03. Schönen Mittag auf die A8. Wenn ihr München Richtung Stuttgart unterwegs seid, zwischen Wendlingen und Esslingen, da liegt ein toter Greifvogel auf der Straße. Die A6 Mannheim Richtung Heilbronn zwischen Mannheim, Sandhofen und Viernheimer Dreieck. 4 Kilometer Stau, da läuft gerade noch eine Unfallaufnahme auf der rechten Spur. Dann sind wir auf der A8 Stuttgart Richtung Karlsruhe. Die Dauerbaustelle zwischen Pforzheim Süd und Pforzheim Nord. 4 Kilometer Stop and Go. In der Gegenrichtung Karlsruhe Richtung Stuttgart auf der A8. Da haben wir zwischen Pforzheim West und Pforzheim Süd 8 Kilometer Stop and Go. Und die A81 Singen Richtung Stuttgart. Hier haben wir 4 Kilometer Stau wegen der Baustelle zwischen Rottenburg und Schönbuchtunnel. Es wird geblitzt in Modau, in der Buchener Straße, auch in Bensheim, in der Europaallee. Aber ihr wisst Bescheid, wenn ihr auch was gesehen habt, gerne die Community vorwarnen. Wir wissen ja Speed Week und so weiter. Es geht ganz schnell. 08000 34 35 36. Gerade eine Sprachnachricht reinschicken. Das geht am schnellsten. Danke euch. Gute Fahrt.
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0: Ja, und da sind wir angekommen, irgendwo zwischen geht doch oder boah, erst 12, wo er auch gerade steht, sitzt oder steckt. Wir feiern uns jetzt zu Shakira.

Ja, einmal ein Banger, immer ein Banger. Ten Sharp You hier bei Radio Regenbogen bei der Arbeit mit all euren Lieblingshits. Und das hier gilt auch für diesen Song. Diana Ross, Upside Down. Ja, wie gesagt, einmal ein Banger, immer ein Banger. Denn jetzt läuft diesen Sommer Felix hier mit Cascada mit diesem coolen Cover rauf und runter. Und natürlich auch hier bei Radio Regenbogen mit all euren Lieblingssongs. Und dieser hier gehört eben auch dazu. Boy, You Turn Me, Felix hier und Cascada. Und dann wird aus dieser Mittagspause eine richtig fette, coole Mittagspause.

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4: So, und dieser Sommer zeigt jetzt seine volle Kraft. Die Hitze, die ist da, es bleibt sonnig, stickig am Nachmittag. Da türmen sich so erste dicke Wolken auf, sage ich jetzt so am späten Nachmittag, so ab 16, 17 Uhr. Die haben später noch was vor, bei bis zu 38 Grad sogar jetzt am Nachmittag. Da wird es in der Pfalz, auch im Schwarzwald, sowie lokal auch ein paar Hitzegewitter geben. Bis dahin haben wir aber noch Zeit, also die Hitze, die kommt an diesem Montag, der 3. August.
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5: Ich bin Stefan Gebert, guten Tag. Der bundesweite Blitzermarathon hat begonnen, mit dabei auch Baden-Württemberg. Bis Sonntag kontrolliert die Polizei verstärkt das Tempo. Radio Regenbogen-Reporterin Tanja Burger.
6: Mobile Blitzer sollen Raser vor allem auf unfallträchtigen Abschnitten sowie an Schulen, Kitas, Krankenhäusern oder Altenheimen stoppen. Nach einer aktuellen Analyse von 30 Städten der Plattform Leasingmarkt hat Karlsruhe übrigens die höchste Blitzerdichte, was stationäre Anlagen betrifft. Stuttgart belegt Rang 12, Mannheim Platz 16. Die Stadt Karlsruhe ist zudem auch noch Spitzenreiter in Sachen Bußgeld. Sie nimmt jährlich 13 Millionen Euro ein. In Relation zum Pkw-Bestand in der Stadt macht das pro Fahrzeug ein Bußgeld von knapp 92 Euro.
5: Hartes Schicksal für einige Bewohner aus Zell am Harmersbach im Ortenaukreis. Sie haben ihr Zuhause verloren. Flammen zerstörten vergangene Nacht zwei Häuser. Das Feuer war kurz nach Mitternacht in einer Wohnung ausgebrochen und griff rasch auf das Nachbargebäude über. Die Bewohner kamen überwiegend bei Bekannten unter. Wer denkt bei dieser Hitze schon an Eishockey? Unser Sportpartner Adler Mannheim natürlich. Die Vorbereitung auf die kommende Saison startet. Diese Woche trainiert die Mannschaft in der SAP Arena und nächste Woche fährt sie dann ins Trainingslager nach Kitzbühel. Die Ligaspiele starten am 18. September.
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4: 12 Uhr gleich 33. Wir schauen auf die A5 Basel Richtung Karlsruhe. Wenn ihr hier zwischen Riegel und Herbolzheim unterwegs seid, da ist ein defektes Auto auf der rechten Spur. Auf der A8 München Richtung Stuttgart zwischen Wendlingen und Esslingen. Hier liegt ein totes Tier auf der Straße. Jetzt zu den Staus. Die A5 Karlsruhe Richtung Heidelberg zwischen Kreuz Waldorf und Waldorf-Wiesloch 4 Kilometer Stau. Auf der A6 Mannheim Richtung Heilbronn zwischen Wiesloch-Raunberg und Sinsheim 7 Kilometer Stau. Und auch Richtung Heilbronn auf der A6 Mannheim zwischen Mannheim-Sandhofen und Viernheimer Dreieck 4 Kilometer Stau. Da läuft immer noch die Unfallaufnahme auf der rechten Spur. Wir sind jetzt auf der A8 Stuttgart Richtung Karlsruhe zwischen Pforzheim Süd und Pforzheim Nord 4 Kilometer Stop and Go. Und auch in der Gegenrichtung bei der Dauerbaustelle Karlsruhe Richtung Stuttgart zwischen Pforzheim West und Pforzheim Süd 8 Kilometer Stop and Go. Geblitzt wird in Mannheim in der Seckenheimer Landstraße, auch in Gaggenau bei Rastatt in der Gutenbergstraße und in Aachen in der Renchtalstraße. Aber ihr wisst Bescheid, es ist Speed Week, heißt es wird geblitzt. Falls ihr noch was gesehen habt, gerne die Community vorwarnen. Alle sind froh, wenn ihr sie dann auch in der gleichen Gegend unterwegs sind und ihr uns hier eine Sprachnachricht reinschickt mit den Blitzern, die ihr gesehen habt. 08000 34 35 36. Ich sag schon mal vielen lieben Dank, habt eine gute Fahrt und einen wunderschönen Montagmittag. Christina Klee hier, hi.
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0: eurem Thema erste Male. Ich werde in circa 4 Wochen zum ersten Mal mit meiner 7-jährigen Enkeltochter in ein Flugzeug steigen. Und ich bin schon sehr gespannt, wie es für sie wird. Ich hoffe, sie hat viel Spaß dabei. Dann können wir noch viele Male fliegen.
1: Das ist die Dani aus Müllheim. Mensch, ihr erstes Mal fliegen mit der Enkelin. Das ist auch aufregend.
2: Süß.
1: Und damit sind wir schon beim Thema von heute. Schon seit heute früh reden wir über die letzten ersten Male. Heute bei uns auch in der Morgenshow Jens und Steffi.
3: Hallo.
2: Gerade zum allerersten Mal heute früh. Hat gut geklappt.
3: Ja, war sehr schön.
1: Klang super.
2: Wobei, es gibt eine Sache, Steffi, da haben wir, glaube ich, ganz... Darf ich sagen?
3: Ja,
2: ja? Wir könnten noch ein paar Tipps brauchen, wie man morgens besser rauskommt.
3: Also 4 Uhr ist für mich wirklich eine Uhrzeit, die kenne ich nur, wenn man in den Flieger steigt, okay, beispielsweise.
1: Und dann kann man da ja auch schön eindösen.
3: Richtig, das geht natürlich morgens nicht ganz so gut. Deswegen bin ich angewiesen auf die Hilfe von unseren Hörern. Die können es ja am besten morgens.
1: Also Steffi, eigentlich Nachteule, jetzt Morgenshow-Moderatorin bei uns bei Radio Regenbogen. Was sind denn eure Tipps? Gerne eine WhatsApp-Sprachnachricht reinschicken. 08000 34 35 36.
2: Genau, wir sammeln das und morgen früh ab 6 hören wir dann, was ihr so alles macht, um wach zu werden.
3: Bitte helft mir.
4: 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Neu. Martin Garrix und Ed Sheeran. Repeat.

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1: So, da sind wir jetzt hier. Manche schon im Mittagsloch angekommen, Kreislauf im Keller, kein Wunder bei dieser Backofenluft da draußen und dann drin, dann knalle Klimaanlage, die Sonne, die ist wirklich stark. Am Himmel wird es jetzt aber so langsam unruhig, ich sage jetzt so in den nächsten 2-3 Stunden, weil sobald diese Höchsttemperatur von bis zu 38 Grad erreicht ist, sogar im Schwarzwald 34 Grad, da wird es auch aus ein paar kleinen Wölkchen dann auch wirklich gewittrig. Das heißt, heftige Hitzegewitter gibt es lokal, vor allem in der Pfalz, auch im Schwarzwald, aber lokal auch weiter unten möglich. Damit auf jeden Fall rechnen an diesem Montag, der 3. August. Aber bis dahin haben wir noch ein bisschen Zeit.
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7: Das sind die Themen um 13 Uhr. Die Shoppingtour bringt dem Einzelhandel wieder mehr Einnahmen. Und die gute Nachricht aus Sinsheim, heute kann man sich das Retro-Kennzeichen bestellen. Ich bin Stefan Keller, hallo. Es wird wieder mehr eingekauft in den Innenstädten. Trotz der hohen Preise haben die Menschen in Deutschland im ersten Halbjahr etwas mehr in den Geschäften ausgegeben. Der Einzelhandel hat seinen Umsatz um 0,7% gesteigert. Das ist ein Plus von 2,2% inklusive Preissteigerungen. Fiona Reinhardt berichtet.
8: Das klingt erstmal nach guten Nachrichten für den Einzelhandel. Die Stimmung in der Branche ist aber weiterhin angespannt. Denn während im Mai der Umsatz noch höher ausfiel als erwartet, sind die Erlöse im Juni schon wieder zurückgegangen. Und auch im Juli schätzt mehr als die Hälfte der Einzelhändler die Nachfrage als unzureichend ein. Das zeigt eine Umfrage des IFO-Instituts. Dementsprechend bleiben die Erwartungen an den weiteren Jahresverlauf überwiegend pessimistisch und zurückhaltend. Auch weil die Inflation weiter steigt, was wiederum die Kauflaune bei den Menschen sinken lässt.
7: Wer diese Woche mit dem Auto unterwegs ist, sollte besser den Fuß etwas vom Gas nehmen. Seit heute läuft wieder die europaweite Speed Week. Auch fast überall in Deutschland wird verstärkt geblitzt, besonders an gefährlichen Strecken, vor Schulen, Baustellen oder anderen sensiblen Orten. Einen großen Blitzertag gibt's diesmal nicht, kontrolliert wird die ganze Woche über. Das Verhältnis zwischen dem Deutschen Fußballbund und FIFA-Präsident Gianni Infantino ist nicht mehr zu kitten. Das sei aus seiner Sicht ein irreparabler Vertrauensverlust und nicht nur zum DFB, das sagte DFB-Geschäftsführer Andreas Rettig im Interview mit dem Stern. Auch der englische Fußballverband hat laut Sky Infantino jegliche Unterstützung entzogen. Und der europäische Fußballverband UEFA droht dem FIFA-Präsidenten mit rechtlichen Schritten. Infantino war letzte Woche mit seinem Plan gescheitert, die WM zu privatisieren. Und die gute Nachricht aus dem Rhein-Neckar-Kreis. Seit Jahren kämpfen die Sinsheimer darum. Ab heute können sie sich den Termin für das Altkennzeichen SNH sichern. Gebucht werden kann online über die Webseite des Kreises. Je nachdem, wie groß der Ansturm ist, will die Stadt das Angebot auch erweitern. Das SNH-Kennzeichen wurde vor seiner Wiedereinführung das letzte Mal 1972 ausgegeben.
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1: 1:03 haben wir es. Wir schauen auf die A5 Basel Richtung Karlsruhe zwischen Riegel und Herbolzheim. Defektes Auto auf der rechten Spur. A5 Heidelberg Richtung Karlsruhe zwischen Kreuz Waldorf und der Raststätte Bruchsal. Da haben wir eine Unfallstelle auf der linken Spur noch nicht abgesichert. Bitte bildet eine Gasse Rettungsgasse für alle Rettungs- und Einsatzfahrzeuge. Seid bitte aufmerksam, damit auch alle Einsatzfahrzeuge dann auch zur Unfallstelle dann auch kommen können. Die A61 Koblenz Richtung Ludwigshafen. Bei der Ausfahrt zum Rastplatz Rotenstein, die ist gesperrt wegen dem defekten Auto. Noch bis um 2, also noch eine Stunde. Jetzt zu den Staus. A5 Karlsruhe Richtung Heidelberg zwischen Kreuzwaldorf und Waldorf-Wiesloch. 4 Kilometer Stau. Die A6 Mannheim Richtung Heilbronn zwischen Wiesloch-Rauenberg und Sinsheim. 7 Kilometer Stau. Und weiter auf der Strecke Mannheim Richtung Heilbronn zwischen Mannheim-Sandhofen und Viernheimer Dreieck. 4 Kilometer Stau, da läuft gerade noch eine Unfallaufnahme auf der rechten Spur. Wir sind auf der A8 Stuttgart Richtung Karlsruhe zwischen Pforzheim Süd und Pforzheim Nord. 4 Kilometer Stop and Go. Die Gegenrichtung A8, auch die Dauerbaustelle Karlsruhe Richtung Stuttgart zwischen Pforzheim West und Pforzheim Süd. 7 Kilometer Stop and Go. Es wird geblitzt in Baiersbronn in der Thonbachstraße, auch in Heidelberg in der Rohrbacher Straße und in Freiburg im Breisgau in der Alemannenstraße. Ihr habt es mitbekommen in den Nachrichten, es ist Speed Week, deshalb, falls ihr auch was gesehen habt, gerne die Community vorwarnen. Schickt mir eine Sprachnachricht, es geht am schnellsten. 08000 34 35 36. Sag schon mal Dankeschön, gute Fahrt.
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1: Ja, diese Woche fehlen gefühlt 3 Kollegen und 10 Grad zu viel. Aber wir kriegen das hin. Ich bin bei euch mit ganz viel Musik von Alvaro Soler und Kaigo.
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Leicht fröhlich, so kann man auch einfach Schluss machen. Alle Farben mit Baby Goodbye hier bei Radio Regenbogen bei der Arbeit und diese 38 Grad heute und dazu noch hitzige Gewitter in ein paar Stunden. Ja, da kommt wohl jetzt der passendste Song des Tages. Von Monroes, Hot Summer, einer eurer Lieblings-Sommerhits hier bei Radio Regenbogen. Und ehrlich gesagt unter uns, ich konnte den Text tatsächlich komplett auswendig. Anfang der 2000er kam der raus. Ich weiß nicht warum, aber irgendwo ganz hinten im Partygedächtnis ist der auch wohl für immer gespeichert. Und ich wette mit euch, sobald jetzt es losgeht, singt ihr am Schreibtisch, im Lager, im Auto einfach auch mit. Monroes, Hot Summer bei Radio Regenbogen.

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2: Es ist genau 13:30. Wir schauen auf die A5 Basel Richtung Karlsruhe zwischen Riegel und Herbolzheim. Hier ist noch ein defektes Auto auf der rechten Spur. Auf der A5 Heidelberg Richtung Karlsruhe zwischen Kreuzwaldorf und der Raststätte Bruchsal. Bitte bildet hier eine Rettungsgasse für alle Rettungs- und Einsatzfahrzeuge. Da gab es einen Unfall. Die Unfallaufnahme läuft zwar auf der linken Spur, aber da sind noch mehr Rettungsfahrzeuge auch unterwegs. Die A5, jetzt zu den Staus. Karlsruhe Richtung Heidelberg, zwischen Kreuzwaldorf und Waldorf-Wiesloch 4 Kilometer Stau. Auf der A6 Mannheim Richtung Heilbronn, zwischen Wiesloch-Raunberg und Sinsheim 7 Kilometer Stau. Auf der A6 Mannheim Richtung Heilbronn weiter, zwischen Mannheim-Sandhofen und Viernheimer Dreieck 4 Kilometer Stau. Da läuft noch eine Unfallaufnahme. Und wir haben die A8 Stuttgart Richtung Karlsruhe bei der Dauerbaustelle zwischen Pforzheim Süd und Pforzheim Nord. 4 Kilometer Stop and Go. Auch in der Gegenrichtung, auch die Dauerbaustelle auf der A8 Karlsruhe Richtung Stuttgart. Zwischen Pforzheim West und Pforzheim Süd 7 Kilometer Stop and Go. Wir schauen auf die Blitzer. Ihr wisst, es ist Blitzer Week, also Speed Week bei uns in der Region. Falls ihr auch was gesehen habt, gerne auch eine Sprachnachricht reinschicken. Die Community vorwarnen. 08.034.35.36. Zum Beispiel wird gerade in Pforzheim in der Zeppelinstraße geblitzt. Auch in Förstetten in der Kaiserstuhlstraße. Oder auch in Bötzingen in der Hauptstraße. Wie gesagt, habt ihr noch was gesehen, dann gerne alles reinschicken. Ich sag schon mal Dankeschön und habt eine gute Fahrt. Einen wunderschönen Montagmittag. Christine Na, klar hier. Hi.
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0: Das macht auch einen richtig guten Hit aus, wenn er so hartnäckig im Kopf bleibt, noch nachsingt, obwohl es schon längst vorbei ist. Glockenbach, Dancing in the Dirt, hier um kurz vor zwei, mitten in der Arbeit bei Radio Regenbogen. Wir schweifen jetzt gedanklich einfach weiter ab in Richtung nächstes Wochenende, jetzt nächsten Samstag. Das ist bestimmt was für viele unter euch in der Community. Date Night, sage ich dann nur ganz groß. 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

0: Das ist ein richtig gechillter, entspannter 90er TLC hier bei Radio Regenbogen bei der Arbeit. Christina Klee hier, ich sag tschö. Wir hören uns am Mittwoch wieder. Meine Kollegin Claudia Formella ist morgen ab 9 für euch da. Ich sage ciao, ciao, ciao und wir stimmen uns ein auf den nächsten Song nach den Nachrichten um 2. Wenn mein Kollege Basti Haug übernimmt, dann klingt das gleich hier bei ihm. Wie beim Handball, wenn man sich so eintrommelt mit diesem Knallersong. Da bleiben wir schön am Ball. Ich sage ciao, ciao, ciao, ciao, ciao.
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4: Heute schwitzen wir uns Richtung Feierabend bis 39 Grad in der Spitze. Was ist da denn los? Morgen weiter im Brathähnchen-Style bis zu 40 Grad. Viel Sonne gegen Feierabend, dann aber immer wieder Regen und Gewitter.
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5: Das sind die Themen um 14 Uhr. Die Shoppingtour bringt dem Einzelhandel wieder mehr Einnahmen. Und die gute Nachricht aus dem Kreis Calw. Die Hermann-Hesse-Bahn fährt in den Sommerferien häufiger. Ich bin Stefan Keller. Hallo. Es wird wieder mehr eingekauft in den Innenstädten. Trotz der hohen Preise haben die Menschen in Deutschland im ersten Halbjahr etwas mehr in den Geschäften ausgegeben. Der Einzelhandel hat seinen Umsatz um 0,7% gesteigert. Das ist ein Plus von 2,2% inklusive Preissteigerungen. Fiona Reinhardt berichtet.
6: Das klingt erstmal nach guten Nachrichten für den Einzelhandel. Die Stimmung in der Branche ist aber weiterhin angespannt. Denn während im Mai der Umsatz noch höher ausfiel als erwartet, sind die Erlöse im Juni schon wieder zurückgegangen. Und auch im Juli schätzt mehr als die Hälfte der Einzelhändler die Nachfrage als unzureichend ein. Das zeigt eine Umfrage des IFO-Instituts. Dementsprechend bleiben die Erwartungen an den weiteren Jahresverlauf überwiegend pessimistisch und zurückhaltend. Auch weil die Inflation weiter steigt, was wiederum die Kauflaune bei den Menschen sinken lässt.
5: Die Zahl der Wohnungseinbrüche ist in Deutschland und in der EU binnen 10 Jahren deutlich gesunken. Das zeigen neue Zahlen von Eurostat. In Deutschland registrierte die Polizei 2024 gut 78.000 Einbrüche. 10 Jahre zuvor waren es noch gut 152.000. EU-weit ging die Zahl im selben Zeitraum um 38% zurück. Die meisten Einbrüche wurden zuletzt in Frankreich und Italien gezählt. Im Streit um den gescheiterten Investorendeal der FIFA wächst der Druck auf Präsident Gianni Infantino. Die UEFA droht mit rechtlichen Schritten und verlangt, Unterlagen zum Projekt zu sichern. Außerdem hat Wales als erster europäischer Verband seine Unterstützung für Infantinos mögliche Wiederwahl 2027 öffentlich zurückgezogen. Auch in England wird offenbar über so einen Schritt nachgedacht. Und die gute Nachricht aus dem Kreis Calw. Der Zweckverband Hermann-Hesse-Bahn lässt die gesamten Sommerferien über mehr Züge fahren, nämlich den ganzen Tag über von Calw bis nach Renningen. Von dort gibt es mit nur einem Umstieg Verbindungen nach Sindelfingen und Böblingen. Am Nachmittag bestehen außerdem Anschlüsse an die S60 Richtung Stuttgart-Feuerbach.
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4: Es ist eine Menge los aktuell. Ihr braucht gerade mehr Zeit auf der A5 Heidelberg Richtung Karlsruhe zwischen dem Kreuz Walldorf und Gronau. Unfall auf der linken Spur, aktuell 6 Kilometer Stau. A6, Mannheim Richtung Heilbronn, 7 Kilometer Stau da zwischen Wiesloch-Rauenberg und Sinsheim. Und die Dauerbaustelle nervt auch zum Wochenstart auf der A8. Stuttgart Richtung Karlsruhe zwischen Pforzheim Süd und Pforzheim Nord, 4 Kilometer stockender Verkehr. Ihr werdet geblitzt gerade in Karlsruhe in der Linkenheimer Landstraße und Blitze auch in Stuttgart da in der Alexanderstraße. Habt ihr sonst noch was gesehen? Dann schickt uns gerne wie immer eine Sprachnachricht an die 08000 34 35 36. Kommt gut an.
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4: Und mit euch. Ihr kümmert euch um Abkühlung, radelt vielleicht noch direkt ins Freibad. Wir bringen den perfekten Sound Richtung Feierabend. Jetzt mit Bibi, Rexha und Faithless.
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Fragt sich immer jeder montags auf dem Weg zur Arbeit. Shawn Mendes, why? Das sind all deine Lieblingshits bei Radio Regenbogen, die euch nicht nur zur Arbeit, sondern auch danach gerne wieder heimbringen. Und zwar immer mit dem Gefühl, dass alles gut ist und dass das Leben gar nicht so schwer ist. Versprüht auch Taylor Swift mit ihrem aktuellen Hit All Polite. Bisschen Leichtigkeit in 3, 2, 1.

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Malik Harris, Lie to Me. 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

Malik Harris, ganz leichtes Sommergefühl mit Lie to Me. Alle deine Lieblingshits hier bei Radio Regenbogen, auch zum Klarkommen bei fast 40 Grad. Da brauchst du einfach nur einen lockeren Vibe. Und bitte nur kein Stress, liefert uns jetzt ganz gediegen Sarah Larsson mit Lush Life. Macht euch mal schön locker zusammen.

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12: Ist nämlich los, trotz Sommerferien. Achtung, gerade auf der A6 Kaiserslautern Richtung Mannheim zwischen Grünstadt und dem Kreuz Frankenthal-Obacht. Da liegen Reifenteile auf der rechten

rechten Spur. Vorsicht auf der A81 Richtung Stuttgart. Zwischen Ludwigsburg Nord und Ludwigsburg Süd steht ein kaputtes Auto ebenfalls auf der rechten Spur. Ihr braucht mehr Zeit aktuell auf der A5 Heidelberg Richtung Karlsruhe. Zwischen dem Kreuz Walldorf und Kronau. Unfall auf der linken Spur. Aktuell 6 Kilometer Stau. 7 Kilometer Stau auf der A6 Mannheim Richtung Heilbronn zwischen Wiesloch-Rauenberg und Sinsheim. Und mehr Zeiteinplan natürlich auch auf der A8 Stuttgart Richtung Karlsruhe. Dauerbaustelle zwischen Pforzheim Süd und Pforzheim Nord. Da 3 Kilometer stockender Verkehr. Geblitzt werdet ihr bei Interesse gerade in Walldorf, direkt im Schlossweg, und Blitze auch in Magstadt, da in der Hölzertalstraße. Habt ihr sonst noch was gesehen? Dann schickt uns gerne wie immer eine Sprachnachricht an die 08000 34 35 36. Ich bin Basti Hauk. Hallo zusammen.

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1: Richtig cooler Vibe. The Weeknd, Blinding Lights. Das sind alle eure Lieblingshits bei Radio Regenbogen. Gleich mit ordentlich guter Laune für euren Weg Richtung Feierabend. Topic und Becky G. Sorry, Papi. Jetzt ein verdammt cooler Deal. Freikarte für den Erlebnispark und das für 5 Minuten rumliegen. Klingt doch gut, oder? Dripsdrill in Kleebronn startet auch dieses Jahr wieder. Deutschlands größte Blutspendeaktion läuft seit heute 9.30 Uhr. Und mit so einer Blutspende helfen wir natürlich unseren Mitmenschen im Ernstfall. Astrid Steps von der Stadt-Landkreis-Klinik Heilbronn hat für uns noch mehr Vorteile bei einer Blutspende.
2: Erstmal das gute Gefühl und zum anderen, sie bekommen immer die gesamten Testungen. Also wenn da gerade AIDS-Test, Hepatitis-Test, wenn da irgendwas wäre, würden sie Bescheid bekommen. Sie haben immer so ein kleines Gesundheitscheckchen, weil sie ein Arztgespräch haben, können vielleicht auch die eine oder andere Frage mal dort stellen. Und sind in ärztlicher Betreuung.
1: Und das kann, ja, so ehrlich müssten wir an dieser Stelle auch sein, uns auch mal erwischen, dass wir in ärztliche Betreuung müssen, im Ärmstfall natürlich, wie Christopher aus Heilbronn.
3: Ich bin mittlerweile jetzt 39. Beweggründe bei mir sind seit Oktober letzten Jahres, wo ich oder meine Tochter den Bedarf hatte, auf der Kinderintensivstation Blutkonserven zu bekommen. Und das war dann der Punkt, wo ich gesagt habe, jetzt nehme ich es fix regelmäßig wieder in die Hand. Mir tut es nicht weh, das ist ein kleiner Pieks. Und in Summe dauert es nur 30 Minuten.
1: Die größte Blutspendeaktion Deutschlands. Diese Woche bei uns in der Region in Dripsdrill. Einfach online anmelden, dann spenden und dann gibt es für euch eine Freikarte on

Fühlt sich schon so an wie ein freier Schattenplatz im Freibad. Einfach ziemlich gut, dieser Bruno Mars. Treasure bei Radio Regenbogen. Nur wer nicht gerade im Freibad liegt, der sollte sich nicht überanstrengen bei fast 40 Grad. Eher mal schön entspannen jetzt mit Meat Love. I'd do anything for love. Kommt gut in Richtung Feierabend.

0: einfach so die perfekte Mischung aus Gefühl und richtig guter Laune. Teddy Swims, Mr. Know-It-All. Wir haben alle deine Lieblingshits bei Radio Regenbogen. Gleich der nächste von Alex Warren. Noch so eine Top-Stimme. Fever Dream kommt drauf auf eure Playlist. Gleich mit dabei, unter anderem nach drei.
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12: Warum spannen wir jemanden auf die Folter? Folter bei Verhören oder in Prozessen, um ein Geständnis zu erzwingen. Was heute unvorstellbar und streng verboten ist, war im Mittelalter ganz normal. Das Zufügen von körperlichen Schmerzen war sogar ein gesetzlich festgelegter Bestandteil des Prozessverfahrens. Heute werden Menschen zum Glück nur noch sprichwörtlich auf die Folter gespannt, wenn wir andere quälend lange auf die entscheidende Information warten lassen.
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0: Hey, ist einfach super heiß. Ihr sucht euch ein bisschen Schatten, übertreibt's bitte nicht bei fast 40 Grad. Jetzt Richtung Feierabend auch Obacht vereinzelt, da vor allem im Markgräflerland und im Schwarzwald Gewitter drin. Morgen grillen wir munter weiter bis 40 Grad in der Spitze, ganz viel Sonne. Aber auch dann gegen Feierabend immer wieder Regen und Gewitter.
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13: Das sind die Themen um 15 Uhr. Der Streit um die Rente mit 63 nimmt wieder Fahrt auf. Und die gute Nachricht aus dem Kreis Calw: Die Hermann-Hesse-Bahn fährt in den Sommerferien häufiger. Ich bin Stefan Keller. Hallo. Was wird aus der geplanten Rentenreform? Linken-Chefin Ines Schwertner fordert statt der Streichung einen Ausbau der abschlagsfreien Rente nach 45 Beitragsjahren. Mecklenburg-Vorpommerns Ministerpräsidentin Manuela Schwesig machte im ZDF klar, an der Regelung dürfe nicht gerüttelt werden. Claudia Wächter berichtet.
14: Denn ansonsten würden vor allem die Menschen im Osten bestraft, warnt Schwesig. Sie will im Herbst wiedergewählt werden, aber auch einige andere Ministerpräsidenten aus dem Osten fordern, die Rente mit 63, die muss bleiben. Ein Problem für die Bundesregierung in Berlin, denn die will eigentlich ihre Rentenreform als Gesamtkonzept durchbringen. Tenor: fehlen Bausteine, dann riskiert das gesamte Haus einzustürzen.
13: Der Einzelhandel in Deutschland hat im ersten Halbjahr wieder ein wenig mehr Umsatz gemacht. Laut Statistischem Bundesamt gingen die realen Erlöse um 0,7% nach oben. Das ist ein Plus von 2,2% inklusive Preissteigerungen. In einer Umfrage des IFO-Instituts schätzen aber mehr als die Hälfte der Einzelhändler die Nachfrage im Juli als unzureichend ein. Nach dem massiven Migrantenandrang in die spanische Exklave Ceuta beraten die EU-Innenminister morgen über besseren Grenzschutz. Hintergrund ist, dass in der vergangenen Woche bis zu 60.000 Menschen von Marokko aus die EU-Außengrenze erreicht haben sollen. Laut Bundesregierung geht es darum, solche Situationen künftig zu verhindern und die Kontrolle an den Außengrenzen zu stärken. Und die gute Nachricht aus dem Kreis Calw. Der Zweckverband Hermann Hessebahn lässt die gesamten Sommerferien über mehr Züge fahren, nämlich den ganzen Tag über von Calw bis nach Renningen. Von dort gibt es mit nur einem Umstieg Verbindungen nach Sindelfingen und Böblingen. Am Nachmittag bestehen außerdem Anschlüsse an die S60 Richtung Stuttgart-Feuerbach.
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0: Vorsicht gerade auf der A5 Baas Richtung Karlsruhe zwischen Appenweier und Achern. Reifenteile auf der rechten Spur, macht langsam. Langsam machen, super Idee, braucht nämlich mehr Zeit auf der A5 Heidelberg Richtung Karlsruhe zwischen dem Kreuz Walldorf und Kronau. Unfall auf der linken Spur, 6 Kilometer Stau. Viel los auch auf der A6 Mannheim Richtung Heilbronn zwischen Wiesloch-Rauenberg und Sinsheim, 7 Kilometer Stau. Und noch was von der A8 München Richtung Karlsruhe zwischen Stuttgart Flughafen Messe und dem Kreuz Stuttgart. Aktuell 4 Kilometer Stau. Es ist Blitzermarathon. Auch bei uns in Baden-Württemberg. Aktuelle Blitzer gerade in Karlsruhe in der Badener Straße. Und noch so ein Ding, Blitzer in Freiburg, da in der Sundgau-Allee. Habt ihr sonst noch was gesehen? Schickt uns gerne wie immer eine Sprachnachricht an die 08000 34 35 36. Kommt gut an.
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0: Und mit euch und einem klaren Motto an diesem Montag. Kein Handgriff zu viel bei fast 40 Grad. Und locker machen jetzt mit Leonie und Callum Scott. Hier ist Stay.
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0: alleine auf ein Tokyo-Hotel-Konzert in Berlin gehen. Ich komme hier aus Freiburg. Das wird mein kleines Erstmal sein.
1: Das ist das kleine erste Mal von Rosi aus Freiburg. Die Radio Regenbogen-Community sammelt heute ganz fleißig die kleinen ersten Male der letzten Tage. Grund, heute Morgen hatte unsere Steffi ihr kleines erstes Mal als neue am Morgen hier bei uns bei Radio Regenbogen. Die steht ab sofort mit euch auf und begleitet euch in und durch den Tag. Mein letztes erstes Mal war am Samstag mit meinem Sohn, der ist anderthalb. Wir waren beim Fußball Hoffenheim gegen den KSC. War keine gute Idee, der hat die ganze Zeit nur geschrien, Ball, Ball. Und wenn er nicht kam, also eigentlich immer, hat er richtig Alarm gemacht. Also passiert mir so schnell nicht wieder. Was war euer kleines erstes Mal in den letzten Tagen? Gerne Sprachnachricht an die 08000 34 35 36. Kommt gut in Richtung Feierabend.

Ray Dalton, Go That High. Bisschen Ventilator ist das eine, was wir tun können. So, ich hoffe, das kommt direkt an. Viel Musik, damit ihr ohne Stress von der Arbeit kommt, ist das andere. Jetzt mit einem Hit, der macht richtig, richtig Laune auf Feierabend. Klingt schwer nach Sommer. Robin Schulz und Rita Ora. I'll Be There. Das sind alle deine Lieblingshits hier bei uns bei Radio Regenbogen.

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8: Das ist schon Sommer in Arg gerade. Übertreibt's bitte nicht bei fast 40 Grad. Viel Sonne, jetzt Richtung Feierabend kommen vereinzelt, aber auch dicke Wolken, vor allem im Markgräflerland und im Schwarzwald auch Gewitter drin. Morgen gleiches Spiel, wir grillen erstmal heftig bis 40 Grad und viel Sonne am Dienstag. Gegen Feierabend aber auch dann immer wieder Regen und Gewitter.
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9: Ich bin Stefan Gebert. Guten Tag. Die invasive Ameisenart Tapinoma magnum ist mittlerweile in weiten Teilen Badens verbreitet. Heute informierte sich Staatssekretär André Baumann vom Umweltministerium über den Forschungsstand. Dafür besuchte er das Naturkundemuseum Karlsruhe und anschließend den betroffenen Stadtteil Neureuth.
10: Wenn Bürgerinnen und Kommunen gemeinsam Tapinoma bekämpfen, kann man es effektiv regulieren. Man muss sich aber im Klaren sein, dass dort, wo riesige Superkolonien sind, werden wir die nie ganz wegbekommen. Und deswegen ist es gut, dass wir Bekämpfungsmethoden entwickeln, mit denen man damit auch halbwegs gut leben kann.
9: In Obersulm im Kreis Heilbronn soll eine 14-Jährige versucht haben, ein 2 Jahre älteres Mädchen mit einem Messer zu töten. Sie wollte sein Handy haben. Obwohl sie es bekam, stach sie zu und verletzte das Mädchen. Gegen die 14-Jährige wurde Haftbefehl wegen versuchten Mordes, schweren Raubes und gefährlicher Körperverletzung erlassen. Für einen Dreh im Freiburger Europaparkstadion werden Statisten gesucht. Sie sollen jubelnde SC-Fans darstellen. Der Arbeitskreis Leben will am 16. August einen Spot zum Thema Suizidprävention drehen, der dann auf Social Media und bei einem der ersten Spieltage im Stadion ausgestrahlt wird. Alle Infos gibt's auf der Homepage der Beratungsstelle.
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8: Vorsicht gerade auf der A5 Basel Richtung Karlsruhe zwischen Appenweier und Achern. Gleich mehrere Gegenstände auf der mittleren Spur, macht da langsam. Ihr braucht mehr Zeit aktuell auf der A5 Heidelberg Richtung Karlsruhe zwischen dem Kreuz Waldorf und Kronau. 6 Kilometer Stau. Zu euch auf die A6 meiner Richtung Heilbronn zwischen Wiesloch-Rauenberg und Sinsheim. 4 Kilometer stockender Verkehr. 4 Kilometer Stau noch auf der A8 München Richtung Karlsruhe zwischen Stuttgart Flughafen Messe und dem Kreuz Stuttgart. Ganz viel Geduld. Es ist Blitzer.

0: Marathon in dieser Woche. Langsam fahren ist eine super Idee, gerade vor allem in Ilvesheim, da in der Ladenburger Straße und Blitze auch in Niefern-Öschelbronn in der Weichertstraße. Habt ihr sonst noch was gesehen auf dem Weg nach Hause? Schickt uns gerne wie immer eine Sprachnachricht an die 08000 34 35 36. Ich bin Basti Hauk. Hallo zusammen.
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0: absolutes Kindheitsgefühl. Geile 80er. Susan Vega, Luca, das sind alle deine Lieblingshits hier bei Radio Regenbogen. Jetzt macht sich Michael Schulte ready, um für euren Feierabend zu performen. Love Sick willst du singen, Michael. Wir können jetzt aber keine schlechte Laune gebrauchen im Feierabend, ne? Love Sick klingt ja schon eher so ein bisschen nach Herzschmerz.
1: Ja, Herzschmerz ist vielleicht gar nicht so unbedingt das Richtige. Das ist ja auch eigentlich eher ein positiver Song, wo es darum geht, dass das Verliebtsein halt wahnsinnig schön sein kann. Und das ist natürlich auch krasse Gefühle mit sich bringt. Das ist aber manchmal auch so krass, dass man so denkt, what the fuck ist hier eigentlich gerade los? Und sich fast schon ein bisschen krank fühlt, wenn man zu doll verliebt ist und so fragt, was hier eigentlich mit meinem Körper los ist. Aber eigentlich auch ein sehr positiver Song. Und ich finde auch einen Song, der jetzt irgendwie für den Sommer ganz geil passt.
0: Nö. Dann geht's klar. Michael, leg los.

Damit ihr gut heimkommt, jetzt aktuelle Gefahrenmeldung vom Radio Regenbogen Verkehrsteam. Vorsicht gerade auf der A5 Karlsruhe Richtung Heidelberg. Zwischen Karlsruhe Mitte und Karlsruhe Durlacht, Obacht, da gab es einen Unfall auf der mittleren Spur. Macht langsam, kommt gut an. Komplette Verkehrsübersicht gleich wieder, kurz nach 4.

0: Wenn ihr trotz fast 40 Grad das Gefühl habt, mitwippen zu müssen, dann hört ihr Radio Regenbogen mit all euren Lieblingshits. Fergal Shaki, A Good Heart. Gleich ist Pink am Start. Richtig schöner Hit. What About Us? Kommt drauf auf eure Playlist. Gleich unter anderem mit dabei. Nach 4.
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0: Heute gibt's kein zu viel Eis, das ist das Gute. Fast 40 Grad in der Spitze, Wahnsinn, und noch ganz viel Sonne. Es kommen aber ab sofort immer wieder mehr Wolken zu uns, vor allem im Markgräflerland und im Schwarzwald zum Feierabend. Gewitter drin. Morgen grillen wir weiter munter vor uns hin, bis zu 40 Grad erneut. Viel Sonne, aber auch erneut gegen Feierabend. Dann immer wieder Regen und Gewitter.
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17: Das sind die Themen um 16 Uhr. Der Streit um die Rente mit 63 nimmt wieder Fahrt auf. Und die gute Nachricht aus Freiburg. Die Uniklinik unterstützt die Radiologieausbildung in der Ukraine. Ich bin Stefan Keller. Hallo. Was wird aus der geplanten Rentenreform? Linken-Chefin Ines Schwertner fordert statt der Streichung einen Ausbau der abschlagsfreien Rente nach 45 Beitragsjahren. Mecklenburg-Vorpommerns Ministerpräsidentin Manuela Schwesig machte im ZDF klar, an der Regelung dürfe nicht gerüttelt werden. Claudia Wächter berichtet.
18: Denn ansonsten würden vor allem die Menschen im Osten bestraft, warnt Schwesig. Sie will im Herbst wiedergewählt werden, aber auch einige andere Ministerpräsidenten aus dem Osten fordern, die Rente mit 63, die muss bleiben. bleiben. Ein Problem für die Bundesregierung in Berlin. Denn die will eigentlich ihre Rentenreform als Gesamtkonzept durchbringen. Tenor, fehlen Bausteine, dann riskiert das gesamte Haus einzustürzen.
17: Mehr als 1000 Juristen unterstützen inzwischen einen Aufruf für ein AfD-Verbot. Das teilt der Republikanische Anwälteverein mit. Mitte Juli waren es noch gut 500 Unterstützer. Der Verein fordert Bundesregierung und Bundestag auf, ein Verbotsverfahren zu prüfen. Ob ein solcher Antrag kommt, ist politisch weiter umstritten. Wegen extremer Trockenheit greift Rumänien zu drastischen Mitteln. Die Armee hat in der Donau einen Felsen gesprengt, damit mehr Wasser zum AKW Cernavoda kommt. Das Kraftwerk braucht das Flusswasser zur Kühlung. Laut dpa hat die Donau aktuell nur etwa ein Drittel der normalen Sommerwassermenge. Einer von zwei Reaktoren wurde schon heruntergefahren. Und die gute Nachricht aus dem Breisgau. Die Freiburger Uniklinik hilft beim Aufbau der Radiologieausbildung in der Ukraine. Ein Team aus Freiburg hat 20 Fachkräfte aus ukrainischen Kliniken in der polnischen Hauptstadt Warschau geschult. Sie sollen das erworbene Wissen jetzt in ihren eigenen Einrichtungen an Kollegen weitergeben. Ziel ist, ein landesweites Netzwerk für Radiologie in der Ukraine aufzubauen, so die Uniklinik.
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3: Blöd wird's gerade auf der A5 Karlsruhe Richtung Heidelberg zwischen Karlsruhe Mitte und Karlsruhe Durlach. Unfall mit mehreren Fahrzeugen. Linke und mittlere Spur sind mittlerweile gesperrt. Macht langsam, plant mehr Zeit ein. Gleiches Spiel leider auch auf der A65 Karlsruhe Richtung Landau zwischen Insheim und Landau Süd. Unfall auf der rechten Spur. Rechte Spur ist gesperrt. Ihr braucht mehr Zeit aktuell auf der A8 München Richtung Karlsruhe zwischen Stuttgart Flughafen Messe und dem Kreuz Stuttgart 4 Kilometer Stau. Es ist Blitzerwochenende, nee, Blitzermarathon in dieser Woche. So, ich hänge noch ein bisschen im Wochenende. Langsam machen gerade Blitzer in Wiesloch in der Gerbersruhstraße und Blitzer auch in Hofstetten da in der Hauptstraße. Habt ihr auch noch was gesehen? Schickt uns gerne wie immer eine Sprachnachricht an die 08000 34 35 36. Gute Fahrt.
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3: Und mit euch. Ihr schaut, dass es bei euch halbwegs kühl ist. Wir liefern den perfekten Sound. Jetzt Lieblingshit, Teddy Swims, Mr. Know-It-All.
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0: kurz mal wieder gefühlt wie 18. Avril Lavigne, Complicated bei Radio Regenbogen. Ab sofort habt ihr am Morgen hier bei uns das Sagen, immer kurz vor 6:30. Jens und Steffi sind bei uns. Warum haben da alle das Sagen jetzt?
1: Weil wir das Radio Regenbogen Hit-Duell jetzt haben und beide von uns, also Steffi und ich, bringen jeweils einen Song mit und lassen euch entscheiden, welchen wollt ihr davon hören.
0: Mal sag mal, wer hat was mitgebracht?
2: Ich hatte Crow einmal um die Welt dabei, so aus meiner Jugendzeit.
1: Das war mir ein bisschen zu hot. Ich habe mich entschieden für Felix Jähn und Omi.
0: Und du hast gewonnen, sehe ich hier allein im Sendeplan. Muss ich gar nicht dumm fragen. Ja. War es eine deutliche Kiste?
2: Nee, nicht Steffi, so deutlich, ja? Möchte ich es mal ganz klar anmerken für morgen. Aber das ist ja das Geile, ne? Also ihr habt jetzt echt die Macht für die ganze Zeit, um diese Uhrzeit. Und das sagen ja auch immer alle. Könnt ihr eigentlich selber aussuchen, was ihr im Radio spielt. Nee, ihr könnt das jetzt.
1: 2-3 WhatsApps können das Zungenlernen an der Waage sein.
0: Und haben heute Omi mit Cheerleader gepusht. Perfekter Sommerhit jetzt für euren Feierabend und dann morgen wieder mitentscheiden um kurz vor 6:30 bei Jens und Steffi hier bei uns bei Radio Regenbogen.

0: Lady Gaga, Hold My Hand. Wir haben alle deine Lieblingshits. Hier bei Radio Regenbogen gleich einfach perfektes Trio. Kygo, Khalid und Griffin, Save My Love. Jetzt erstmal ein schneller Blick in die Bordkabine. Direkt ins Flugzeug in der Ferienzeit bei der Lufthansa-Tochter ITA Airways dürfen ab sofort große Hunde mit an Bord. Hunde bis 30 Kilo dürfen mit rein. Bekommen einen ganz eigenen Sitz. Vermutlich gibt's dann auch Kot statt Kotzbeutel. Und so wie wir das gehört haben, werden auch die Sicherheitsansagen leicht angepasst.
1: Liebe Fluggäste, die Notausgänge befinden sich wie gewohnt ganz vorne. Außerdem noch rechts und links. Dear passenger, the emergency exit quasi in front and also to the left and to the right. And for our doggish clients...

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7: Also wer kann, der springt jetzt zum Feierabend noch ins Wasser. Brutal heiß, bis 40 Grad in der Spitze. Es kommen ab sofort aber auch immer mehr Wolken, vor allem im Markgräflerland und im Schwarzwald heute Abend. Gewitter drin. Morgen geht's genauso weiter. Wir grillen heftigst am Dienstag bis 40 Grad, auch dann wieder in der Spitze. Aber auch dann gegen Feierabend immer wieder Regen und Gewitter.
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8: Ich bin Stefan Gebert. Guten Tag. Der bundesweite Blitzermarathon hat begonnen. Mit dabei auch Baden-Württemberg. Bis Sonntag kontrolliert die Polizei verstärkt das Tempo. Radio Regenbogen-Reporterin Tanja Burger.
9: Mobile Blitzer sollen Raser vor allem auf unfallträchtigen Abschnitten sowie an Schulen, Kitas, Krankenhäusern oder Altenheimen stoppen. Nach einer aktuellen Analyse von 30 Städten der Plattform Leasingmarkt hat Karlsruhe übrigens die höchste Blitzerdichte, was stationäre Anlagen betrifft. Stuttgart belegt Rang 12, Mannheim Platz 16. Die Stadt Karlsruhe ist zudem auch noch Spitzenreiter in Sachen Bußgeld. Sie nimmt jährlich 13 Millionen Euro ein. In Relation zum Pkw-Bestand in der Stadt macht das pro Fahrzeug ein Bußgeld von knapp 92 Euro.
8: Hartes Schicksal für einige Bewohner aus Zell am Harmersbach im Ortenaukreis. Sie haben ihr Zuhause verloren. Flammen zerstörten vergangene Nacht zwei Häuser. Das Feuer war kurz nach Mitternacht in einer Wohnung ausgebrochen und griff rasch auf das Nachbargebäude über. Die Bewohner kamen überwiegend bei Bekannten unter. Wer denkt bei dieser Hitze schon an Eishockey? Unser Sportpartner Adler Mannheim natürlich. Die Vorbereitung auf die kommende Saison startet. Diese Woche trainiert die Mannschaft in der SAP Arena und nächste Woche fährt sie dann ins Trainingslager.

0: Lager nach Kitzbühel. Die Ligaspiele starten am 18. September.
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2: Nach wie vor langsam machen und mehr Zeit einplanen auf der A5 Karlsruhe Richtung Heidelberg zwischen Karlsruhe Mitte und Karlsruhe Durlach. Unfall mit mehreren Fahrzeugen. Linke und mittlere Spur sind da gesperrt. Viel Geduld. Ebenso auf der A5 Heidelberg Richtung Karlsruhe. 6 Kilometer Stau zwischen dem Kreuz Walldorf und Gronau. Und knüppeldick kommt es leider auch noch auf der A8 München Richtung Karlsruhe zwischen Stuttgart Flughafen Messe und dem Kreuz Stuttgart 6. Kilometer Stau. Es ist Blitzermarathon in dieser Woche. Blitzer steht gerade in Münzheim in der Pforzheimer Straße und Blitzer auch in Leinfelden Echterdingen da in der Filderstraße. Habt ihr sonst noch was gesehen? Dann schickt uns gerne wie immer eine Sprachnachricht an die 08000 34 35 36. Mein Name ist Basti Haug. Euch einen schönen Feierabend.
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gibt schon einen kleinen Energieschub vor dem Wocheneinkauf, zum Beispiel gerade Leonie, Faded Love. Das sind alle deine Lieblingshits bei Radio Regenbogen. Jetzt ganz neu, weil er einfach so ein schönes, leichtes Gefühl versprüht. Macht's nicht kühler, aber doch irgendwo erträglicher, dieser Crystal Serenity. Good old days. Schönen Feierabend.

Grüße gehen raus an alle Sommerferien-Kids mit Jennifer Lopez on the floor. Das sind alle deine Lieblingshits bei Radio Regenbogen. Und falls ihr heute wirklich ranklotzen musstet, keine Ferien habt, dann ist bei diesen Temperaturen ganz klar wichtig, locker machen, entspannt atmen. Geht gut mit Joshua Caddison. Jessie, hallo zusammen.

0: mit den ganz großen Gefühlen. Impossible. Wir haben alle deine Lieblingshits hier bei Radio Regenbogen und gleich mit dabei für euren Feierabend. Benson Boone. I'm sorry, I'm here for someone else. It's good to see. Ist nochmal so ein kleiner Energieboost, um die Kids noch ein bisschen zu bespaßen, den Haushalt zu machen. Sorry, I'm here for someone else. Kommt drauf auf eure Playlist gleich, unter anderem mit dabei nach 5.
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0: Alles mit Wasser ist heute im Feierabend einfach gut. Es ist und bleibt brutal heiß, immer noch bis 40 Grad in der Spitze. Es kommen aber immer mehr Wolken zu uns jetzt im Feierabend, vor allem im Markgräflerland und im Schwarzwald immer wieder Gewitter drin. Morgen einfach genauso, viel zu heiß, bis 40 Grad, erstmal auch viel Sonne mit dabei. Dann wieder gegen Feierabend Regen und Gewitter bei uns in der Region.
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9: Das sind die Themen um 17 Uhr. Die UEFA droht Infantino mit der Justiz. Und die gute Nachricht aus Freiburg. Die Uniklinik unterstützt die Radiologieausbildung in der Ukraine. Ich bin Stefan Keller. Hallo. Die WM-Pläne der FIFA werden womöglich vor Gericht landen. Die UEFA droht jetzt offenbar mit rechtlichen Schritten. Sie hat FIFA-Boss Infantino aufgefordert, sämtliches Material im Zusammenhang mit dem Vorhaben nicht zu vernichten. Der dpa wurde bestätigt, dass ein Schreiben zur Beweissicherung versandt wurde. Thomas Thunfeld berichtet.
10: Sehr viel stärker kann man das Misstrauen kaum ausdrücken, als es die UEFA mit diesem Brief getan hat. Der Europäische Verband prüfe jetzt die Einleitung rechtlicher Schritte eines Schiedsverfahrens und oder Beschwerden bei den zuständigen Aufsichtsbehörden, heißt es da. Auch der US-Technologieinvestor Joshua Kushner soll so einen Brief erhalten haben. Er sollte bei dem Projekt eine Schlüsselrolle einnehmen. Auch Infantinos Wiederwahl als FIFA-Präsident im März nächsten Jahres droht jetzt durch die Affäre zu scheitern.
9: Widerstand gegen die geplante Rentenreform. Immer mehr Länderregierungschefs wollen an der abschlagsfreien Rente nach 45 Beitragsjahren festhalten. Neu dazu kommen die saarländische Ministerpräsidentin Rehlinger und Bremens Bürgermeister Bovenschulte. Kritiker der Reform sagen, wer jahrzehntelang gearbeitet hat, dürfe nicht im Nachhinein benachteiligt werden. Wegen extremer Trockenheit greift Rumänien zu drastischen Mitteln. Die Armee hat in der Donau einen Felsen gesprengt, damit mehr Wasser zum AKW Cernavoda kommt. Das Kraftwerk braucht das Flusswasser zur Kühlung. Laut dpa hat die Donau aktuell nur etwa ein Drittel der normalen Sommerwassermenge. Einer von zwei Reaktoren wurde schon heruntergefahren. Und die gute Nachricht aus dem Breisgau. Die Freiburger Uniklinik hilft beim Aufbau der Radiologieausbildung in der Ukraine. Ein Team aus Freiburg hat 20 Fachkräfte aus ukrainischen Kliniken in der polnischen Hauptstadt Warschau geschult. Sie sollen das erworbene Wissen jetzt in ihren eigenen Einrichtungen an Kollegen weitergeben. Ziel ist, ein landesweites Netzwerk für Radiologie in der Ukraine aufzubauen, so die Uniklinik.
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11: In Deutschland wird immer häufiger zu alkoholfreien Biersorten gegriffen. Das hat eine YouGov-Umfrage ergeben. Demnach punktet alkoholfreies Bier vor allem, wenn es um die Gesundheit geht. Besonders jüngere Menschen schätzen nach der körperlichen Betätigung die gebrauten Durstlöscher ohne Alkohol. 21% der Befragten aus der Gen Z sowie 19% der Millennials nannten aktiven Sport als Trinkanlass. Bei Partys im Urlaub oder zum Essen wird aber auch Bier mit Alkohol gern getrunken. Insgesamt geht der Bierkonsum allerdings seit Jahren zurück. Und noch der Blick auf den DAX. Der stand zuletzt bei 25.652 Punkten. Thomas Brock für Radio Regenbogen.
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0: Es ist viel los auf dem Weg in den Feierabend. Vorsicht auf der A5 Basel Richtung Karlsruhe zwischen Herbolzheim und Rust. Unfall auf der linken Spur. Obacht, Unfallstelle noch ungesichert. Mehr Zeit einplanen auf der A5 Karlsruhe Richtung Heidelberg zwischen Karlsruhe Mitte und Karlsruhe Durlach. Linke und mittlere Spur sind gesperrt. Da läuft immer noch eine Unfallaufnahme. Ihr braucht deutlich mehr Zeit auch auf der A6 Mannheim Richtung Heilbronn zwischen Wiesloch-Rauenberg und Sinsheim. 4 Kilometer stockender Verkehr. Und mehr Zeit einplanen auch noch auf der A8 München Richtung Karlsruhe zwischen Stuttgart Flughafen Messe und dem Kreuz Stuttgart. Hier 4 Kilometer Stau. Es ist Blitzermarathon in dieser Woche. Ein Blitzer steht da gerade zum Beispiel in Schönberg in der Schwarzwaldstraße und Blitzer auch in Fellbach, da in der Fellbacher Straße. Habt ihr sonst noch was gesehen? Dann schickt uns gerne wie immer eine Sprachnachricht an die 08000 34 35 36. Kommt gut an.
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0: Und mit euch gleich eine neue Runde von unserem Feierabend-Musikquiz. Jetzt erstmal kleine Party mit Bibi Rexha und Faithless. Schönen Feierabend zusammen.
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0: Bruce Springsteen. I'm on fire. Schönen Feierabend. Ist natürlich mit dabei bei all deinen Lieblingshits hier bei Radio Regenbogen. Gleich gönnen wir uns ein richtig gutes Gefühl mit Fastboy und Beautiful Life. Jetzt aber erstmal ein kleines Spielchen.
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2: Ein bisschen Spaß muss...
3: Nein! Das ist nicht Roberto Blanco.
0: Ihr wisst Bescheid, es bleibt alles beim Alten. Wir erklären euch Interpret und Song auf ganz spezielle Art und Weise. Ihr braucht beides, um Legende des Tages zu werden. Welchen Interpreten und welchen Song suchen wir heute? Achtung.
1: Interpret?
3: Wie? Die sind alle heilig? Alle haben nie einen Fehler gemacht? Ja, alle heilig, ne?
1: Song.
3: Jetzt nochmal zu dem Punkt, ne? Also, never ever sind die alle heilig.
0: Da kommt ihr hoffentlich drauf. Wir hören uns das Quiz des Tages noch einmal an. Was ist hier gesucht?
1: Interpret?
3: Wie? Die sind alle heilig? Alle haben nie einen Fehler gemacht? Ja, alle heilig, ne?
1: Song.
3: Jetzt nochmal zu dem Punkt, ne? Also, never ever sind die alle heilig.
0: Wenn ihr es wisst, schnell anrufen. Macht euch zur Legende. 08000 34 35 36. Mein Tipp für euch natürlich, es ist nicht Roberto Blanco.

0: Schon komplett verschwitzt, aber ein bisschen mitsingen geht. Bei Alex Warren. Ganz neu bei uns. Passenger.
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2: Ein bisschen Spaß muss...
3: Nein! Das ist nicht Roberto Blanco.
0: Nee, ist klar, weil das hier ist die Jasmin aus Neckarzimmern.
4: Hi.
0: Jasmin, man kann ein bisschen hören, du sitzt gerade im Auto, hoffentlich auf dem Weg nach Hause.
4: Nein, auf dem Weg ein bisschen shoppen.
0: Ja, ist ein bisschen kalt da drin, ne? Oder ein bisschen kühler in den Stores und überall.
4: Ja, genau.
0: Und auf dem Weg dahin noch Legende werden, ziemlich gute Idee. Ganz Baden-Württemberg und die Pfalz rätselt, nur du kannst Champion werden. Wir erklären Interpret und Song auf spezielle Art und Weise. So klingt's heute, Jasmin.
5: Interpret?
3: Wie? Die sind alle heilig? Alle haben nie einen Fehler gemacht? Ja, alle heilig, ne?
5: Song.
3: Jetzt nochmal zu dem Punkt, ne? Also, never ever sind die alle heilig.
0: Never ever kommst du da drauf, Jasmin. Mein Tipp für dich, es ist nicht Roberto Blanco. Was sagst du?
4: Ich denke, ich weiß ziemlich genau, dass das die All Saints sind. Mit Never Ever.
0: Jasmin!
4: Right?
0: Right, du bist eine absolute Legende.
4: Yeah!
0: Und du weißt natürlich auch, was jetzt passiert.
4: Was passiert jetzt?
0: Wir spielen deinen Song.
4: Ja, perfekt.
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9: Also Grillen ist heute Abend wirklich nur was für extrem Harte. Es ist und bleibt einfach auch so schon brutal heiß. Bis 40 Grad in der Spitze. Es kommen jetzt zum Feierabend aber immer mehr dicke Wolken. Vor allem im Markgräflerland und im Schwarzwald auch Gewitter drin. Morgen grillen wir weiter körperlich. Bis 40 Grad, viel Sonnenschein, aber auch dann wieder gegen Feierabend. Neuer Regen und neue Gewitter.
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10: Ich bin Stefan Gebert. Guten Tag. Die invasive Ameisenart Tapinoma magnum ist mittlerweile in weiten Teilen Badens verbreitet. Heute informierte sich Staatssekretär André Baumann vom Umweltministerium über den Forschungsstand. Dafür besuchte er das Naturkundemuseum Karlsruhe und anschließend den betroffenen Stadtteil Neureuth.
11: Wenn Bürgerinnen und Kommunen gemeinsam Tapinoma bekämpfen, kann man es effektiv regulieren. Man muss sich aber im Klaren sein, dass dort, wo riesige Superkolonien sind, werden wir die nie ganz wegbekommen. Und deswegen ist es gut, dass wir Bekämpfungsmethoden entwickeln, mit denen man damit auch halbwegs gut leben kann.
10: In Obersulm im Kreis Heilbronn soll eine 14-Jährige versucht haben, ein 2 Jahre älteres Mädchen mit einem Messer zu töten. Sie wollte sein Handy haben. Obwohl sie es bekam, stach sie zu und verletzte das Mädchen. Gegen die 14-Jährige wurde Haftbefehl wegen versuchten Mordes, schweren Raubes und gefährlicher Körperverletzung erlassen. Für einen Dreh im Freiburger Europaparkstadion werden Statisten gesucht. Sie sollen jubelnde SC-Fans darstellen. Der Arbeitskreis Leben will am 16. August einen Spot zum Thema Suizidprävention drehen, der dann auf Social Media und bei einem der ersten Spieltage im Stadion ausgestrahlt wird. Alle Infos gibt's auf der Homepage der Beratungsstelle.
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9: Es ist einfach viel los auf der A5 Karlsruhe Richtung Heidelberg, insbesondere zwischen Karlsruhe-Mitte und Karlsruhe-Durlach. Unfall mit mehreren Fahrzeugen, linke und mittlere Spur sind da nach wie vor zu. Mehr Zeit einplanen, auch auf der A5 Heidelberg Richtung Karlsruhe zwischen dem Kreuz Walldorf und Gronau. 6 Kilometer Stau. 4 Kilometer stockender Verkehr heute Abend auf der A6 Mannheim Richtung Heilbronn zwischen Wiesloch-Rauenberg und Sinsheim. Und mehr Zeit einplanen noch auf der A8 München Richtung Karlsruhe zwischen Stuttgart Flughafen Messe und dem Kreuz Stuttgart. Aktuell 4 Kilometer Stau. Ganz viel Geduld, kommt gut an euer Ziel und lasst euch nicht blitzen. Ich meine, es ist Blitzermarathon. Blitzer steht zum Beispiel gerade in Gondelsheim in der Bruchsaler Straße und noch so ein Ding Blitzer in Schwanau in der Schwarzwaldstraße. Habt ihr sonst noch was gesehen, dann schickt uns gerne wie immer eine Sprachnachricht an die 08000 34 35 36. Ich bin Basti Haug, euch einen schönen Feierabend zusammen.
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0: ist eine ganz alte Weisheit. Geht auch heute noch. Du brauchst mindestens einen Michael Jackson für den richtig guten Feierabend. Beat It. Gleich mit dabei bei all deinen Lieblingshits. Echtes Star-Duo Martin Garrix und Ed Sheeran. Repeat It. Jetzt sagen wir erstmal hier bei Radio Regenbogen Hallo. Und unsere neue im Morgen Steffi begleitet euch ab sofort zusammen mit Jens in den Tag. Steffi, hallo, wie war dein allererster Morgen?
1: Ja, aufregend, muss ich ehrlicherweise gestehen. Aber auch schön, es war schön mit den Hörern irgendwie morgens da so in den Tag zu sliden. Aber das Aufstehen weiß ich jetzt noch nicht so ganz, wie
0: das geht. Bist du nicht so gut rausgekommen?
1: Ah, es geht. Also ich glaube, da hat es die Aufregung gemacht so ein bisschen, aber es ist jetzt trotzdem nicht mein Steckenpferd.
0: Das heißt, du brauchst ein paar gute Tipps, wie man morgens aus dem Bett kommt. Tipp von mir, den kannst du nachmachen, musst du nicht. Kind machen ist gut, da stehst du morgens so zwischen 4 und 6 sowieso auf der Matte, ob du willst oder nicht. Ist so eigentlich der geilste Grund aufzustehen, aber ihr habt bestimmt bessere.
1: Ja, ein Frühaufsteher-Tipp vom Nachmittagsmoderator. Genau. Also, liebe Hörer, bitte rettet mich, weil Basti vertraue ich in dieser Hinsicht gar nicht. Schickt eine WhatsApp durch 08 34 35 36. Ich brauche euch wirklich.
0: Ja, und zwar mit euren Tipps, wie man morgens gut aus dem Bett kommt. Helft Steffi ab sofort neu am Morgen hier bei uns bei Radio Regenbogen. Und jetzt erstmal schönen Feierabend zusammen. Stay.

ganz liebe Grüße aus Mannheim von Loy. Am I enough bei Radio Regenbogen? Vorsicht gerade auf der A5 auf dem Weg nach Hause Richtung Basel fahrend. Zwischen Bühl und Aachen steht ein kaputter LKW. Rechte Spur ist da gesperrt. Macht langsam. Komplette Verkehrsübersicht bei uns gleich wieder um kurz nach 6.

0: passt einfach verdammt gut zu fast 40 Grad. Toto, Afrika. Schönen Feierabend mit all deinen Lieblingshits mit Radio Regenbogen. Da gehört Lady Gaga natürlich auch mit dazu. Nicht zu hektisch bewegen. The Dead Dance. Superhit kommt drauf auf eure Playlist gleich, unter anderem mit dabei nach 6.
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0: Heute im Feierabend, vor allem im Markgräfler Land und im Schwarzwald. Bitte Kopf einziehen, immer wieder Gewitter unterwegs. Morgen dann gleicher Hitzetag wie heute. Ist einfach viel zu drüber. Bis 40 Grad und viel Sonne. Ab dem Nachmittag dann wieder Regen und Gewitter.
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9: Das sind die Themen um 18 Uhr. Die UEFA droht Infantino mit der Justiz. Und die gute Nachricht aus dem Schwarzwald. Der Naturpark zeichnet artenreichste Wildblumenwiese aus. Ich bin Stefan Keller. Hallo. Die WM-Pläne der FIFA werden womöglich vor Gericht landen. Die UEFA droht jetzt offenbar mit rechtlichen Schritten. Sie hat FIFA-Boss Infantino aufgefordert, sämtliches Material im Zusammenhang mit dem Vorhaben nicht zu vernichten. Der DPA wurde bestätigt, dass ein Schreiben zur Beweissicherung versandt wurde. Thomas Thunfeld berichtet.
10: Sehr viel stärker kann man das Misstrauen kaum ausdrücken, als es die UEFA mit diesem Brief getan hat. Der Europäische Verband prüfe jetzt die Einleitung rechtlicher Schritte eines Schiedsverfahrens und oder Beschwerden bei den zuständigen Aufsichtsbehörden, heißt es da. Auch der US-Technologieinvestor Joshua Kushner soll so einen Brief erhalten haben. Er sollte bei dem Projekt eine Schlüsselrolle einnehmen. Auch Infantinos Wiederwahl als FIFA-Präsident im März nächsten Jahres droht jetzt durch die Affäre zu scheitern.
9: Widerstand gegen die geplante Rentenreform. Immer mehr Länderregierungschefs wollen an der abschlagsfreien Rente nach 45 Beitragsjahren festhalten. Neu dazu kommen die saarländische Ministerpräsidentin Rehlinger und Bremens Bürgermeister Bovenschulte. Kritiker der Reform sagen, wer jahrzehntelang gearbeitet hat, dürfe nicht im Nachhinein benachteiligt werden. Mehr als 1.000 Juristen unterstützen inzwischen einen Aufruf für ein AfD-Verbot. Das teilt der Republikanische Anwälteverein mit. Mitte Juli waren es noch gut 500 Unterstützer. Der Verein fordert Bundesregierung und Bundestag auf, ein Verbotsverfahren zu prüfen. Ob ein solcher Antrag kommt, ist politisch weiter umstritten. Und die gute Nachricht aus dem Schwarzwald. Der Naturpark Schwarzwald Mitte Nord hat die vorbildlichsten Wildblumenwiesen der Region ausgezeichnet. Bewertet wurden Artenvielfalt, Pflegekonzept und Zusatzmaßnahmen wie Nisthilfen. Bei den Kommunen gewann die Stadt Offenburg vor der Gemeinde Lautenbach, den Städten Achern und Baden-Baden.
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0: Es ist viel los auf der A5 aktuell. Betroffen beispielsweise Karlsruhe Richtung Heidelberg zwischen Karlsruhe Mitte und Karlsruhe Durlach. Unfall mit mehreren Fahrzeugen heute im Feierabend. Linke und mittlere Spur sind dann nach wie vor gesperrt. Vorsicht auf der A5 Karlsruhe Richtung Basel zwischen Bühl und Achern. Kaputter LKW, da ist die rechte Spur gesperrt. Ihr braucht außerdem mehr Zeit auf der A5 Heidelberg Richtung Karlsruhe zwischen dem Kreuz Walldorf und Kronau. 6 Kilometer Stau. A6 noch, Mannheim Richtung Heilbronn, zwischen Wiesloch-Rauenberg und Sinsheim. 4 Kilometer stockender Verkehr. Es ist Blitzer-Marathon. Blitzer steht gerade in Stuttgart in der Feuerbacher Talstraße und Blitzer auch in Emmendingen da am Sportfeld. Habt ihr sonst noch was gesehen heute Abend? Dann schickt uns gerne wie immer eine Sprachnachricht an die 08000 34 35 36. Kommt gut an.
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0: Und mit euch. Bisschen Füße ins Wasser hängen, klarkommen. Wir liefern den Sound jetzt mit Shakira und Burner Boy. Hier ist Die Die.
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Nach so einem harten Arbeitstag bei fast 40 Grad oder einem Ferientag, an dem wir permanent Animateur gespielt haben, da ist Entspannung am Abend ganz wichtig. Da greifen wir jetzt hier bei Radio Regenbogen direkt zu Ausdies. Die kann nämlich mehr als nur Party. Ja, mit Pickup. Mit Pickup groß rausgekommen, aber jetzt genau die richtige für euren entspannten Feierabend. Super locker und ganz neu dabei in all deinen Lieblingshits. Ausdies, The Art of Letting Go. Entspannten Montagabend zusammen.

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2: A5 Karlsruhe. Richtung Heidelberg zwischen Karlsruhe Mitte und Durlach-Unfall, linker und mittlerer Fahrstreifen gesperrt. Gegenrichtung von Heidelberg nach Karlsruhe Stau auf 6 Kilometern zwischen Walldorf und Kronau. A5 Richtung Basel zwischen Bühl und Achern. Defekter LKW blockiert Standstreifen und rechten Fahrstreifen. A8 München Richtung Karlsruhe, 3 Kilometer Stau zwischen Stuttgart Flughafenmesse und Kreuz Stuttgart. Gute Fahrt.
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bei gerade 37 Grad in Heidelberg, 36 in Lörrach. Grüße. Da brauchen wir heute Abend was zum Klarkommen im Feierabend. So eine Mischung aus cool, lässig und dem Gefühl von purer Freiheit nach diesem Arbeitsstress oder einfach mitten in den Ferien. Ganz neu daher jetzt für euch bei Radio Regenbogen, Neil Horan, End of an Era. Das sind alle eure Lieblingshits hier bei uns.

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Olivia Rodrigo. Drop Dead. 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
7: Der Abend in Mannheim und der Rhein-Neckar-Region bleibt warm. Die Quellwolken nehmen zu, dadurch steigt die Gewittergefahr aus Südwesten. In der Nacht sind Schauer und Gewitter möglich. Der Wind weht schwach, kann in Böen auffrischen. Morgen wird es unbeständig mit Gewittern und kräftigem Regen. Hockenheim hat es mit 37 Grad heiß, Speyer ebenso. Und Bad Rappenau liegt mit 36 Grad knapp darunter.
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8: Das sind die Themen um 19 Uhr. Social Media und Schulnoten haben etwas miteinander zu tun. Und die gute Nachricht aus dem Schwarzwald. Der Naturpark zeichnet artenreichste Wildblumenwiesen aus. Ich bin Stefan Keller. Hallo. TikTok, Instagram oder Snapchat gehören für viele Kinder längst zum Alltag. Oft auch dann, wenn eigentlich Hausaufgaben oder Schlaf dran wären. Eine neue Studie der Universität in Mailand zeigt jetzt, zu viel Zeit in sozialen Medien kann sich tatsächlich auch auf die Schulnoten auswirken. Claudia Wächter berichtet.
9: Zu viel Scrollen macht dumm, hören Jugendliche vermutlich häufiger. Und nun sagen auch die Forschenden, wer schon früh, also etwa mit 12, ein Social-Media-Konto hat, ist in der Schule schlechter und bleibt sogar häufiger sitzen im Vergleich zu denjenigen, die erst mit 14 oder 15 loslegen. Allerdings, es gibt eine Ausnahme. Im Fach Englisch, da sind alle gleich gut, ganz unabhängig vom eigenen Account auf TikTok und Co.
8: Trotz Fachkräftemangel sind in Deutschland derzeit so viele Ingenieure und IT-Fachkräfte arbeitslos wie noch nie seit 2011. Das zeigt der neue Ingenieurmonitor. Ende letzten Jahres waren es gut 58.000 Menschen. Gleichzeitig blieben fast 97.000 Stellen offen. Besonders stark unter Druck stehen laut Studie Bayern und Baden-Württemberg, vor allem wegen der Krise im Fahrzeugbau. Im Streit um den geplatzten FIFA-Investorendeal wächst der Druck auf Präsident Gianni Infantino weiter. Die UEFA droht mit rechtlichen Schritten und verlangt, mögliche Beweise zu sichern. Gleichzeitig ziehen erste europäische Verbände ihre Unterstützung für eine Wiederwahl Infantinos zurück, darunter Wales und jetzt auch Serbien. Der Machtkampf im Weltfußball spitzt sich damit weiter zu. Und die gute Nachricht aus dem Schwarzwald. Der Naturpark Schwarzwald Mitte Nord hat die vorbildlichsten Wildblumenwiesen der Region ausgezeichnet. Bewertet wurden Artenvielfalt, Pflegekonzept und Zusatzmaßnahmen wie Nisthilfen. Bei den Kommunen gewann die Stadt Offenburg vor der Gemeinde Lautenbach, den Städten Achern und Baden-Baden.
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7: Unfall auf der A5 Karlsruhe. Richtung Heidelberg zwischen Karlsruhe Mitte und Durlach. Linker und mittlerer Fahrstreifen gesperrt. Auf der A5 in Richtung Basel blockiert ein defekter LKW zwischen Bühl und Achern den Stand und rechten Fahrstreifen. Auf der A8 Stuttgart Richtung Karlsruhe. Unfallaufnahme zwischen Rutesheim und Rastplatz Höllberg Nord. Rechte und mittlere Spur betroffen. A8 München. Richtung Karlsruhe staut es sich zwischen Stuttgart Flughafen Messe und Kreuz Stuttgart. Gute Fahrt!
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3: Und mit euch. Ihr kümmert euch um einen ganz entspannten Feierabend. Wir liefern den passenden Sound. Jetzt mit Taylor Swift, The Fate of Ophelia.
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Macht richtig Laune zum Feierabend. Harry Styles, As It Was, mit dabei bei all deinen Lieblingshits hier bei Radio Regenbogen. Einziges Geräusch, was heute Abend wirklich in Ordnung ist. Ab ins Wasser. Mehr Anstrengung eher unerwünscht bei auch heute Abend weiter deutlich über 30 Grad. Wir brauchen ein bisschen Entspannung und ein bisschen Leichtigkeit und nehmen Sie uns einfach mit von Tampa City. So ein Hit, wenn ihr den einmal hört, wird's ganz, ganz schwer, dass ihr den nicht tagelang mitnehmt. Macht euch einen schönen, lockeren Feierabend mit Self-Aware.

Neu bei Radio Regenbogen. The Bowser. Magnetic. 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

0: Einzig wahres Motto auch im Feierabend. Jason Derulo, Love Not War. Wir haben alle deine Lieblingshits hier bei uns bei Radio Regenbogen. Gleich Topic und Becky G. Super Hit für euren Feierabend. Sorry, Papi. Jetzt aber erstmal ein schneller Blick in die Bordkabine, direkt ins Flugzeug, jetzt in der Ferienzeit, bei der Lufthansa-Tochter ITA Airways. Italienische Airline, hätte man sich beinahe gedacht. Da dürfen ab sofort große Hunde mit an Bord, so richtig große, bis 30 Kilo dürfen mit rein. Verrückt. Die bekommen dann, kein Spaß, ihren ganz eigenen Sitz. Vermutlich gibt's dann auch Kot statt Kotzbeutel. Und soweit wir das mitbekommen haben, werden extra auch die Sicherheitsansagen angepasst. Drehst du durch?
1: Liebe Fluggäste, die Notausgänge befinden sich wie gewohnt ganz vorne. Außerdem noch rechts und links. Dear passenger, the emergency exit quasi in front and also to the left and to the right and for our doggish clients.
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2: In Mannheim und der Rhein-Neckar-Region bleibt der Abend überwiegend trocken mit wechselnder Bewölkung. In der Nacht ziehen von Südwesten Quellwolken auf und es kann örtlich Gewitter mit Starkregen geben. Der Wind weht schwach aus Südwest. Es bleibt warm bis zum Morgen. Morgen begleiten uns erneut Gewitter bei hohen Temperaturen. In Eberbach sind es 35 Grad, in Ditzingen 28 und in Schifferstadt 36 Grad.
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5: Ich bin Dirk Zeichler. Nach dem Ansturm zehntausender Migranten auf die spanische Nordafrika-Exklave Ceuta hat die Regierung in Madrid Vorwürfe zurückgewiesen. Sie habe Warnungen des Geheimdienstes vor einer Massenankunft ignoriert. Man habe keine Geheimdienstberichte erhalten, die vor einer Migrationskrise dieses Ausmaßes gewarnt hätten, heißt es. Gleichzeitig dauern in Ceuta die Unterbringung und Rückführung verbliebener Migranten sowie die Suche nach weiteren Todesopfern an. Bislang wurden 72 Leichen geborgen. Der Widerstand gegen das geplante Ende der Rente mit 63 wächst. Die ostdeutschen Ministerpräsidenten, die gegen die Abschaffung sind, bekommen nun Unterstützung aus dem Saarland. Es gehe um den Respekt vor der Lebensleistung der Menschen, sagte Regierungschefin Rehlinger den Zeitungen der Funke Mediengruppe.
6: Wer jahrzehntelang gearbeitet hat, der verdient eine würdige Rente. Respekt, sagt Rehlinger, und will verhandeln. Nicht aus dem Osten kommt also nun Gegenwind für die schwarz-rote Bundesregierung. Die will zügig die Rentenreform durchziehen, als Gesamtpaket ohne Rosinen picken. Und genau das sei auch der richtige Weg, meint der Ministerpräsident aus Schleswig-Holstein. Aber die Debatte kocht nun hoch. Jetzt vor einigen wichtigen Landtagswahlen im Herbst. Claudia Wächter, Nachrichtenredaktion.
5: Im Osten der Niederlande ist unweit der deutschen Grenze in einem Waldgebiet ein Brand ausgebrochen. Die Feuerwehr ist mit einem Großaufgebot im Einsatz. Auch westlich der griechischen Hauptstadt Athen lodern weiter mehrere große Wald- und Buschbrände. Und auch im Nordwesten der USA haben Feuer große Schäden angerichtet.
7: Es sind die bekannten apokalyptischen Feuerinfernos des Spätsommers hier in den USA. Über 600 Häuser sind im Bundesstaat Washington schon zerstört. Anwohner flüchten in größter Eile. Drei große Feuer wüten in den Wäldern an der Grenze zu Kanada. So schlimm war die Waldbrandsaison in dieser normalerweise kühlen und regnerischen Region noch nie, sagt die Feuerwehr. Es sei die schlimmste Naturkatastrophe, die ihre Stadt Spokane jemals erlebt habe, sagt die Bürgermeisterin. USA aus den USA, Tina Eck.
5: Nach dem islamistischen Terroranschlag am Rande des Berliner Christopher Street Day werden islamistische Gefährder in der Hauptstadt strenger überwacht. 4 Gefährder tragen auf Antrag der Polizei nun Fußfesseln. Das teilte Berlins Innensenatorin Spranger mit. Sie begrüße sehr, dass sich das zuständige Gericht damit ihrer Einschätzung angeschlossen habe.
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2: Auf der A5 von Karlsruhe Richtung Heidelberg ist zwischen Karlsruhe Mitte und Karlsruhe Durlach ein Unfall. 2 Fahrstreifen sind gesperrt. Auf der A5 Richtung Basel steht zwischen Bühl und Achern ein defekter LKW, Standstreifen und rechter Fahrstreifen betroffen. Auf der A5 von Frankfurt Richtung Darmstadt blockiert zwischen Langmörfelden und Weiterstadt ein defektes Auto den rechten Fahrstreifen, Personen auf der Fahrbahn. In Ludwigshafen auf der A650 staut es sich zwischen Ludwigshafenstadt und der Heinigstraße. Gute Fahrt!
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Neu bei Radio Regenbogen. Malik Harris, Lie to Me. 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
7: Am Abend zieht über Mannheim und die Rhein-Neckar-Region vermehrt Bewölkung auf. Örtliche Schauer oder Gewitter sind möglich. Der Wind weht schwach bis mäßig. Es bleibt sehr warm mit Tiefstwerten um 19 bis 22 Grad. In Leimen sind es 34 Grad, in Bietigheim-Bissingen 26 und in Worms 30. Im Verlauf der Nacht klingen die Gewitter ab. Die Bewölkung lockert etwas auf. Bis zum Morgen bleibt es meist trocken.
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8: Ich bin Dirk Zeitler. Nach den ostdeutschen Ministerpräsidenten hat sich auch die saarländische Regierungschefin Redinger gegen die geplante Abschaffung der Rente mit 63 gestellt. Ich lehne den aktuellen Vorschlag an dieser Stelle ab, weil er dem Respekt vor der Lebensleistung von Menschen widerspricht, sagte die stellvertretende SPD-Vorsitzende den Zeitungen der Funke Mediengruppe. Ihr schleswig-holsteinischer Amtskollege Günther verteidigte dagegen den Vorschlag der Rentenkommission, die beliebte Rentenart abzuschaffen. Westlich der griechischen Hauptstadt Athen lodern weiter mehrere große Wald- und Buschbrände. Und auch im Nordwesten der USA haben Feuer große Schäden angerichtet.
9: Es sind die bekannten apokalyptischen Feuerinfernos des Spätsommers hier in den USA. Über 600 Häuser sind im Bundesstaat Washington schon zerstört. Anwohner flüchten in größter Eile. Drei große Feuer wüten in den Wäldern an der Grenze zu Kanada. So schlimm war die Waldbrandsaison in dieser normalerweise kühlen und regnerischen Region noch nie, sagt die Feuerwehr. Auch in Kanada toben noch über 800 Brände. Aus den USA, Tina Eck.
8: TikTok, Instagram oder Snapchat gehören für viele Kinder längst zum Alltag. Oft auch dann, wenn eigentlich Hausaufgaben oder Schlaf dran wären. Eine neue Studie der Universität in Mailand zeigt jetzt, zu viel Zeit in den sozialen Medien kann sich tatsächlich auch auf die Schulnoten auswirken.
10: Zu viel Scrollen macht dumm, hören Jugendliche vermutlich häufiger. Und nun sagen auch die Forschenden, wer schon früh, also etwa mit 12, ein Social-Media-Konto hat, ist in der Schule schlechter und bleibt sogar häufiger sitzen. Im Vergleich zu denjenigen, die erst mit 14 oder 15 loslegen. Allerdings, es gibt eine Ausnahme. Im Fach Englisch, da sind alle gleich gut, ganz unabhängig vom eigenen Account auf TikTok und Co. Claudia Wächter, Nachrichtenredaktion.
8: Nach dem Ansturm zehntausender Migranten auf die spanische Nordafrika-Exklave Ceuta hat die Regierung in Madrid Vorwürfe zurückgewiesen. Sie habe Warnungen des Geheimdienstes vor einer Massenankunft ignoriert. Man habe keine Geheimdienstberichte erhalten, die vor einer Migrationskrise dieses Ausmaßes gewarnt hätten, hieß es. Gleichzeitig dauern in Ceuta die Unterbringung und Rückführung verbliebener Migranten sowie die Suche nach weiteren Todesopfern an. Bislang wurden 72 Leichen geborgen.
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7: Achtung auf der A5 Richtung Heidelberg. Zwischen Karlsruhe-Mitte und Karlsruhe-Durlach Unfall. Reifenteile liegen auf der Fahrbahn. Linker und mittlerer Streifen gesperrt. Bitte ausweichen. Zwischen Bühl und Achern auf der A5 Richtung Basel blockiert ein defekter Laster den rechten Fahrstreifen. Es geht nur schleppend voran. Ludwigshafen Richtung Mitte auf der A650 4 Kilometer Stau. Mehr Zeit einplanen. Gute Fahrt.
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3: Am späten Abend gibt es in Mannheim und der Rhein-Neckar-Region wechselnde Bewölkung. Örtlich sind Schauer oder Gewitter möglich. Die Nacht bleibt warm mit Tiefstwerten zwischen 19 und 22 Grad. Der Wind weht schwach. Im Laufe der Nacht lassen die Schauer nach. In Wiesloch an der Stadtapotheke sind es momentan 32 Grad. In Klebronn am Erlebnispark Tripsdrill 27 und in Frankenthal am Kongressforum 30 Grad.
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4: Ich bin Tanja Wagner. Europa erhöht den Druck auf FIFA-Präsident Gianni Infantino. Nach seinem krachend gescheiterten Investorendeal droht der Europäische Fußballverband mit rechtlichen Schritten. Als erster Nationalverband entzog Wales außerdem Infantino öffentlich seine Unterstützung. Im Osten der Niederlande ist unweit der deutschen Grenze in einem Waldgebiet ein Brand ausgebrochen. Auch westlich der griechischen Hauptstadt Athen lodern weiter mehrere große Wald- und Buschbrände. Auch im Nordwesten der USA haben Feuer große Schäden angerichtet.
5: Es sind die bekannten apokalyptischen Feuerinfernos des Spätsommers hier in den USA. Über 600 Häuser sind im Bundesstaat Washington schon zerstört. Anwohner flüchten in größter Eile. Drei große Feuer wüten in den Wäldern an der Grenze zu Kanada. So schlimm war die Waldbrandsaison in dieser normalerweise kühlen und regnerischen Region noch nie, sagt die Feuerwehr. Es sei die schlimmste Naturkatastrophe, die ihre Stadt Spokane jemals erlebt habe, sagt die Bürgermeisterin. Auch in Kanada toben noch über 800 Brände. Tina Eck, USA.
4: Der Widerstand gegen das geplante Ende der Rente mit 63 wächst. Die ostdeutschen Ministerpräsidenten, die gegen die Abschaffung sind, bekommen nun Unterstützung auch aus dem Saarland. Es gehe um den Respekt vor der Lebensleistung der Menschen, sagte Regierungschefin Rehlinger den Zeitungen der Funke Mediengruppe.
6: Wer jahrzehntelang gearbeitet hat, der verdient eine würdige Rente. Respekt, sagt Rehlinger, und will verhandeln. Nicht aus dem Osten kommt also nun Gegenwind für die schwarz-rote Bundesregierung. Die will zügig die Rentenreform durchziehen, als Gesamtpaket ohne Rosinen picken. Und genau das sei auch der richtige Weg, meint der Ministerpräsident aus Schleswig-Holstein. Aber die Debatte kocht nun hoch. Jetzt vor einigen wichtigen Landtagswahlen im Herbst. Claudia Bechter, Nachrichtenredaktion.
4: Bio-Lebensmittel sind weiterhin beliebt. Der Einzelhandel machte mit Bio-Produkten zwischen April und Juli einen Umsatz von 4,75 Milliarden Euro. Das teilte der Bund Ökologische Lebensmittelwirtschaft mit.
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3: A8 Richtung München. Falschfahrer zwischen Kreuz Stuttgart und Wendlingen. A5 Richtung Heidelberg. Unfall zwischen Karlsruhe Mitte und Durlach, linker und mittlerer Fahrstreifen gesperrt. Landstraße zwischen Wolterding und Bregenbach gesperrt. Gute Fahrt.
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5: Später Abend in Mannheim und der Rhein-Neckar-Region. Die Wolken ziehen stellenweise noch durch, es bleibt jedoch meist trocken. Im Laufe der Nacht kann es vereinzelt zu Schauern oder Gewittern kommen, die hauptsächlich gegen den Morgen nachlassen. Der Wind bleibt schwach bis mäßig. Aktuell sind es in Edingen-Neckarhausen 28 Grad, in Eppingen 27 Grad und in Neustadt an der Weinstraße ebenfalls 28 Grad.
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6: Ich bin Tanja Wagner. Der Streit um den gescheiterten Milliardenplan von FIFA-Präsident Infantino geht in die nächste Runde. Die UEFA droht jetzt offenbar mit rechtlichen Schritten. Sie hat Infantino aufgefordert, sämtliches Material im Zusammenhang mit dem Vorhaben nicht zu vernichten.
7: Sehr viel stärker kann man das Misstrauen kaum ausdrücken, als es die UEFA mit diesem Brief getan hat. Der Europäische Verband prüfe jetzt die Einleitung rechtlicher Schritte, eines Schiedsverfahrens und/oder Beschwerden bei den zuständigen Aufsichtsbehörden, heißt es da. Auch der US-Technologieinvestor Joshua Kushner soll so einen Brief erhalten haben. Er sollte bei dem Projekt eine Schlüsselrolle einnehmen. Auch Infantinos Wiederwahl als FIFA-Präsident im März nächsten Jahres droht jetzt durch die Affäre zu scheitern. Thomas Thonfeld, Sportredaktion.
6: Angesichts der Migrationskrise in der spanischen Exklave Ceuta mit mindestens 72 Toten beraten die EU-Innenminister am Vormittag über die Konsequenzen. Bei einer Videokonferenz, an der auch Bundesinnenminister Dobrindt teilnimmt, soll es auch darum gehen, wie die EU ihre Außengrenzen besser schützen kann.
8: Wer jahrzehntelang gearbeitet hat, der verdient eine würdige Rente. Respekt, sagt Rehlinger und will verhandeln. Nicht aus dem Osten kommt also nun Gegenwind für die schwarz-rote Bundesregierung. Die will zügig die Rentenreform durchziehen, als Gesamtpaket ohne Rosinen picken. Und genau das sei auch der richtige Weg, meint der Ministerpräsident aus Schleswig-Holstein. Aber die Debatte kocht nun hoch. Jetzt vor einigen wichtigen Landtagswahlen im Herbst. Claudia Wächter, Nachrichtenredaktion.
6: Ein polnischer Freiwasserschwimmer ist durch die Ostsee von Schweden bis nach Polen geschwommen. Für die 160 Kilometer lange Strecke brauchte er 55 Stunden. Mehr als 2 Tage und 2 Nächte kämpfte er gegen Wellen, Wind und Sturm.
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5: A5. Richtung Heidelberg zwischen Karlsruhe-Mitte und Karlsruhe-Durlach sind 2 Fahrstreifen nach einem Unfall gesperrt. Auf der A6 Richtung Heilbronn bei Öhringen. Vorsicht, Person und ein totes Tier auf der Fahrbahn. Der Standstreifen durch defekten LKW blockiert. A8 Richtung Karlsruhe zwischen Stuttgart Flughafenmesse und Kreuz Stuttgart 3 Kilometer Stau. Landstraße Schwarzwald-Barkreis zwischen Wolterdingen und Bregenbach gesperrt wegen Unfallaufnahme. Gute Fahrt.
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3: In Mannheim und der Rhein-Neckar-Region bleibt es in der Nacht bei wechselnder Bewölkung. Örtlich sind Schauer oder Gewitter möglich. Der Wind weht schwach. Zum Morgen hin lässt die Gewitteraktivität nach und es bleibt überwiegend trocken. In Sandhausen am Hartwaldstadion sind es 29 Grad, in Ludwigsburg am blühenden Barock 27 und in Bad Dürkheim am größten Weinfass der Welt 27 Grad.
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4: Guten Abend Deutschland, mein Name ist Daniel Kaiser. Willkommen zur Night Lounge. Schön, dass ihr wieder mit dabei seid. Heute am Dienstag, den 23. September 2025. Kurz nach 12 haben wir es. Und wir sprechen heute Abend über ein Thema, das ich die letzten Tage schon mal angekündigt habe. Es wird sehr deep, denn das Thema heute Abend lautet: Worüber sprichst du viel zu selten? Darüber möchte ich heute Abend mit euch sprechen. Um was geht es? Naja, vielleicht liegt ihr nachts wach, weil ihr euch Sorgen macht. Sorgen um die Familie, um die Kids, vielleicht um die alten Eltern oder die Eltern, die immer älter werden. Aber naja, ihr schafft es einfach nicht, das auszusprechen. Mal irgendwie die Zeit zu finden, darüber zu sprechen, aus den unterschiedlichsten Gründen. Vielleicht, weil ihr sagt, naja, ich habe halt keine Zeit, ich muss einfach gerade funktionieren. Vielleicht sagt ihr auch, ich habe niemanden, mit dem ich darüber sprechen könnte. Vielleicht aber auch, ich möchte niemanden zur Belastung fallen. Kann ja sehr viele unterschiedliche Gründe haben. Es kann aber auch sein, dass es was ganz anderes gibt. Vielleicht sprecht ihr in eurer Beziehung einfach viel zu selten aus, was ihr braucht. Ruhe, Nähe, mehr Zeit. Oder vielleicht sagt ihr auch, ihr seid unzufrieden, aber ihr schluckt es einfach immer nur wieder runter, weil ihr sagt, naja, was soll ich jetzt groß dran ändern? Also anrufen vom Handy und vom Festnetz. Ich bin sehr gespannt, was euch einfällt zu diesem Thema. Worüber sprichst du viel zu selten? Die Nummer zu mir ins Studio. Thema ist auch gepostet auf Instagram und auf Facebook unter Night Lounge. Klickt euch gerne mal rein und da könnt ihr auch dann ein paar Fragen beantworten, die wir uns um 12:45 anschauen. Jetzt geht's in die erste Leitung und da haben wir wen mit der Endziffer 6. Guten Abend, hallo, wer da?
5: Guten Abend, bin ich?
4: Ja, die Stimme kann ich doch. Hallo, wer da?
5: Nico aus Duisburg, grüß dich, Daniel.
4: Nico, grüße dich. Neue Nummer oder ist meine schon wieder weg?
5: Nee, du hast sie wahrscheinlich dann nicht mehr eingespeichert gehabt.
4: Ich bin das nicht. Aber okay, die ist nicht mehr drin gewesen. Alles klar, jetzt verstehe ich.
5: Ja. So, Nico, lange nicht mehr gehört.
4: Ja, und wir trotzdem wiedererkannt. Nico, erzähl, was fällt dir zu dem Thema ein? Worüber sprichst du viel zu selten?
5: Ganz ehrlich, über alles. Also ich muss sagen, mir ist, wenn ich über etwas sprechen möchte, vieles peinlich. Oder nicht peinlich, ich schäme mich dafür so rum. Ich weiß nicht warum, was? Ich habe das aber schon... Ja, ich habe das aber schon immer gehabt. Ich kann über viele Dinge nicht sprechen. Mir fällt kein Thema ein, wo ich doch drüber sprechen könnte.
4: Aber wir haben doch schon so oft hier in der Sendung miteinander gesprochen. Und da haben wir doch auch über Gott und die Welt gesprochen.
5: Das ist was anderes.
4: Wieso? Ich weiß nicht. Hören sogar noch mehr Menschen zu.
5: Ja, das weiß ich auch nicht. Aber so mit Freunden, da kann ich nicht über alles reden. Ich weiß nicht, woran das liegt.
4: Moment, du willst mir sagen, dass du mit Freunden weniger tiefe Gespräche führst wie hier in der Sendung?
5: Ja, bin ich ehrlich. Ja, ist kein Witz.
4: Aber das ist ja, also mich freut es natürlich, dass du dich hier so öffnest, aber mich schockiert es auch gleichzeitig, weil ich mir denke, was sind die Gründe? Warum traue ich mich nicht, mit meinen Freunden darüber zu sprechen? Habe ich Angst, verurteilt zu werden? Oder glaube ich vielleicht sogar, ach, das sind Leute, die mir vielleicht gar nicht helfen können auf dem Gebiet? Warum?
5: Nee, ich glaube eher, dass ich nicht schlecht dastehen möchte oder einfach wie du schon sagtest, nicht verurteilt werden möchte. So in der Richtung geht das, ja. Doch, ja, liegst du wahrscheinlich sogar richtig. Aber das ist schon Das ist nicht schon immer so gewesen. Also mit Freunden kann ich weniger über Sachen sprechen, auch wenn es Freunde wirklich sind. Also ich kann die anrufen, wenn was ist, keine Frage, wenn es mir dann schlecht geht. Aber wenn ich dann anrufe und sie sind da, ja, dann kotze ich mich nicht aus.
4: Dann kotzt du dich nicht aus?
5: Genau.
4: Oh, okay. Jetzt sagst du ja gerade, über alles. Das ist mir ein bisschen zu allgemein, weil du sagst auch, mir ist vieles peinlich. Ich verstehe nicht ganz, was du mit alles und vieles peinlich. Also nimm mir mal ein Beispiel oder zwei, drei, damit ich mir so vorstellen kann, was so Themen sind, worüber du mit Freunden eher nicht reden würdest.
5: Arbeitstechnisch und ja, so, ich sag mal, beziehungstechnisch würde ich mit Freunden nicht drüber reden.
4: Arbeit ja. Und Beziehung. Was wäre jetzt beim Thema Arbeit zum Beispiel peinlich?
5: Da bin ich, also beruflich bin ich ja Altenpfleger und dann kommt dann gerne mal, ja, so ein, also viele schätzen das nicht wert, und dann kommt dann mal so ein Spruch, aha, musst du also den alten Leuten den Po abwischen, ja, und da, ja, gut, dann knackt das mal auch mein Ego.
4: Okay, aber die kennen dich doch, das sind doch Freunde von dir. Wenn die den Spruch jedes Mal bringen, sagt das doch mehr über die aus als über dich.
5: Das ist schon richtig, ja. Das habe ich dann einmal gemacht, mit denen darüber gesprochen, und seitdem mache ich das nicht mehr. So, beziehungstechnisch genauso. Also, wo du dann auch sagen wirst, ja, wie, die Frau muss dir doch gefallen, nicht denen. Genau. Und seitdem spreche ich irgendwie nicht mehr darüber. Ich weiß nicht, also, ja.
4: Und, also das sind jetzt zwei Sachen, deswegen, also wenn die zum Beispiel jetzt so Witze machen über deinen Beruf oder das irgendwie so, lächelst du das weg oder wie gehst du damit um?
5: Ich lächle das nicht weg, sondern ich frage dann erstmal, wo das Problem ist, weil ist ja eigentlich ein sehr wertschätzender Beruf.
4: Und was kommt dann als Antwort? Lass mich raten. Oder nee, sag du erstmal. Was kommt da?
5: Was kommt da? Wo das Problem ist, ja, weil die das halt eklig finden. Ja gut, aber darum geht's ja nicht. Dass das eklig ist oder nicht. Das ist, jeder Job hat so sein Ding mit beizutragen, ne? Was einem nicht gefällt.
4: Na gut. Das ist die eine Sache, selber zu sagen, ich könnte mir das persönlich nicht vorstellen, diesen Job auszuüben. Aber das andere ist darüber halt, weiß nicht, wie ich das gerade umschreiben soll, einfach so hässlich darüber zu reden, das so abzuwerten oder so zu überdramatisieren, weißt du? So, die machen nicht den Job, du machst diesen Job.
5: Richtig,
4: naja. Genau. So, und das andere Thema ist Beziehung. Und was ist da jetzt das Unangenehme, dass wenn du dann über was genau sprichst?
5: Ist ein gutes Beispiel. Zum Beispiel jetzt aktuell ist es so, lerne ich gerade jemanden kennen. Ja. Aber sie wohnt auch bei mir im Stadtteil von Duisburg. Und genau, und die ist mir seit längerer Zeit über den Weg gelaufen. Das geht mittlerweile so ungefähr, ja, ich sag mal anderthalb Monaten, also 6 Wochen, ich sag mal anderthalb Monate so, circa, prima Daumen. Und immer wenn wir uns dann gesehen haben wir uns dann gegenseitig angelächelt. Soweit so schön. So, und habe dann auch mal nach einem Rat von einem guten Freund, also war ja doch ein guter Freund gefragt und habe gefragt, wie wir am besten weitermachen. So, weil sie geht nicht einen Schritt auf mich zu, ich habe mich bisher auch noch nicht getraut, bin ich ehrlich, aber gut, das ist ein anderes Ding, ist jetzt nicht das Thema. Und habe ihn dann gefragt und dann sagt er, ja, hast du, hast du mal ein Bild? So, da habe ich mich erstmal gefragt, warum ein Bild, warum er das Bild sehen möchte. Ja, und dann habe ich ein Bild, also habe ich kein Bild von dir gehabt und habe ihm über eine Beschreibung abgegeben. Ja, und dann sagt er, was willst du mit der, die hat rote Haare deswegen, was willst du mit der Rothaarigen? Da frage ich, habe ich so gefragt, was hat denn jetzt die Haarfarbe zu tun, wie ich dann weiter vorgehe? Ja, und dann hat mir eine gute Freundin gesagt, einfach mal ansprechen, einfach mal fragen, hey, alles gut, ganz locker und flockig, nicht direkt mit der Tür ins Haus fallen, aber sie öffnet dir quasi schon die Tür und sagt, ey, ich bin offen für, quasi für einen Kontakt. So, aber damit, das hätte ich damit auch wieder nicht gerechnet, wo ich denke, entweder sind sie falschen Freunde, die einfach nur einen auf Macho machen, oder ich weiß es nicht.
4: Naja, aber schon mal schön, dass du da wenigstens die eine Freundin hast, die dann darauf eingegangen ist.
5: Ja.
4: Und jetzt verstehe ich dich aber auch. Ich müsste sagen, nach so einem Kommentar würde ich wahrscheinlich auch sagen, okay, zukünftig komme ich nicht mehr auf dich zu, um dir irgendwas zu erzählen. Was ist das denn für ein Kommentar, dass er dann wirklich aufgrund ihrer Haarfarbe sagt, was willst du mit der?
5: Ja,
4: schade irgendwie.
5: Es sind aber auch männliche Freunde, ne? Es sind auch nur die männlichen Freunde, die so reagieren.
4: Nico, ich würde gerne mal wissen, Weil irgendwie, also einfach nur um das besser zu verstehen, kann es sein, dass, also was heißt, kann es sein? Ich würde gerne mal wissen, wie viele Personen zählst du zu wirklichen Freunden? Nicht Ängste, so Freunde, nur Freunde erstmal. Nicht Ängste, sondern nur Freunde. Was würdest du sagen?
5: Auf die ich auch zählen kann, oder wie meinst du das jetzt?
4: Das musst du selbst definieren. Ich würde sagen, auf Freunde zählt man, sonst würde man sie nicht als Freunde bezeichnen. Aber gut, sag mal.
5: Richtig. Drei.
4: Drei, okay. Drei, ja. Okay, und unter diesen dreien ist da irgendwer dabei, von dem du mir gerade erzählt hast, oder sagst du, nee, keiner?
5: Ja, doch, da ist einer dabei, ja.
4: Einer, und wer ist es?
5: Genau. Ein guter
4: der mit
5: Freund.
4: Den roten Haaren, genau. Der Typ.
5: Genau.
4: Ah, der mit dem Kommentar, okay. So, ich würde gerne wissen, was geben dir diese drei Personen für dein Leben? Was bekommst du von denen? Warum sagst du, das sind wertvolle Freunde für mich? Würde ich einfach mal gerne wissen.
5: Wie ich schon sagte, man kann anrufen, also egal welche Uhrzeit, das ist kein Witz. Ich kann anrufen, wenn es mir schlecht geht oder schreibt eine Nachricht. Und wenn es dann so ist, dann sind sie auch sofort da. Also so ist das nicht.
4: Ja gut, aber ich meine Freunde, die dich nicht verurteilen, Freunde, die dich motivieren, die dich, wie viel sind da? Weiß ich nicht. Von den dreien habe ich das Gefühl, dass da...
5: Zwei. Ja.
4: Okay.
5: Ja.
4: Also du würdest nicht alle drei anrufen, wenn was wäre, sondern nur zwei bestimmte, wenn überhaupt.
5: Den dritten kann ich auch anrufen, so ist das nicht. Aber wie gesagt, das Problem bei mir ist halt, aber ich muss sagen, das ist bei allen drei so, dass ich, wenn es mir schlecht geht, dass ich dann wieder Angst habe wegen dieser Erfahrung, dass ich dann halt mich nicht auskotze. So, was mir dann auch wieder leid tut, dass die dann sich die Mühe umsonst machen.
4: Ich verstehe.
5: Ja.
4: Okay. Ne? Hast du gerade aktuell das Gefühl, da ist gerade ein Thema, das an mir nagt, das muss eigentlich raus? Oder sagst du, nee, im Moment ist eigentlich alles okay?
5: Es gibt ein Thema, was eigentlich mal raus müsste, wo ich gerne darüber sprechen möchte. Aber das ist auch wieder diese Vorverurteilung, ne?
4: Okay, und das hat dann mit Arbeit oder mit Liebe zu tun oder mit was ganz anderem?
5: Nee, mit der Tochter.
4: Mit welcher Tochter?
5: Ich habe eine Tochter.
4: Deine Tochter? Okay, ja gut. Ja. Frag mal nach, welche Tochter? Gibt ja vielleicht. Okay, mit deiner eigenen Tochter. Okay.
5: Ja, genau.
4: Und wer wäre die Person, mit der du dir am ehesten vorstellen könntest, darüber zu sprechen?
5: Mit der guten Freundin, die mich halt nicht vorzeigt. Also wie gesagt, es sind nur die männlichen Freunde, die da so ein bisschen, irgendwie.
4: Okay. Hast du schon mal so angetippt, so angesprochen, das Thema, oder noch gar nicht bis jetzt?
5: Mit ihr habe ich schon darüber gesprochen und sie hat halt, also ich sag mal jetzt kurz nur ihren Satz, sie hat nur gesagt, ist halt dranbleiben.
4: Okay.
5: Genau.
4: Ja, ich habe das Gefühl, die gibt dir halbwegs vernünftige Vorschläge. Dann, Nico, dann trau dich, mit ihr vielleicht auch mal über die andere Sache zu sprechen. Danke dir vielmals für deinen Anruf.
5: Gerne.
4: Bis bald. Einen schönen Abend, alles Gute. Bis bald.
5: Ja, auch so. Tschüss. Ciao.
4: So, anrufen dürft ihr vom Handy und vom Festnetz. Thema heute Abend. Welches Thema in eurem Leben kommt einfach zu kurz, weil ihr viel zu selten darüber spricht? Und was passiert eigentlich, wenn ihr es vielleicht mal heute ansprechen würdet, euch trauen würdet, darüber zu sprechen? Anrufen vom Handy und vom Festnetz. Worüber sprichst du viel zu selten? Das ist das Thema heute Abend. Und es gibt so die Klassiker. Männer zum Beispiel sprechen sehr selten über Gefühle, sagt man. Ob das so ist, weiß ich nicht. Gerade beim Nico hatte ich nicht das Gefühl. Der ist da in dem Punkt, glaube ich, offen, je nachdem, mit wem er spricht. Aber vielleicht sagt ihr, ja, das ist tatsächlich ein Problem. Ich traue mich nicht, egal ob Mann oder Frau, über Gefühle zu sprechen beispielsweise. Wir müssen das nicht unbedingt thematisieren, warum das so ist, aber ich würde ganz gerne verstehen wollen, was euch davon abhält, beispielsweise über Gefühle zu sprechen. Aber es muss ja auch nicht Gefühle sein. Kann ja auch sein, ich spreche sehr ungern über Geld, weil ich wahrscheinlich zu wenig davon habe. Kann ja auch sein, dass ihr zu viel davon habt und ungern darüber sprechen wollt. Aber es gibt so viele Bereiche, so viele Themen, über die man da reden kann. Und ja, macht auch online mit. Ich habe ein paar Mails schon bekommen und freue mich, wenn ihr euch da zu äußert. So, und wir gucken mal gerade, wen wir in der nächsten Leitung haben. Da ruft schon wieder jemand an, und zwar mit der Endziffer 9. Die 6-9 am Ende. Hallo, wer da, woher? Die 6-9? Höre ich nicht. Test, Test. Nein, sagt nichts. Okay, dann ziehen wir weiter. Wen haben wir in der nächsten Leitung? Muss man gerade gucken. Da ist jemand mit der 5 am Ende. Wer hat die Endziffer 5? Die 4-5 am Ende. Okay, sagt auch nichts. Übrigens, ich kann mir vorstellen, dass es bei dem Thema unangenehm sein könnte. Und ich sage euch ja immer, sage ich euch auch heute gerne nochmal, wenn ihr sagt, das ist mir vielleicht zu unangenehm und ich will da eher meinen Namen privat halten. Ich kann und werde auch nie kontrollieren, ob ihr wirklich so heißt, wie ihr heißt. Ja, solange ihr mir einen vernünftigen Namen nennt, muss ja nicht euer eigener sein und muss ja auch nicht die Stadt sein, in der ihr wohnt, kann ja auch die Nachbarstadt sein. Dann können wir darüber reden und ihr bleibt trotzdem anonym. Ja. Wen haben wir dran mit der Endziffer 5 von vorhin?
6: Hallo!
4: Wer da?
6: Lucilles hier.
4: Lucilles?
6: Genau, Lucille.
4: Lucille, was ein schöner Name.
6: Dankeschön.
4: Wo kommst du her?
6: Ich komme aus Karlsruhe.
4: Ecke Karlsruhe, freue mich. Ich bin Daniel, schön, dass du anrufst. Lucille, ich habe das Gefühl, heute ist so ein bisschen das Thema wie so ein Seelenstriptease. Und ich glaube, dass das gar nicht so einfach ist, darüber zu sprechen, worüber man viel zu selten spricht. Wie siehst du das?
6: Man spricht definitiv viel zu wenig drüber, aber auch einfach, weil ich denke, dass die Leute Angst haben vor den Reaktionen, die man zurückbekommt.
4: Ja, das kann durchaus sein. Weil du glaubst, man macht sich verletzlich, oder wie?
6: Definitiv. Ich bin sowieso ein Mensch, der bei sowas extrem ist. Also wenn mich auch was belastet, dann spreche ich das nicht an, aber ich mache mich halt selber damit kaputt.
4: Aber es muss ja nicht unbedingt in die Richtung gehen. Man kann ja auch sagen, ey, es gibt Themen, über die ich viel zu selten spreche und vielleicht aber als Begründung, weil sie mich beispielsweise nicht interessieren, weil ich mich damit wenig auseinandergesetzt habe und vielleicht auch keine Lust habe, mich auseinanderzusetzen. Jetzt mal als Beispiel, Politik zum Beispiel. Rede ich viel zu selten drüber, weil ich mich nicht für interessiere, als Beispiel. Ne? Oder, was weiß ich, irgendwie, ich rede viel zu selten über, keine Ahnung, über irgendwas, womit man sich einfach, wo man einfach sagt, so, das ist halt nicht so mein Interessengebiet und deswegen spreche ich viel zu selten darüber. Obwohl ich es mir vielleicht wünschen würde, mehr darüber zu sprechen. Aber gut, Lucy, ich freue mich das auf jeden Fall, dass du da bist. In welche Richtung bewegt dich denn persönlich das Thema? Also was ist denn bei dir das, wo du sagst, da rede ich definitiv viel zu selten drüber?
6: Tatsächlich über meine Gefühle. Also das ist so ein Punkt, wo ich halt gar nicht darüber rede, weil ich mich einfach nicht verletzlich machen will.
4: Gefühle ist ja so der große Oberbegriff. Die Frage stellt sich mir jetzt natürlich, in welche Richtung Gefühle? Gefühle, die ich für wen habe oder wie es mir selber manchmal geht oder wie ich mit Situationen klarkomme. Welche Gefühle meinst du da konkret?
6: Tatsächlich auch meine eigenen, aber auch von anderen Leuten.
4: Was heißt du? Also, wie meinst du von anderen?
6: Ich weiß gar nicht, wie ich das jetzt erklären soll. Also es gibt jemanden in meinem Leben tatsächlich, den ich aktuell kennenlerne. Und es ist sehr kompliziert, da ich halt auch psychisch krank bin und da halt nicht viel Verständnis von den Leuten kommt. Und dann willst du halt nichts mehr dazu sagen, weil von den Leuten kommen dann zum Beispiel nur dumme Antworten und dann versuche ich halt, deren Gefühle zu verstehen, anstatt meine Gefühle.
4: Okay, aber das ist nichts Verkehrtes, Lucille. Das ist ja super. Ich habe nur gerade schmunzeln müssen, als du meinst, es ist kompliziert, weil ich merke, dass ich diese Aussage auch oft treffe, aber dass man sich selbst einfach so voll wie so ein Wörtersalat da im Kopf irgendwie hat. So, alles ist so durcheinander geschmissen. Ne? Man müsste so Ordnung reinbringen in die Situation. Und dann, ja, weiß man gar nicht, wo man zuerst anfangen soll. Kann es sein, dass es so ein bisschen in die Richtung geht, dass du sagst, naja, wenn ich zum Beispiel merke, dass eine Person irgendwie, die irgendwie was beschäftigt oder belastet, dann packst du das mit auf deine Schultern?
6: Ja, definitiv.
4: Habe ich mir gedacht. Ja, okay. Das macht es dann meistens kompliziert, ne? Weil dann weiß man gerade so gar nicht so, wo fange ich an? Fange ich bei mir an? Fange ich da an? Oh Gott, so überall brennt die Hütte so ungefähr.
6: Definitiv, ja.
4: Ja, verstehe ich. Und das heißt, das ist natürlich auch blöd, weil wenn du jetzt mit Leuten über diese Gefühle sprechen willst, ist es ja auch voll schwierig, weil du ist ja schwierig, mit Leuten über Gefühle anderer zu sprechen, die dich wiederum belasten, ne? Oder die dich irgendwie beschäftigen quasi. Was machst du dann? Wie gehst du dann damit um? Du hast ja bestimmt für dich selbst vielleicht so das ein oder andere herausgefunden, wie du damit umgehen kannst. Wie machst du es gerade?
6: Also aktuell ist es eher so, meine Mutter ist halt meine Bezugsperson. Also mit ihr spreche ich auch über alles, wie ich mich fühle, was in meinem Kopf vorgeht, was andere Menschen, wie deren Gefühle ist. Da hilft sie mir echt extrem weiter. Ich habe zwar noch keinen eigenen Weg für mich wirklich gefunden, wie ich damit umgehen kann, aber ich versuche jetzt halt mittlerweile, mich zu distanzieren. Also wenn ich zum Beispiel merke, mich belastet etwas extrem von anderen Menschen, dann sage ich den Menschen, ey du, ich höre dir gerne zu, aber in der Sekunde kann ich dir nicht weiterhelfen, weil ich nicht weiß, wie ich damit umgehen soll.
4: Finde ich aber wirklich stark, Lucille, weil du den Leuten nicht einfach, man wird ja immer in so eine Situation, ja, was meinst denn du dazu? Ne? Gib mir mal eine Meinung, gib mir mal einen Ratschlag, gib mir mal deine Sicht. Aber ich finde das sehr stark von dir, dass du halt genau das nicht machst. Weil bevor ich jetzt einfach mal irgendeinen blöden Ratschlag oder eine blöde Meinung zu sage, sage ich lieber klar und deutlich, dazu kann ich dir gerade nichts sagen. Finde ich stark.
6: Und ja, mutig. Definitiv.
4: Wo hast du das her? Also ist es das so, dass du das irgendwann für dich selbst beschlossen hast oder kam das von Mama, die Idee so zu reagieren?
6: Meine Mutter ist da tatsächlich sehr dahinter. Die merkt auch, wenn es mir gar nicht gut geht, und dann kommt sie halt auf mich zu und spricht mit mir.
4: Okay.
6: Und sie hat dann halt irgendwann zu mir gesagt, wie wäre es einfach, wenn du dich nicht davon distanzierst und den Leuten einfach klar machst, du, ich höre dir gerne zu, aber ich bin aktuell nicht die passende Ansprechperson dafür. Und somit ist da meine Mama eigentlich mein Engel. Also die hilft mir wirklich aus jeder Situation. Und sie weiß auch, was ich zu sagen habe. Und sie versucht mir echt viele Ratschläge zu geben. Eben, dass ich bei den Leuten dann einfach das anspreche und sage, es tut mir leid, wie du dich gerade fühlst, aber ich kann dir jetzt nicht weiterhelfen. Und somit habe ich das dann irgendwann mit den Jahren tatsächlich, wo ich das halt schon mit mir rumschlepp, wirklich gelernt, damit umzugehen, den Leuten eine Grenze da zu setzen. Ne?
4: Finde ich stark. Und das finde wirklich, also ja, und da merkt man auch mal wieder, wie wichtig doch eigentlich ist, was die Eltern einem vermitteln, was sie einem weitergeben und so weiter. Und finde das eine tolle Mama, die dir da solche Tipps gibt, die darauf achtet, dass du für dich selbst auch quasi was mitnimmst, was lernst. Und ja, schön. Wie oft führt ihr diese Gespräche? Ist das regelmäßig oder kommt das manchmal sehr selten vor, dass ihr das schafft, euch mal hinzusetzen und sagst du, nee, jeden Tag reden wir.
6: Wir reden tatsächlich jeden Tag. Also es gibt immer jeden Tag jetzt bei mir eine Situation, die mich emotional echt mitnimmt. Und dann weiß ich aber auch, dass ich auch mitten in der Nacht sie wecken kann und wirklich zu ihr kommen kann und sagen kann, du Mama, mir geht's gerade nicht gut. Und dann hört sie sich das auch an, egal wie genervt sie dann ist, weil sie am nächsten Tag aufstehen muss. Aber sie ist dann immer so, sie hört sich das immer an und sie versucht mir wirklich die besten Ratschläge zu geben. Und dann muss ich sagen, ich habe echt schon eine tolle Mama an meiner Seite, ja.
4: So, und jetzt stelle ich mir gerade eine Frage aufgrund deiner Aussage und bin gespannt, ob ich wieder richtig liege. Kann es sein, dass du manchmal dann im Bett liegst, dann so darüber nachdenkst, was du gerade mit Mama auch besprochen hast und dir dann denkst, ich habe gar nicht gefragt, was Mama gerade so beschäftigt, was sie sich gerade so für Sorgen macht. Oh Gott,
6: ja,
4: vielleicht müsste ich auch mal irgendwie in die andere Richtung fragen. Die hilft mir ja immer, aber ich habe gar nicht gefragt, was sie gerade so beschäftigt. Kann das sein?
6: Definitiv, also das kommt auch viel zu kurz. Es ist immer so, dass ich immer auf sie zukomme, aber sie wirklich, ich vergesse dann auch immer teilweise zu fragen, was beschäftigt dich eigentlich? Aber meine Mutter ist so eine tatsächlich, die versucht mich halt vor allem zu beschützen. Und sie ist zwar eine Person, sie redet auch unheimlich viel über ihre Probleme, aber sie weiß halt vor allem bei mir, was sie nicht ansprechen kann, weil sie weiß, dass es mich dann wochenlang belastet. Und dann denke ich ganz einfach, oh, meiner Mutter geht schlecht und das möchte sie halt nicht. Aber sie weiß auch, dass sie jederzeit, wenn sie mit mir sprechen möchte, dass sie immer auf mich zukommen kann.
4: Interessant, dass du das auch so sagst. Mama weiß, was sie bei mir nicht ansprechen sollte, weil sie weiß, das beschäftigt mich dann in dem Moment so sehr. Oh mein Gott, so viele Fragen. Also ich weiß gar nicht, ob die Zeit heute reicht. Ich muss mich kurz halten und nur die Fragen, die für die Zeit möglich sind. Also ich könnte mir vorstellen, dass du so diese Gedanken hast, so ey, ich hoffe, ich habe irgendwann diese Stärke, die Mama hat und ich werde da genauso irgendwie in die Richtung gehen. Und ich frage mich auch, ob du dir selber dann so sagst, so, hey, ich muss irgendwo auch vielleicht lernen, gewisse Dinge auszusortieren und zu sagen, okay, das darf ich nicht an mich ranlassen. Ja, triggert mich, aber darf ich nicht an mich ranlassen, weil es gibt gerade wichtigere Dinge, als mich davon ärgern zu lassen, mich so davon, von dieser Sache im Leben schubsen zu lassen.
6: Definitiv, ja.
4: Damit ich nicht anderen zur Last werde, weil die dann quasi immer auf mich Rücksicht nehmen müssen, sondern dass ich einfach sage, so, nee, okay. Können wir drüber reden und so weiter, aber ich lasse halt nicht mehr zu, dass es mich halt so, ja, so, wie sagt man das denn?
6: Dass es einen einfach nicht so belastet.
4: Ja, genau.
6: Ja, so, das ist definitiv so. Ich habe wirklich viel früh an mich rangelassen, aber irgendwann schaffst du es auch emotional nicht mehr. Und dann sagst du, ich bin immer zwar für euch da, aber irgendwann ist auch für mich eine Grenze, wo ich setzen muss, um zu sagen, bis hier und nicht weiter. Hm.
4: Letzte Frage vielleicht noch dazu. Aber ich finde es ganz cool, auch wenn ich jetzt nicht sage, das ist jetzt die Lösung für alle, weil viele vielleicht auch auf den Vorschlag von Mama und den du vorhin präsentiert hast, viele werden wahrscheinlich auch, also nicht viele, aber einige werden vielleicht sagen, boah, nee, so eine Aussage, das würde mich irgendwie verletzen oder so eine Aussage würde ich irgendwie, dann würde ich denken, ja, toll, dass du mir nicht hilfst, ne? Oder toll, dass du dich nicht dafür interessierst oder du scheinst dich ja nur für deine Probleme zu interessieren, weil man denkt sich dann manchmal auch so, ja, ich habe dir ja immer einen Tipp gegeben, ne? Ich habe dir ja immer einen Ratschlag gegeben und jetzt kommt von dir einfach nur so, ja, sorry, ich kann dir da leider nicht weiterhelfen, so ungefähr. Dann nimmt man das so voll persönlich, obwohl das ja gar nicht bös gemeint ist von deiner Seite aus. Deswegen ja, Frage, und deswegen, das war jetzt eine lange Einleitung, aber die Frage ist eigentlich nur, ob es dir schon mal jemand übel genommen hat, dass du so geantwortet hast.
6: Ja, tatsächlich schon. Also es gab viele aus meinem Freundeskreis, die echt so reagiert haben und gesagt haben, boah, ich muss mir immer deine Probleme anhören, aber meine hörst du dir nie an. Und
4: Moment, hätte ich gesagt. Angehört habe ich es mir ja.
6: Ja, das Problem ist, dann komme ich wieder, ich habe ein zu gutes Herz und stecke halt einfach ein dann in der Sekunde und denke, okay, ich möchte jetzt nicht diskutieren, weil ich weiß, wenn dann Streitsituationen auftauchen, bin ich die Erste, die sofort anfängt zu weinen und somit stecke ich es einfach runter.
4: Okay, aber das ist nicht fair, weil du hast mir ja vor dem mehrmals gesagt, ich höre es mir an, also deine Aussage war ja, hey, ich kann mir das gerne anhören, aber ich kann dir dazu nichts sagen. Ne? Das, ja. ist doch der Spruch von dir. Das heißt, du hörst es dir doch an. Und dann aber den Vorwurf zu bekommen, ich höre mir deine Stories immer an. Ja, ich habe mir deine doch auch angehört. Nur, dass du halt von mir nicht irgendwie jetzt einen Senf dazu bekommst.
6: Ja, aber das vergessen viele. Also das vergessen viele Menschen. Ich habe schon viele getroffen, die auch nicht meine Freunde waren, Bekannte, wo ich mir das dann auch angehört habe. Und dann war ich doch die Blöde, weil ich dann was gesagt habe. Und dann, ja, so.
4: Okay. So, und jetzt noch, also das würde ich natürlich jetzt gerne noch wissen, nachdem du dann diese Aussage bekommen hast, hast du dann, weiß nicht, ist der Kontakt dann flöten gegangen oder sagst du, nee, aber wir haben dann lange nicht geredet, wie ist denn das ausgegangen?
6: Also ich muss sagen, zu allen diesen Personen ist tatsächlich der Kontakt dann einfach verloren gegangen. Die haben sich dann versucht, so ab und an wieder zu melden, aber ich habe dann abgeblockt, weil ich mir dachte, warum soll ich mir das antun? Das ist nicht mein Wert. Warum soll ich unter meinen Wert gehen, nur um Freundschaften zu reparieren?
4: Okay.
6: Ich meine, Freunde kommen und gehen irgendwann. Also irgendwann findet man schon so seine Freunde, aber ich habe dann einfach abgeblockt, weil ich es auch nicht mehr eingesehen habe.
4: Ja. Ey, vielen Dank für diesen Anruf und für das nette Gespräch. Ich wünsche dir alles Gute. Grüß Mama ganz lieb.
6: Mach ich,
4: dankeschön. Bis bald, tschüss, mach's gut.
6: Tschüss.
4: Anrufen dürft ihr auch vom Handy und vom Festnetz. Die Nummer zu mir ins Studio. Worüber sprichst du viel zu selten? Das ist der Oberbegriff. Das Thema heute kann in verschiedene Richtungen gedacht werden. Aber wir wissen vielleicht, was damit gemeint ist. Vielleicht ist es wirklich das, worüber man einfach nicht redet, weil man keine Zeit dafür findet, weil man nicht die richtige Person dafür hat, um darüber zu reden. Oder weil man halt sagt, ich möchte andere nicht mit meinen Problemen belasten. Es muss aber nicht immer ein Problem sein, finde ich. Manchmal können es ja auch nur Gedanken sein. Worüber spricht man viel zu selten? Welches Thema vielleicht in eurem Leben kommt einfach zu kurz? Und was würde passieren, wenn ihr es heute mal ansprecht? Anrufen. Weiter geht's in die nächste Leitung. Da ruft wer an mit der 9 am Ende. Hallo, wer da?
7: Ich weiß nicht, Daniel, bin ich das? Ich habe meine Nummer vergessen.
4: Ich auch, aber die Stimme kenne ich.
7: Ja, die kam aus dem Schwarzwald.
4: Keine aus dem Schwarzwald, freue mich, dass du da bist. Hallo.
7: 9. Ja, ich wusste jetzt nicht, dass du meine Nummer nicht mehr kennst.
4: Na, ich lerne ja eure Nummer nicht auswendig.
7: Du hast mich doch immer sehr nett begrüßt, Mensch. Jetzt dachte ich, was ist denn?
4: Ja, es war nicht mehr hier im Telefonbuch drin.
7: Ja.
4: Karin, freue mich, dass du da bist. Und ja, Thema hast du gerade mitbekommen. Fand gerade die Lucille wahnsinnig spannend mit ihrer Mama-Geschichte. Mal an dich gefragt, so findest du, diese Aussage ist in Ordnung oder würdest du sagen, das ist verletzend, wenn man sowas als beste Freundin irgendwie gesagt bekommt? Also ich erzähle dir gerade irgendwie meine Probleme und dann antwortest du mir, du, ich höre dir gerne zu, aber ich kann dir leider dabei nicht helfen. Findest du das okay oder sagst du, nee, also würde ich sofort die Freundschaft beenden?
7: Das finde ich okay. Man kann doch sagen, du, ich finde, das ist sehr wichtig, aber ich weiß jetzt nicht, wie ich da jetzt da konkret dir helfen kann. Das kann man doch sagen. Man ist doch kein Unmensch deshalb.
4: Ja, aber du weißt ja, wie manche Leute ticken. Die wollen dann immer, dass du eine Bestellung dazu beziehst. Und wenn du die beste Freundin bist, dann beziehst du bitte meine Stellung. Also. Dann sagst du, dann wiederholst du quasi das, was ich gesagt habe und sagst, du hast recht, du bist das Opfer in der Geschichte, du tust mir leid, die anderen sind alle böse. Das will man so als Bestätigung manchmal haben. Ich kenne solche Fälle.
7: Das sind halt unreife Menschen, mit denen ich möchte ich auch nicht unbedingt länger befreundet sein. Also ich bin nicht so ein Typ, der jetzt unbedingt den anderen zum Wohlgefallen irgendwas erzählt oder dazu stimmt oder so. Ja, wenn jemand was erzählt, wo ich denke, der hat wirklich Unrecht, dann sage ich, also ich kann nicht ganz sehen, dass der andere jetzt da Unrecht hat. Mhm. Und vielleicht solltest du mal gucken und überprüfen, wo du da auch einen Beitrag zu geleistet hast, dass das Ganze sich so entwickelt hat.
4: Ja, aber das, also, ich finde, das sind unreife Leute.
7: Auch mal jemanden den Kopf waschen dürfen.
4: Ja gut, aber in dem Fall will sie ja gar nicht den Kopf waschen. Sie will ja einfach nur in dem Moment betonen, dass sie da nicht weiterhelfen kann. Was interessant ist, dass dann oftmals dann, also entweder ist man dann empört oder es kommt dann sowas wie zum Beispiel, ja, aber ich habe dir doch gerade erzählt, siehst du das etwa nicht genauso wie ich? Ne, so dieses, und dann ist man in dieser Sackgasse, ist man so in die Enge getrieben. Ne, und dann weiß man nicht, wie man darauf antworten soll. Und dann zu sagen, nein, ich sehe es nicht so wie du, ist blöd, zu sagen, ich sehe es so wie du, ist blöd. Und zu sagen, ich weiß nicht, wie ich es sehen soll, ist auch blöd. Also, weißt du, irgendwie ist man also dann
7: Daniel,
4: schon so...
7: Ich habe da gar keine... Ich habe da keine Probleme mit. Ich bin in der feministischen Bewegung in Selbsthilfegruppen gewesen, wo wir uns gegenseitig auch ziemlich den Kopf gewaschen haben. Also, wo wir auch Sachen kritisch gesehen haben von den anderen und so. Und dann habe ich so das Gefühl, das ist ja normal, dass man sich gegenseitig auch mal ein bisschen die Blickrichtung mal erweitert oder so, wenn jemand so selbstmitleidig oder so vorwurfsvoll über jemanden redet.
4: Also, ja.
7: Ich nachvollziehen kann, dann sage ich nicht, dass ich es nachvollziehen kann. Ich sage dann, ich kann da jetzt nicht viel sagen. Das ist jetzt so eine Situation, die selten vorgekommen ist vielleicht in meinem Leben, aber da bin ich einfach direkt. Und das macht es ja auch so schwer dann mit Menschen jetzt hier so im Schmerz. Wenn man sich direkt ist, okay. Dann ist man verkehrt.
4: Aber finde ich gut, wie du das jetzt quasi, wie du da das einfach, du hörst es einfach direkt und sehr, sehr genau gemacht. Karin, du rufst ja zu dem Thema aus einem anderen Grund an, nicht wegen Lucille, sondern generell, weil du das ansprechend fandst. Was wolltest du denn zum Thema, worüber sprichst du zu selten, sagen?
7: Ja, das hat damit zu tun, dass ich ja wirklich so eine spirituelle Lebenserfahrung gemacht habe. Sagen wir mal 30 Jahre mit intensiven Meditationen und Traumarbeit. Und über diese Erfahrungswerte kann ich nicht mit vielen Leuten sprechen. Die können das gar nicht nachvollziehen. Die denken, ich bin bekloppt oder so.
4: Also mein Gefühl ist, dass du das sehr häufig schon gesagt hast und erzählt hast und auch Geschichten darüber erzählt. Ja. Also

0: oder Krankheiten oder irgendwelche Ängste, wie die Zukunft so wird. Und ich denke manchmal, ich habe da einen ganz anderen Stand bekommen und sehe das alles ziemlich gelassen, obwohl ich natürlich auch sehe, dass die Welt jetzt gerade so in, ich weiß nicht, dunkle Zeiten abrutscht. Aber ich mache mich darüber nicht verrückt, sage ich mal, gell, dass ich so darüber reden muss, welche Ängste ich da vielleicht doch auch irgendwo noch unterschwellig habe. Ich würde gerne über die positiven spirituellen Aspekte reden, die das Leben eigentlich zu bieten hat. Und das kommt selten vor im Alltag, dass man die Gelegenheit hat, dass jemandem da einfach ein Ohr schenkt.
1: Über die
0: Verstehst du?
1: positiven Auswirkungen von der spirituellen Beschäftigung oder was
0: Ja,
1: genau?
0: also jetzt war ich wieder im Ahrtal, habe da bei einer Veranstaltung, da geht es um das Denkmal Denk-A. Da hat ein Künstler so eine Wand gestaltet und da läuft dann, wie der Verlauf des Flusses ist. Und dann kriegt jeder Tote dort so eine Art Kubus, so einen metallischen Kubus, wo man dann ein Teelicht draufstellen kann oder eine Kerze drauflegen oder stellen kann. Und ich war dann da so 10 Minuten fast alleine auf diesem, also in diesem Raum mit dem Bild von diesem Denkmal und so weiter. Und die Leute, die jetzt zu der Veranstaltung kamen, gingen an mir vorbei, schweigend und so weiter. Ich war da, kannte niemanden. Das war ja insofern auch ganz gut, mal so besinnlich zu sein. Und dann habe ich mich total daran erinnert, wie ich in New York 2016 am Memorial Site Platz da für die Toten von zwei, also 9/11 da, ne? Und wie tief mich das berührt hatte, das habe ich wieder erinnert. Über dieses Gefühl konnte ich dann nicht an dem Abend so richtig mit jemandem sprechen, wie wichtig das ist, dass wir einen Ort haben, wo wir solche Dramaerfahrungen, die die Menschheit betreffen, noch mehr so an uns heranlassen und auch wirklich gefühlsmäßig da verbunden mitfühlen. Verstehst du, was ich meine? Also für mich war das so essentiell, diesen Platz zu sehen, dort zu sein in der dunklen Dämmerung und das Licht von dem Wasserfallbereich, der ging dann auch schon an, das war dann so magisch fast schon. Und habe ich 10 Minuten, 20 Minuten ganz schweigend verharrt und hatte das Gefühl, auf einer ganz anderen Ebene etwas zu erleben und zu erfahren, dass die Seelen, die damals gestorben sind, inzwischen Heilung erleben.
1: Okay, und hättest
0: Das
1: du,
0: fühlte ich.
1: okay, aber hättest du diesen Moment gerne mit noch mehr Personen oder mit einer besonderen Person geteilt? Oder warum ist es, das ist die
0: Das hätte ich gerne, als ich zurückgekommen bin, mit manchen Menschen geteilt, aber dann war dann der ganze alltägliche Kram und wie war es denn sonst so und überhaupt, da habe ich dann auch nicht davon erzählt. Dann habe ich von dem Powwow erzählt, wo ich halt auch so ein bisschen so mehr Action hatte und so weiter. Nee, ich wollte nur sagen, diese tiefen
1: Aber
0: Berührungen,
1: weil es
0: die
1: sie nicht
0: erzähle ich
1: interessiert
0: selten.
1: oder warum? Interessiert es die Leute
0: Weil
1: nicht?
0: die Gespräche, vielleicht, ja, manchmal, wenn ich es wage, das anzusprechen, dann sind die auch ganz erstaunt, sitzen dann da, zuhörend und so, können aber auch von sich aus ja nicht so viel dazu sagen. Das ist dann so, wie die Frau vorhin beschrieben hat, sie hören sich das dann an und sind erstaunt. Und ich habe aber dann das Gefühl, ich stehe damit trotzdem so ein bisschen alleine.
1: Weil quasi von denen dann nicht irgendwie so eine Art Gegenbegeisterung
0: Weil das
1: zurückkommt.
0: halt, na, weil die das selber nicht kennen.
1: Ja,
0: Das
1: genau, das, ja,
0: nie
1: genau,
0: so
1: ja.
0: intensiv erleben. Ich nehme das niemandem übel. Was ich aber feststelle, ist manchmal, wenn ich dann auf Facebook, auf solchen, auch speziell den indigenen so Plattformen da mal was poste, wenn ich mich da mit meiner spirituellen Erfahrung ausdrücke, dann bekomme ich immer positive, freudige Reaktionen. Also
1: Also da findest du auch Gleichgesinnte, wo
0: die
1: du sagst,
0: Menschen.
1: ja, die sind auf ähnlicher, mit der ähnlichen
0: Na,
1: Begeisterung gehen
0: nicht
1: die an das.
0: gleichgesinnt im Sinne von, dass die wissen, in welchem Lebenszusammenhang ich stehe. Aber ich erzähle immer, wie dankbar ich für diese Begegnungen bin, für diese Erfahrungen mit dem Power und auch eben, dass ich diesen indianischen Pfad in mir selber auch entwickelt habe in der Heilungskrise. Das ist für die ganz normal, dass man sowas dann vielleicht austauscht, ja, dass die so ihre Krisen, die sie ja mit der westlichen Kultur auch so haben, genauso fühlen, wie ich das mit der allgemeinen Gesellschaft hatte damals, weil ich nicht gearbeitet habe, weil ich mich nur in Wald, Wiesen und Schwimmbädern sozusagen zur Selbstheilung vorwärts bewegt habe. Mit den Tieren gesprochen habe, geistig mit Tieren mich verbunden gefühlt habe und so weiter. Also diese Naturerfahrungen, diese spirituelle Tiefe, die kann ich so im Alltag nicht gut teilen, aber es gibt manchmal Ausnahmen. Also dass ich mal mit einer guten Freundin, nicht jedes Mal, wenn wir uns sehen, aber ganz selten,

0: mal so ein Highlight habe, dass wir so essentielle Dinge austauschen. Das hatte ich Gott sei Dank jetzt bei meiner Freundin in Hessen wieder. Und jetzt habe ich heute eine Frau besucht, mit der hatte ich das letztes Jahr, weil sie sich auch geöffnet hatte über das, was mit ihren Enkeln so psychomäßig, also diese Krankheitsprozesse, die da eine Enkel hat, geöffnet hat. Und ich dann Verständnis entwickeln konnte, dass der halt sozusagen jetzt in so einer Heilungskrise noch nicht richtig vorwärts kommend ist. Und ich ihr sagte, du weißt doch, ich habe 3, 4 Jahre lang auch, hätte man mich damals so mehr näher kennengelernt, hätte man mich in die Klapse gesteckt, gell? Aber du weißt, der spirituellen Lehrerin, die haben wir beide gemeinsam, konnte ich das aufarbeiten und konnte ich das überwinden. Dann habe ich sie damit auch ein bisschen trösten können, dass das nicht so schlimm alles immer nur ist, wenn jemand mal in so eine Krise kommt, ne?
1: Das stimmt. Das
0: Bietet eine immense Chance.
1: ist wohl wahr. Karin, ich muss schon wieder weiter.
0: Diese Jahre.
1: Ich
0: Ja,
1: danke
0: ich wollte
1: dir.
0: sagen, das ist eine fantastische Erfahrung gewesen letztlich.
1: Ich freue mich und
0: Ich danke dir,
1: danke dir für
0: dass
1: das
0: du zugehört
1: Gespräch.
0: hast.
1: Dir einen schönen Abend. Alles
0: Ja,
1: Gute.
0: bitte.
1: Bis bald. Tschüss.
0: Ciao.
1: So, anrufen dürft ihr vom Handy und vom Festnetz. Verratet mir, worüber sprecht ihr viel zu selten? Und Karin brachte mich gerade auf den Gedanken, es kann ja auch sein, dass ihr euch für etwas interessiert, wofür es vielleicht nur wenige gibt, die die gleiche Begeisterung für dieses Thema mitbringen. Das muss jetzt nicht unbedingt was Spirituelles sein, das kann in alle möglichen Richtungen gehen. Ich halte es immer für euch sehr weit offen, was manchmal ein bisschen schwierig ist, weil ja, wenn man zu viele Möglichkeiten hat, dann weiß man gar nicht, woran man zuerst denken soll. Aber ja, vielleicht habt ihr ein ganz besonderes Hobby, was sehr speziell ist, was jetzt nicht so viele machen. Und dann sagt ihr, naja, kann ich auch mit wenigen Leuten darüber sprechen, weil die meisten damit nichts anfangen können oder vielleicht einfach nur okay sagen. Und das ist jetzt nicht so das, was mich dann irgendwie auch reizt, irgendwie mit vielen Leuten darüber zu sprechen. Deswegen rede ich halt kaum darüber, bis gar nicht. Oder es muss kein Hobby sein, kann ja auch kann alles Mögliche sein. Also, bin gespannt, worüber ihr viel zu selten sprecht. Vielleicht ist es aber auch was ganz Tiefes. Jetzt gehen wir in die nächste Leitung zum Sascha nach Stuttgart. Hallo Sascha.
2: Hi Daniel, guten Morgen.
1: Morgen.
2: Ja, worüber spreche ich nicht so oft? Ja, eigentlich darüber, dass ich sehr, sehr ausgebrannt bin und von meiner Familie nicht wirklich so den Rückhalt bekommen, den ich vielleicht gerade aktuell bräuchte.
1: Du bist ausgebrannt aufgrund des Berufs oder was hat dazu geführt, dass du dich ausgebrannt fühlst?
2: Durch die ganze Situation, ich habe ja dir vor, ich glaube, 2 Wochen erzählt, dass wir uns ein Haus gekauft haben und es renovieren müssen. Und da muss die alte Wohnung noch gemacht werden, ich muss meine Bude noch machen, dann muss ich noch arbeiten.
1: Moment, war das nicht das Gespräch, bei dem du mir gesagt hast, dass du dir die Sorge machst, ob wir das packen, ob wir das schaffen, ob ich schon bereit bin?
2: Nee, da ging es ums gemeinsame Konto und der Chef, der ein A...... war, der daheim nichts zu melden
1: okay.
2: hat.
1: Okay. Na gut. So, und jetzt sind wir gerade bei der Situation, dass du das, ja, weil du einfach gerade sagst, ich muss funktionieren, oder warum sprichst du es nicht an? Oder sprichst du es gar nicht an oder zu selten?
2: Ich mache immer wieder Andeutungen, aber entweder will meine Frau es gerade nicht verstehen, weil sie selber zu viel im Kopf hat, oder sie ignoriert es einfach.
1: Aber warum machst du Andeutungen? Guck mal, wir werfen den Frauen immer vor, dass die durch die Blume sprechen und mit uns nicht einfach direkt sagen, was das Sache ist, weißt du? Das ist so mysteriös immer. Warum traust du dich nicht zu sagen? Hast du Angst, weil du sagst, mal gucken, was für ein Tag sie heute hat, ich muss da ganz vorsichtig sein? Oder warum?
2: Ja, ich glaube, ich habe einfach Schiss davor, dass sie dann explodiert, weil auch sie hat ja ihre Sorgen. Die meisten erzählt sie mir schon, das ist auch gut so. Aber wenn ich dann noch mit meinen komme, ich will einfach keine Last sein. Klar, okay, ich habe ein breites Kreuz, ich kann viel tragen, das ist nicht das Problem. Aber auch irgendwann ist mal mein Tank leer und der ist halt jetzt kurz vorm Explodieren.
1: Also du fährst auf Reserve gerade. Ja. Der blinkt schon die ganze Zeit.
2: Absolut. Ich gehe auf den allerletzten Zahnfleisch. Ich tanze auf 4 Hochzeiten. Ich habe keine Ahnung, wie lange das noch gut geht, bis es einen Schlag tut. Und meine Frau will es, glaube ich, einfach nicht verstehen.
1: Dann kennen wir dir auf jeden Fall die aktuell. Das ist natürlich echt hart, vor allem wenn du das so dramatisch gerade sagst, dann glaube ich dir das auch. Denn wenn es einer einschätzen kann, dann man selbst. Ne? Das Umfeld sagt dann immer, ach komm, ist doch alles halb so wild, das wird schon wieder. das kriegst du wieder hin und so weiter. Mach doch einfach mal. Da kriegt man auch mal so blöde Ratschläge, wo man dann denkt, nee, das hilft mir jetzt gerade in dem Moment irgendwie nicht. Oder man kriegt sogar noch die Kritik, dass man es irgendwie nicht auf die Reihe kriegt, weil man einfach zu untalentiert wäre, mit Dinge zu managen. Weißt du, wo ich mir dann denke, so, ja, nee, ist klar. Das wird sein.
2: Sascha. Das Schlimme ist, wenn man dann noch fragt, ob wir helfen können, dann sind plötzlich alle krank oder nee, kann ich nicht und oh, das ist nicht so mein Thema. Ja, super. Warum bietest du es mir dann an?
1: Ja, ja, klar. Ja, warum bietet es mir? Ja, keine Ahnung, weil man manchmal auch neugierig ist. Man will einfach wissen, was die andere Person hat. Irgendwo gab es mal so einen ganz bösen Spruch. Nicht bösen, ja. Ich würde schon sagen, dass der böse ist eigentlich. Die meisten Leute irgendwie, was war das irgendwie nochmal mit Probleme irgendwie? Die meisten Leute interessieren sich, also wollen auf jeden Fall wissen, was für ein Problem haben, aber eigentlich sind sie froh, dass sie selber das Problem nicht haben.
2: Dann müssten sie sich ja damit beschäftigen und das will ja keiner. Man will immer nur hören und dann merkt man, oh, also bei mir ist dann doch gerade viel entspannter.
1: Ja, ja. Also so genau, die einen interessiert es nicht und die anderen, die sind froh, dass sie das selber nicht haben. Irgendwie so war dieser Spruch. Was ich aber gestern gerne wissen wollen würde, du sagst ja, manchmal wünsche ich mir da einfach ein bisschen mehr Unterstützung, mehr Hilfe. In welcher Art und Weise stellst du dir diese Art von Unterstützung und Hilfe irgendwie vor? Also hast du da konkret eine Idee oder sagst du, ich bin selbst ratlos, wie ich aus der jetzigen Situation irgendwie ein bisschen den Druck rausnehmen kann?
2: Ja, aktuell würde ich mir einfach wünschen, dass meine Frau mal sieht, was ich gerade wirklich mehr oder weniger auf 4 Hochzeiten leiste, um mich weniger verurteilen, wenn ich mal ein bisschen lauter werde, zum Beispiel gegenüber den Kindern, weil, ja, okay, es auch ich explodiere manchmal, aber ich mache jetzt nicht so, dass es über dem Maße hinausgeht. Ich meckere viel mehr, wie wenn jetzt nicht so viel Trubel ist. Es liegt aber daran, dass ich komme zum Beispiel heute Nacht gegen 3 Uhr nach Hause. Dann muss ich um 6 Uhr aufstehen, weil um 6:30 stehen die Kinder auf. Wir frühstücken immer alle gemeinsam. Dann geht es schon wieder weiter beim nächsten Kunden. Dann kommt man heim, man isst zusammen, man kocht noch. Dann mittags, dann lege ich mich 2 Stunden schlafen und dann fahre ich wieder. Das heißt, ich bin quasi 24/7 auf Achse. Montag oder 5 Tage die Woche, gefühlt 24 Stunden nur auf Achse. Dass der Körper irgendwann dann in die Brüche geht, das ist klar. Aber sie sieht es einfach nicht oder sie will es gerade einfach nicht sehen, weil sie gerade nur noch das Ziel hat, okay, von der einen Bude ins Haus. Aber was mit mir ist, ist erstmal egal. Ich habe auch einen Vermieter am Nacken sitzen. Ich habe auch Freunde, die sich Sorgen machen, die dann denken, oh, wann räumen wir jetzt die Bude aus, wann müssen wir fertig sein? Ja, aber meine Frau will davon nichts wissen. Gar nichts. Ja, nicht mal gefragt.
1: Warum nicht?
2: Weil jetzt Übergabetermin ist. Ich habe keine Ahnung. Vielleicht ist sie einfach in den Gedanken zu sehr beim Haus, im Haus. Da läuft ja auch einiges schief gerade.
1: Welche von den Verpflichtungen, die du da so tagtäglich hast und auch von den Ritualen, sind dir zwar wichtig, aber es wäre vielleicht nicht verkehrt, das vielleicht mal für eine Woche beispielsweise zu pausieren?
2: Schwierig, weil ich liebe die Kinder lieben mich, es ist ein schönes Ritual.
1: Okay, dann fällt das schon mal nicht weg. Aber gibt es an anderer Stelle irgendwas, wo du sagst, es gibt vielleicht irgendwelche Dinge, wo ich einfach sage, du sei mir nicht böse, ich brauche jetzt gerade diese Woche oder ich brauche jetzt einfach die nächsten Wochen mal 1-2 Tage, wo ich das, was mir eigentlich wichtig ist, ausfallen lasse und wo ich hoffe, dass du damit klarkommst und das irgendwie managst, weil ich brauche da Energie für mich, muss mich da wieder aufladen.
2: Tatsächlich vielleicht die Kundschaft, aber die Kundschaft ist mein Geschäft.
1: Wie meinst du die Kundschaft? Was genau meinst du damit?
2: Naja, ich bin ja selbstständig.
1: Ja.
2: Ich habe ja nicht nur die Fahrerei nachts, sondern ich mache ja auch noch Seniorenbetreuung.
1: Okay.
2: Mit Haushaltsreinigung, Garten. So, wenn ich da sage, hey, ich komme mal eine Woche nicht, ist schon echt schwierig.
1: Ja, eine ganze Woche, wir reden nicht von der ganzen Woche, sondern es ist einfach, dass du dir Zeitfenster freischaufelst, wo du einfach sagst, okay, die Zeit muss ich mir jetzt blocken, weil das sind meine Aufladetermine, die brauche ich.
2: Ja, aber ich habe jeden Tag Termine, weißt du?
1: Ja, deswegen sage ich doch, ist es irgendwie möglich, dass du dir da entweder Zeitfenster oder einen Tag in der Woche freischaufelst? Stück für Stück. Nicht von heute auf morgen.
2: schwierig. Also aktuell sehe ich da gar kein Land in Sicht. Gar keins. Ich hoffe einfach, dass das bald vorbei ist.
1: Ja.
2: Weil, aber du kennst ja selber, wenn man ein Haus hat, die eine Baustelle ist fertig, kommt die nächste. Hm. Ist ja meistens so.
1: Also, du, das ist dir wichtig, ne? Du hältst halt dran fest, aber irgendwie muss es doch möglich sein, auch mal Sachen zu verschieben oder zu verlegen. Kann doch nicht sein.
2: Soll ich denn was machen? Ich bin eine Ein-Mann-Firma und muss noch Family unter einen Hut kriegen.
1: Ja, ja, klar.
2: Ich mach's gerne, das ist nicht das Problem, aber ein bisschen Rückhalt wäre schon schön. Dass sie vielleicht mal von sich sagt, hey, okay, heute gehe ich zu Kunden XY, chill mal eine Runde.
1: Also die Wahrscheinlichkeit, dass du einen ganzen Samstag frei hast?
2: Ganz, ganz schwierig. Ganz schwierig.
1: Ein Sonntag?
2: Vor allem, weil... Ja, das sehe ich jetzt nicht als Ruhetag, weil da geht ja generell fast gar nichts. Aber auch dann wollen die Kinder bespaßt werden und zu ihr sagen, hier, nimm mal die Kinder. Du hast sie jede Nacht und das nimmst du auch noch am Sonntag. Boah, schwierig, vor allem, ich habe ja nicht so viel von ihnen am Tag, weil was habe ich von meinen Kindern aktuell? Ich habe sie morgens beim Frühstück, mittags beim Mittagessen und 1-2 Stunden, bevor ich mich dann kurz hinlege, um nachts keine Unfälle zu bauen.
1: Okay. Ja, Sascha, also keine leichte Situation, aber du weißt, glaube ich, worauf es hinausläuft. Ihr müsst miteinander reden, auch wenn es schwierig
2: definitiv
1: ist.
2: Definitiv, aber es...
1: Ich auch sag, wenn du sagen, Angst hast, dass sie da auf die Palme geht, ist, dann musst du einfach eine, ja, ich würde den direkten Weg, ich würde sie durch die Blume. Ich würde sagen, Schatz, du, ich habe ein Problem und sag mir mal, ob wir heute oder morgen darüber sprechen können. Ich brauche dich einfach mal für ein paar Minuten, dass wir da ernsthaft drüber reden können. Und dann würde ich einfach sagen, du, Situation ist einfach für mich ausgebrannt. Und zwar richtig heftig gerade. Und irgendwie muss ich da ein bisschen Druck rauslassen und ich hoffe, du verstehst mich und ich hoffe, wir finden eine Lösung. Vielleicht fällt dir was ein, wie du mir helfen kannst, wie ich dir helfen kann. Aber wir schaffen das nur, wenn wir das gemeinsam machen.
2: Bist du nicht lieber mit meiner Frau reden,
1: dann ist
2: das einfach.
1: Nein, ich nicht. Aber ich will damit einfach nur betonen, dass das durch die Blume, ja, ich verstehe das irgendwie, weil man halt Angst hat, irgendwie was Falsches zu sagen, aber deswegen sage ich ja, die Einleitung wäre ja, wann hast du denn mal Zeit, ich muss mit dir über was Wichtiges sprechen. So, und dass man dann auch nicht zwischen Tür und Angel dann so, ach übrigens, ich bin ausgebrannt, ich weiß, du machst gerade Frühstück, aber wollte ich nur mal erwähnt haben, sondern wirklich, dass man sich auch wirklich hinsetzt, weil sowas bespricht man nicht zwischen Tür und Angel.
2: Ja, das ist ein wichtiges Thema.
1: Ja.
2: Denk viel dran.
1: Hey, ich wünsche dir wirklich alles Gute und drück die Daumen, dass du das hinbekommst.
2: Danke dir.
1: Ja, alles Gute dir. Bis bald. Sascha.
2: Danke.
1: Mach's gut.
2: Dann.
1: Tschüss.
2: Ciao.
1: Oh weia. Und falls ihr gerade zugehört habt und sagt, Daniel, ich habe noch einen besseren Vorschlag oder ich würde es so angehen, sind ja einfach nur Vorschläge, dann ruft an und macht diesen Vorschlag. Die Nummer zu mir. Heute sprechen wir über das Thema, worüber sprichst du viel zu selten? Und ich will natürlich erfahren, worüber ihr viel zu selten sprecht. Aber was mich auch viel mehr interessieren würde, ist, warum ihr überhaupt viel zu selten darüber sprecht. Vielleicht, weil ihr sagt, die Person, mit der ich darüber sprechen wollen würde, die muss ich halt wie mit Samthandschuhen anpacken. Das fällt mir voll schwer, gerade dieser wichtigen Person in meinem Leben das zu sagen, weil ich nicht weiß, wie sie darauf reagiert oder weil sie vielleicht selbst genug Sorgen hat. Kann ganz viele verschiedene Gründe haben. Ich finde es ein wichtiges Thema, weiß aber auch, dass das so ein bisschen... ja, so ein leichter Seelenstriptease ist, der gar nicht so leicht ist, das einfach offen auch zuzugeben und dann auch noch im Radio. Deswegen biete ich euch ja auch an, ihr dürft euren Namen gerne auch verändern und den Ort, woher ihr kommt. Wichtig ist es allemal. Wen haben wir dran? Als nächstes, Conny aus Rastatt. Hallo.
3: Hallo, guten Abend, Daniel.
1: Conny, freue mich, dass du da bist.
3: Schön,
1: dass du... Conny, ich höre dich leider gar nicht gut. Du hast irgendwie...
3: Über was redet man?
1: Hast du gerade was ausgemacht? Weil irgendwie warst du gerade abgehakt.
3: Ich habe gerade versucht, den Radio nebendran auszumachen.
1: Ah, okay, gut. Dann bist du jetzt da. Wunderbar. Also, die Conny ist wieder da. Und ich habe das Gefühl immer gehabt, wir konnten über alles sprechen. Worüber fällt es dir denn schwer zu reden tatsächlich?
3: Mir fällt... alle schwer zu reden, weil ich habe das Problem, ich bin ein bisschen Einzelgänger und das ist mein großes Problem. Und wenn ich irgendjemand finde, mit dem ich reden kann, merke ich, dass aktuell wirklich die Probleme von den anderen noch massiver sind, wie man. Und dann eigenen. Halte ich mich eigentlich wieder zurück und finde eigentlich dann wieder niemand, mit dem ich reden kann.
1: Das heißt, du merkst das, irgendwie, wenn die anderen so anfangen zu erzählen, oh Gott, deren Probleme sind ja noch viel größer. Da sind ja meine jetzt im Vergleich zu lächerlich und dann traust du dich das gar nicht anzusprechen oder was?
3: So ist es ja.
1: Warum? Weil du Angst hast, dass du dann belächelt wirst oder dass die Leute dann sagen so, ach du Conny, was willst du denn jetzt mit dem Problem? Guck dir mal mein Problem an oder was ist so die Sorge? Hast du es denn mal ausprobiert, frage ich mich.
3: Ich probiere es aus, aber ich merke dann, es wird ein bisschen abgeblockt.
1: Abgeblockt? Inwieweit?
3: Ja, ich komme ja dann irgendwie fehl am Platz vor. Oder sagen wir so in der Richtung. Einfach vom Gefühl her, ich merke, dass ich mit meinen Problemen vielleicht dann insgesamt nicht weiterkomme. Oder ist ein komisches Gefühl. Wahrscheinlich liegt vielleicht zu viel Einzelgänger oder in der.
1: Was mich jetzt wundert ist, dass sie das abblocken. Was genau meinst du mit abblocken?
3: Sie gehen dann eher auf ihre eigenen Probleme wieder ein. Ja, so nach dem Motto, wie vielleicht auch gerade gesagt hast, ja, es ist nicht so schlimm und meine Probleme sind dann wieder.
1: Ja, aber, also, okay. Ich hätte, also, was ich mich gerade frage, ist, wenn deren Probleme größer sind und deine in deren Augen kleiner sind oder zu klein sind, dann hätte ich denen einfach das mal auch so gesagt. Mensch, du hast ja wirklich im Vergleich zu mir ein Riesenproblem. Du, mal ganz blöd, ich habe da so ein kleines Problem und da wollte ich gerne mal deine Meinung zu hören. Und dann würde ich denen mal die Meinung, meine Probleme schildern und dann wäre ich mal gespannt, wie die mit deinem Problem umgehen. Weil, weißt du, jeder trägt sein eigenes Päckchen und deswegen verstehe ich nicht, warum die Leute immer sagen, deins ist größer als meins. Ich hätte gern gewusst, wenn Ihnen mein Problem so klein erscheint, dann will ich mal wissen, wie Sie denn umgehen würden mit der Sache, die ich habe. Hast du das mal gefragt? Hast du mal was Konkretes gesagt bekommen?
3: Nee, so direkt nicht, weil ich bin dann eher der Typ, ich ziehe mich dann wieder zurück. Ich fühle mich dann unwohl und ziemlich aus der Situation zurück. Dann friedlich, sage gar nichts mehr und denke mir, komm, okay, ist in Ordnung. Ich merke auch, dass ich mich insgesamt aus den Kontakten, die ich noch habe, insgesamt zurückziehe. Letztens ist auch jemand gekommen, komm, wir könnten mal Mittagessen gehen, wir gehen mal dort und dorthin. Und dann sage ich, nee, mag nicht, weil dann habe ich auch Angst, dass wieder nur die anderen ihre Probleme erzählen und ich im Endeffekt mit meinen gar nicht weiterkomme. Und Fehler von mir, durch das, dass ich mich dann zurückziehe und sage, nee, okay, dann lass es lieber insgesamt. Aber ich merke halt, dass ich im Endeffekt auf der Strecke bleibe.
1: Was, wenn ich dir sage, und das ist jetzt nur ein Perspektivwechsel, muss nicht so sein, aber was, wenn ich dir sage, dass du dich weiterentwickelt hast, dass du plötzlich erkannt hast, wer dich da eigentlich umgibt und dass es einfach Zeit wird, neue Menschen kennenzulernen?
3: Ja, das sagen mir viele, aber da habe ich wieder Angst davor. Ich habe Angst davor, andere Menschen kennenzulernen und mich dann unter Umständen mit den Problemen der anderen auseinandersetzen zu müssen, wo ich mit meinen eigenen nicht klarkomme.
1: Ja, Moment mal. Ich sage ja neue Leute, weil du hast ja schon die Leute, die mit ihren Problemen kommen und die nicht bei deinen zuhören. Ich meine damit natürlich, dass du Leute kennenlernst, die geben und nehmen, wo das eine Balance irgendwo hat. Oder die vielleicht sogar sagen, ich bin eigentlich ganz glücklich und happy mit mir. Conny, erzähl mal, was hast du denn so? Weißt du, muss nicht jeder hat unbedingt, ja, wobei eigentlich hat jeder ein Päckchen zu tragen. Aber das eine ist größer, das andere ist kleiner und manche haben ja wirklich ganz leichtes Gepäck nur dabei und kommen sehr gut damit eigentlich zurecht. Sind auch nicht am Jammern, sind auch nicht irgendwie ständig am sich beschweren. Nicht, weil sie nicht darüber reden wollen, sondern weil sie gelernt haben, damit umzugehen.
3: Ja, dann, das bringt auch schon was.
1: Was meinst du bitte?
3: Deswegen rufe ich auch ab und zu hier an bei dir.
1: Deswegen.
3: Das bringt mir auch schon viel.
1: Es hilft manchmal einfach nur, überhaupt es mal ausgesprochen zu haben, oder?
3: Ja, doch, auf jeden Fall.
1: Das ist es.
3: Deswegen bin ich auch froh, dass ich durchgekommen bin. Ja. Es ist super.
1: Ja. Ist immer irgendwie schön. Ich muss sagen, diese Aussage, weißt du, ich habe immer so die Sorge, dass die anderen Probleme ja eigentlich viel größer sind als meine eigenen. Das höre ich nicht zum ersten Mal, das habe ich schon häufig hier in der Sendung gehört, habe es aber auch im privaten Umfeld oft schon gehört. Und ich verstehe das voll, weil ich das selber auch schon manchmal so gedacht habe, so, oh Gott, mein Problem ist ja wirklich winzig und gering. Und weißt du, ich denke, ich vergleiche das dann wirklich mit den großen Problemen, also wo ich dann, und für mich ist das größte Problem immer, wenn es um Gesundheit geht, ne? Also wenn ich irgendwie, was weiß ich jetzt mit, weiß ich nicht, als Beispiel Liebeskummer um die Ecke komme und die andere Person ist gerade schon wieder dabei, irgendwie, weiß ich nicht, hier die nächste Blutwäsche zu machen, weil sie irgendwie, weiß sie zweimal die Woche dahin muss, dann denke ich mir, und beschwert sich, denke ich mir immer so, oh Gott, hör auf, dich irgendwie zu beschweren. Da ist jemand, der hat wirklich ernstere Probleme als du, ja. Ja, und das habe ich in meinem Freundeskreis, also Dialysepatienten, wo ich dann einfach sage so, was erlaubst du dir eigentlich, dein Problem als Problem zu bezeichnen? Weißt du, was ich meine? Ja. Sowas. Aber
3: ja, die Probleme kenne ich ja alle. Durch das mein Mann hatte ja ich alles komplett durchgemacht und Todesfall aktuell war erst vor kurzem, mit wem willst du dann irgendwo ein Thema anfangen? Weil die anderen Themen sind immer irgendwo anders, wo du meinst, du kannst mit jemand reden, wo du mitkriegst, Mensch, das Kinder. Meine Welt, die ist nur am Schwanken und während die andere Welt von den anderen wirklich schon am Zerbrechen ist, da denke ich mir dann auch, komm, ja, hör dann lieber den anderen zu, die haben es vielleicht noch notwendiger wie du selber.
1: Verstehe, aber das ist ja genau das, was dann dazu führt, dass man dann irgendwie, ja, das so in sich reinfrisst, ne? Das ist natürlich auch nicht so die optimale Lösung. Conny, ich würde gerne wissen, oh, ich sehe gerade, wir machen eine ganz kurze Pause. Bleibt dran. Ein, zwei Fragen hätte ich noch. Und ihr dürft gerne anrufen in der Zwischenzeit. Heute sind zwei Leitungen frei. Eigentlich um die Uhrzeit ein bisschen ungewöhnlich, aber es ist vielleicht auch ein bisschen schwierig, so offen darüber zu sprechen. Freue mich trotzdem, wenn sich jemand traut. Und ja, wir reden gleich weiter. Heute zum Thema, worüber sprichst du viel zu selten? Und gerne auch online mitmachen. In 20 Minuten schauen wir, was da so gekommen ist. Da ist ein bisschen mehr passiert.
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1: Worüber sprichst du viel zu selten? Das möchte ich ganz gerne von euch heute wissen. Vielleicht liegt ihr manchmal auch nachts wach. Macht euch Sorgen um die Familie, um die Kids, um die Eltern. Oder ja, was könnt ihr euch noch umtreiben? Vielleicht gibt es Dinge, die ihr einfach in der Beziehung nicht traut auszusprechen, was ihr gerade braucht. Vielleicht braucht ihr mehr Ruhe, mehr Nähe, mehr Zeit, mehr Entlastung. Das haben wir nämlich heute auch gehört vom Vorredner von Conny. Und die Conny ist gerade dran und sie sagt, ey, worüber? Es ist über alles, über das ich irgendwie manchmal mich schwer tue zu reden, weil ich häufig mir die Sorgen der anderen anhöre und dann für mich selbst sage, die sind ja viel größer als meine und ich will die damit nicht zusätzlich noch belasten. Aber sie sagt auch, und das habe ich so jetzt den Eindruck gewonnen, dass du manchmal gar nicht ernst genommen wirst mit deinen Sachen, weil die so abgeblockt werden nach dem Motto, ach, brauchen wir gar nicht drüber reden. Und dann ist es dir auch selber zu unangenehm, da irgendwie nochmal nachzuhaken. Die Frage, die ich dir jetzt noch stellen wollte, die sich mir gestellt hat, ist, gab es in der Vergangenheit je eine Person, die vollstes Vertrauen von dir genossen hat, dass du gesagt hast, da konnte ich wirklich immer hingehen. Da hatte ich immer das Gefühl, die besten Ratschläge zu bekommen, ein offenes Ohr zu haben. Gab es das je? Hast du das je erlebt, zu spüren bekommen?
3: Ja, meine Nachbarin.
1: Und die lebt nicht mehr oder ist die weggezogen?
3: Doch, die ist immer noch da, nur bei ihr sind momentan die Probleme auch mehr geworden, wo ich dann sage,
1: du hast dich zurückgezogen. Also, du willst sie nicht belasten.
3: Dann ziehe ich mich wieder zu bei ihr oder klinge mal durch und da merke ich einfach, ihr geht es gesundheitlich aktuell auch nicht so gut. Okay. Und es ist schwierig, ja.
1: Wenn du aber sagst, da ziehe ich mich dann auch zurück, heißt das auch, dass du dir das, was sie gerade beschäftigt, gesundheitlich gar nicht anhörst? Weiß ich nicht. Sagst du dann irgendwie, dann meide ich die Person ganz?
3: Nein. Sie kann auch jederzeit kommen, weil, wie gesagt, sie war mir absolute Hilfe in der Richtung. Aber ich merke auch, sie muss halt gucken oder sie schaut auch, wie sie mit ihren Problemen allein zurechtkommt.
1: Das, weil du ihr da nicht helfen kannst, oder wie?
3: Ich kann ihr da auch nicht helfen. Es ist gesundheitlich mit ihrem Partner, der ist gesundheitlich nicht so super fit. Und sie hat halt Familie außenrum und ich denke, sie geht dann halt mit ihren Problemen zu ihrer Familie. Da möchte ich da mich nicht einmischen.
1: Ja, gut, aber es gibt ja vielleicht andere Dinge, wo man entlasten kann, wo man einfach sagt, okay, gesundheitlich gerade blöd, weil du dich, was, um ihren Partner muss sie sich auch gesundheitlich kümmern.
3: Ja.
1: Dass man dann auf andere Art und Weise einfach so, du, ich wollte gerade zum Einkaufen gehen, brauchst du zufällig was? Und dann sagst du, ja stimmt, ey, du, ich wollte halt auch nochmal los, oh, das wird mich jetzt entlasten, wenn ich jetzt die halbe Stunde Zeit gewinne. So Kleinigkeiten können ja schon manchmal irgendwie hilfreich sein, wo man einfach sagt, ey, schön, dass da jemand mitdenkt oder mich fragt oder sowas.
3: Ja.
1: Und
3: gut, ich mache ab und zu, ich rufe zumindest Anfrage nach, wie geht's dir, ist alles in Ordnung und ja, alles gut.
1: Ja. Ich mache immer wenn ich dann so in der Situation bin, ne, dann frage ich immer, kann ich irgendwas für dich tun? Und dann kriege ich immer Nein, häufig zu hören. Und ich mache dann immer Ideen. Ich mache dann immer Vorschläge, weil ich gemerkt habe, die Leute sagen halt häufig Nein. Einfach nur, weil sie halt, so wie du halt, auch nicht zur Last fallen wollen. Ne? Und dann sage ich immer, ja. Weiß nicht, soll ich mal zu Hause durchfischen? Soll ich mal irgendwie staubsaugen? Soll ich mal den Garten, den Rasen mähen oder so? Mache dann immer so Ideen, weil ich gemerkt habe, darauf springen die Leute eher an, sagen sie, Nee, das wollte ich morgen machen. Und dann sage ich immer so, hast du das nicht gestern schon gesagt? Komm, weißt du was, mach ich. Weißt du? So, weil
3: ja,
1: es gibt ja so, die wollen nicht abgeben. Die beharren darauf und sagen, ja, mach ich noch. Und da hilft es dann manchmal einfach zu sagen, nee, komm, weißt du was, bleib du mal sitzen, ich mach.
3: Ja, das ist nur, mir geht es gesundheitlich nicht so hundertprozentig, was auch vielleicht ein bisschen Thema ist von mir. Mhm. Also da groß helfen kann ich da nicht. Ich kann ja nicht im Garten.
1: Nee, war nur ein Beispiel. Wollte das jetzt nur mal so als Gedanke einwerfen.
3: Ich nehme die Beispiele natürlich sehr gerne, was halt von meiner Seite hier durchschaubar ist. Ja, doch.
1: Kann
3: aber das, ich, wie gesagt, ich rufe halt ab und zu irgendwo an, versuche halt jemanden zu finden. Auch in der Familie habe ich jetzt festgestellt. Cousin, Cousinen haben wir den einen oder habe ich den einen oder anderen Kontakt wirklich aufgebaut, wo man einfach telefonisch mal einen Ansprechpartner hat, wo man, wenn es wirklich absolut am Limit ist, wo man jemand hat, mit dem man einfach mal kurz reden kann über die eine oder andere.
1: Voll, natürlich. Das ist wichtig und wie gesagt, manchmal lässt es sich kombinieren mit irgendwelchen Dingen, die dann gleichzeitig auch helfen können. Ob das eine Autofahrt ist, was fällt mir jetzt noch? Ach, was mir gerade noch spontan einfällt, vielleicht lachst du jetzt wieder drüber, aber dass man einfach sagt, weiß nicht, du rufst sie an, sagst, aber geht's dir gerade so? Ach, ganz gut, hab gerade voll viel Stress, hab gerade Wäsche gemacht und so weiter, jetzt muss ich noch zwei große Körbe bügeln, dass man einfach sagt, weißt du was, ich komme rüber, wir machen das zu zweit. Weißt du? Ich, so als Idee. Da kann man auch gleichzeitig bei quatschen. Hat man früher auch gemacht.
3: Ja, das von früher, das fehlt leider ein bisschen.
1: Ja, ne? Es fehlt leider. Aber es gibt diese Momente, die man sich noch freischaufeln kann. Irgendwie so, finde ich. Ein bisschen.
3: Zeitmäßig hätte ich eigentlich Omas Zeit. Das wäre kein Problem. Aber wie gesagt, ist halt das Einsamkeit, das Alleinsein, das ist problematisch.
1: Ja. Conny,
3: und da muss man halt suchen, ob man jemanden findet.
1: Ja, aber danke, dass du dich dem geöffnet hast. Ich glaube, das ist ein großes Thema, was viele beschäftigt, dieses Thema Einsamkeit. Und vielleicht reden wir bald mal wieder drüber. Erstmal alles Gute dir.
3: Danke, gleichfalls.
1: Mach's gut. Tschüss. Ja. Tja.
3: Danke, tschüss.
1: Anrufen dürft ihr auch vom Handy und vom Festnetz. Thema heute Abend, worüber sprichst du viel zu selten? Die Nummer. So, und ja, zu wem gehen wir jetzt? Muss man gerade gucken. Oh, online ist schon wieder eine neue Mail reingekommen. Oh, die ist gut. Die lese ich später vor. Jetzt gehen wir erstmal, ach so, übrigens die Mailadresse, manchmal werde ich gefragt, wo ist die eigentlich? Die findet ihr unter jedem einzelnen Beitrag auf Instagram und auf Facebook unter Night Lounge. Steht immer die Telefonnummer und die E-Mail-Adresse. Das ist auch die einzige Mailadresse, die dann hier direkt bei mir im Studio landet. Ihr könnt auch natürlich generell an den Sender schreiben, aber die kriege ich leider erst am nächsten Tag zugestellt, also weitergeleitet. Daher macht es mehr Sinn, das direkt zu schicken. Wen haben wir in der nächsten Leitung mit der 4 am Ende? 4-1. 1-4, 1-4, so. Wer da? Da ist jemand unterwegs und hat aufgelegt. Weiter mit der nächsten 4.
5: Hallo.
1: Hallo, wer da?
5: Hallo, hier ist der Dennis aus Pforzheim.
1: Dennis, grüße dich. Kommt mir bekannt vor, haben wir schon mal gesprochen?
5: Nee, wir haben noch nie gesprochen.
1: Noch nie?
5: Nur seit Wochen zu, nee.
1: Seit Wochen, okay. Dennis, ja. Kannst du an deiner Verbindung etwas ändern, weil ich höre mehr Straße als Stimme?
5: Okay, einen Moment.
0: Besser?
1: Jetzt höre ich nur Stimme, sehr gut.
6: Okay, super.
1: Freue mich. Dennis, so. Schön, dass du anrufst.
6: So.
1: Ja.
6: Genau.
1: Ich habe das Thema heute so ein bisschen als Seelenstriptease bezeichnet, weil ich finde, es ist manchmal gar nicht so leicht, darüber zu sprechen, worüber man sehr selten spricht. Was ist dir dazu eingefallen?
6: Also bei mir ist es so, ich kann nicht über Dinge sprechen, die ich nicht ändern kann. Also zum Beispiel schlimme Ereignisse, die ich erlebt habe. Und dann kann ich darüber, also da werde ich auch, wenn man mich drauf anspricht, dann kann es sein, dass ich dann auch werde oder so, wenn man dann nachhakt. Und ja, da kann ich ein gutes Beispiel nennen. Und zwar ist meine Mutter vor 13 Jahren, als ich 17 war, an Schizophrenie erkrankt. Ich war ein, sagen wir mal, wohlbehütetes Kind, Einzelkind, sehr verwöhnt. Und meine Mutter ist von heute auf morgen halt sehr krank geworden, sozusagen mit Realitätsverlust und wie auch immer. Sie erkennt mich nicht als ihren Sohn und so von heute auf morgen.
1: Was?
6: Und,
1: du warst genau, 17 gerade.
6: Ja, da war ich gerade 17 und halt wohlbehütet aufgewachsen. Das ist halt genau das.
1: Du sagst, das war sehr, sehr schnell gekommen. Also da gab es keine Anzeichen, keine Sachen, wo du sagst, irgendwie, das hat sich da angedeutet. Da ist schon irgendwie, wo ich gemerkt habe, mit 14, 15, Mama verhält sich komisch. Gar nichts?
6: Also es kam schon was. Wir hatten Streit mit unserem Nachbarn.
1: Ja.
6: Irgendwie, wir haben in einem Mehrfamilienhaus gewohnt und der Nachbar wir hatten halt Streit und dann hat meine Mutter halt gedacht, dass er oben über unserer Wohnung war die Bühne, also der Abstellraum, und dann hat sie damit angefangen, dass sie da Flecken gesehen hat und dann, dass der Nachbar anfängt, uns zu vergiften und sowas. Also so hat es angefangen, aber da konnte ich mit 17 auch nicht sagen, was ist. Ich konnte nur sagen, ja, da ist nichts. Also warum sollte der das machen? Das ist okay. So und dann ist es halt, ja.
1: Immer schlimmer geworden. Okay.
6: Genau, immer schlimmer geworden und irgendwann, so sagt man, nach einem halben Jahr hat sie mich halt nicht mehr erkannt. Sozusagen.
1: Das finde ich halt wirklich.
6: Ja,
1: habe ich so noch nie gehört, sage ich dir ganz ehrlich. Also oft im Zusammenhang natürlich mit Alzheimer und so weiter, aber nie irgendwie mit Schizophrenie gehört in dem Zusammenhang. Krass.
6: Genau.
1: Jetzt bist du wie alt inzwischen, Dennis?
6: Jetzt bin ich 30.
1: 30 schon? Echt? Okay.
6: 30,
1: das,
6: genau.
1: Jünger. Ich auch Mitte 20 hätte ich dich geschätzt. Dennis, ich würde gerne wissen, wie, wenn du sagst, also gerade Dinge, die ich nicht ändern kann, finde ich super Beispiel übrigens, finde ich auch, du redest da ungern drüber. Ne? Es ist nicht so, dass du selten drüber redest, sondern ungern.
6: Also sehr ungern, und wenn man nachhakt, dann blocke ich meistens ab. Also ich bin verheiratet, zum Glück glücklich und so weiter. Und meine Frau kriegt halt ab und zu eine Nachricht von meiner Mutter, so wie, weil meine Frau war früher sehr dick und jetzt ist halt meine Mutter sehr dick geworden und jetzt schickt sie halt so immer Bilder von dicken Frauen und so. Also ja, ist halt sehr schwierig und das zeigt sie mir halt dann und dann ja verletzt mich das innerlich schon sehr. Meine Frau kann damit gut umgehen und so, und dann will sie mit mir drüber reden und dann, ja, bin ich da halt, dann block ich dann ab und dann kann es auch sein, dass wenn sie öfters nachfragt, dass ich dann wütend werde sozusagen,
1: aber
6: weil ich einfach nicht drüber reden möchte.
1: Ja, ich habe gar nicht nachgehakt vorhin, weil ich mir dachte, jetzt nochmal auf das Thema mit der Mama zuzugehen. Also ich habe heute noch Kontakt, ist es, um es mal kurz zu machen.
6: Also Kontakt habe ich keinen, ich versuche es so gut wie möglich zu vermeiden, weil ja, ich kann halt nichts machen. Es ist halt unmöglich, da irgendwie Hilfestellung zu leisten. Und bevor ich mein ganzes Leben wegschmeiße, obwohl meine Mutter immer gut zu mir war, also das ist halt dieses Problem. Ich kann jetzt darüber reden, weil ich habe mich halt auch überwunden, da mal anzurufen. Ich höre ewig zu. Und ja, ich mache das jetzt, aber wenn jetzt zum Beispiel meine Frau mich darauf anspricht, sie weiß schon, dass es eigentlich keinen Sinn ergibt.
1: Wo ist die gerade? Zu Hause oder wo ist sie bei dir?
6: Die ist gerade zu Hause, genau. Und ich bin gerade im Fahrzeug.
1: Und die ist relativ, die sagt irgendwie, die kommt damit aber gut klar. Also da muss ich mir keine Sorgen machen. Klar, aber deine Frau, lass mich jetzt nicht also falsch liegen, aber wenn ich das jetzt richtig verstehe, deine Frau hat deine Mom nie anders kennengelernt. Die kennt die wahrscheinlich nur so, ne? Du kennst deine Mom noch aus einer Zeit, wo die Mom gesund war, wo sie nicht belastet war durch eine Krankheit.
6: Also sie kennt sie. Wir waren in der Jugend schon mal zusammen und hatten dann 4 Jahre keinen Kontakt.
1: Okay.
6: Aber sie war damals schon so ein bisschen böse zu ihr immer, so was auf ihr Gewicht halt zurückgeht und so. Also da war, meine Mutter war eine gute Mutter, aber sie wollte halt nicht, dass ihr Sohn eine Frau hat, die stark übergewichtig ist. Und meine Frau hat halt dann den Schritt gewagt und hat 80 Kilo abgenommen und sieht jetzt halt top aus, ne? Okay. Also,
1: und warum macht deine Mom das dann? Ich glaube, die Frage müssen wir uns gar nicht stellen, weil ich glaube, da hat keiner eine Antwort drauf. Das hat einfach was mit.
6: Das kommt aus ihrer Kindheit. Also sie ist halt in Rumänien geboren und war halt in dieser, wie soll man sagen, Ceausescu-Zeiten halt. Und da war es halt sehr schwierig, im Kommunismus überhaupt irgendwas zu kriegen. Und sie hatte halt nie das, was andere hatten. Und dann wurde halt auch immer aufgezogen wegen ihrer Nase und so. Und jetzt denke ich mal, dass sie das halt überträgt auf.
1: Trotzdem würdest du aber nie so weit gehen zu sagen, ich blocke meine Mutter. Nein.
6: Also ich habe mit ihr nichts zu tun, aber zu blocken nicht, weil wenn dann wirklich jetzt der größte Notfall ist oder irgendwas ist, dann bin ich trotzdem für sie da. Auch wenn sie dann sagt, ich bin irgendein Mafia-Boss oder so. Solch in so eine Richtung geht das halt.
1: Krass,
6: ne?
1: Okay. Es klingt irgendwie so aber ja, man könnte drüber lachen, schmunzeln, aber trotzdem ist es halt, es ist eigentlich krass traurig, so dass es so ist. Das ist ja auch eine Art und Weise, wie du damit gerade selber umgehst. Ne? Du ziehst es dann ja manchmal auch so in dieses... Ja, dass man da irgendwie, weil man ja gar nicht weiß, wie soll man mit sowas eigentlich umgehen. Das ist ja wirklich auch eine Herausforderung, sage ich dir. Was ich, ja, mich eigentlich vorhin schon gefragt habe, aber ich glaube, die Antwort hast du mir gerade schon gegeben, ist, dass man sich selbst irgendwie sagt so, hey, Mom ist, die hat halt einfach wirklich, die hat eine psychische Erkrankung, die für die sie vielleicht nichts kann und für die ich mir auch selber nicht die Schuld geben muss oder wo ich vielleicht auch nicht immer alles so ernst nehmen sollte, was da kommt oder es persönlich nehmen sollte, sondern vielleicht eher so ein bisschen, ja. Aber du hast ja gerade mehr oder weniger schon die Antwort selbst darauf gegeben, oder wie denkst du darüber?
6: Ja, also ich muss sagen, das war ja nicht von Anfang an so. Am Anfang ist ja eine Welt zusammengebrochen, aber später, also ich habe das mit mir selber immer ausgemacht. Also ich habe nie darüber mit irgendjemandem geredet, weil ich kann es nicht ändern. Ich kann nichts tun, egal ob ich jetzt darüber rede oder nicht, es ändert die Situation nicht.
1: Nicht nur das Ändern, sondern auch dieses nicht jemandem die Schuld zu geben, weißt du, dafür. Sondern vielleicht so ein Stück weit dann diese Situation zu akzeptieren und Verständnis zu zeigen, dass es nun mal so ist.
6: Genau, ja.
1: Aber ich verstehe auch, dass du diesen Gedanken halt hast, das war aber mal anders und dass man das irgendwie manchmal nicht so richtig wahrhaben will, dass man es manchmal vielleicht auch so, ja, nicht wahrhaben will, nicht akzeptieren will, dass es so jetzt ist, wie es ist.
6: Ja, man versucht halt immer wieder was zu tun.
1: Ja.
6: Aber es ist halt, also am Anfang habe ich mir Vorwürfe gemacht, habe ich nicht genug getan. Aber das Voranschreiten der Krankheit habe ich gemerkt, egal was ich getan habe, es wird von alleine schlimmer. Also man kann dagegen nichts tun. Auch medikamentös ist das unmöglich. Und vor allem ihr überhaupt Medikamente zu geben, ist auch unmöglich. Also von dem her, ja.
1: Ja, also dafür, dass du sagst, dass du ungern über Dinge sprichst, die man nicht ändern kann, finde ich es stark von dir, dass du dich doch erbarmt hast, mit mir darüber zu sprechen. Ich hätte ganz gerne noch eine Frage, die ich mir zum Beginn gestellt habe, als du nämlich gesagt hast, schlimme Ereignisse, du hast es dann schnell auf dich selbst bezogen. Was mich noch interessieren würde, ist, geht es auch in die gleiche Richtung, dass du dich ungern über Dinge unterhältst oder über Dinge sprichst, die jetzt nicht zwangsläufig mit dir persönlich zu tun haben, sondern, weiß ich nicht, du liest halt gerade irgendwie, ja, da ist schon wieder, sind schon wieder, weiß ich nicht, 2 Busse zusammengekracht oder irgendwelche schlimmen Nachrichten und so weiter. Sind das auch Dinge, wo du sagst, habe ich keinen Bock drüber zu reden, weil kann ich nicht ändern, ist halt so, muss man so hinnehmen? Oder sind das Sachen, wo du sagst, nee, da triggert es mich nicht so sehr?
6: Also ich muss sagen, es sind nur Dinge, die mich selber beschäftigen und mich selber emotional mitnehmen. Also so andere Dinge oder öffentliche Dinge oder Dinge, die mir Leute erzählen, das macht mir nichts aus. Und da höre ich auch
1: Weltgeschehen
6: gerne zu.
1: Auch nicht. Also aber das Weltgeschehen generell,
6: also,
1: nein,
6: das genau. Nicht. Das macht mir gar nichts aus. Also nur, wenn es mich selber betrifft. Würde ich hatte jetzt ein Beispiel, ist mir nicht passiert, aber würde ich jetzt mein Auto kaputt fahren, dann würde ich danach nicht wollen, dass mich darüber anspricht. Weil es mich selber emotional wahrscheinlich dann mir nicht gut tut, also ja, nicht gut tun würde. Ich mache das dann mit mir selber aus und dann ist es auch gut.
1: Ja, klar.
6: Und es ist halt schwierig, manchmal für andere zu verstehen. Also meine Frau hat am Anfang immer gesagt, ja, warum redest du denn nicht darüber? Vielleicht, du kannst es nicht ändern, aber vielleicht hilfst dir. Aber ich weiß selber, dass es mir nicht hilft, dass es mir lieber hilft, nicht darüber zu reden. Das ist komisch, ich kann es nicht erklären.
1: Also ja. Ich kenne eine Person, die kenne ich sehr gut, die ist, wenn da irgendwas Blödes passiert ist, dann darfst du das nicht an dem Tag ansprechen. Du kannst das vielleicht mal 2-3 Tage später ansprechen, aber wenn du es an dem Tag ansprichst, dann ist ganz gefährlich.
6: Ja, das sehe ich genauso.
1: Da muss erstmal ein bisschen Zeit vergehen und so weiter, weil man sich ja selbst, also ne, die Person ärgert sich selbst über die Sache. Und wenn du dann nochmal irgendwie sagst, oh mein Gott, wie schlimm, dann macht es nichts besser. Dann machst du es eigentlich noch schlimmer. Deswegen erstmal in Ruhe lassen. Erstmal in Ruhe lassen und dann ganz vorsichtig mal sagen, so, sag mal hier, was ist denn eigentlich draus geworden? Ja.
6: Aber es passiert auch meistens nichts. Also wenn mich jemand drauf anspricht, ich blocke dann halt ab oder sage dann halt, ich kann nicht, ich möchte nicht drüber reden. Ich sage dann immer, ich möchte nicht. Und dann fragen die Leute, warum und so weiter. Und das ist halt das, was mich echt Emotionen und Kraft kostet im Moment. Aber im Endeffekt tut es mir trotzdem gut, dass jemand nachgefragt hat. Also das ist was anderes. Aber ich rede trotzdem nicht drüber.
1: Ja.
6: Also das ist schon, ich kann das schon differenzieren auf jeden Fall, ja.
1: Sehr schön. Dennis, dann dir und deiner Frau. Alles Gute. Ich wünsche euch einen schönen Abend.
6: Ich danke dir.
1: Alles Gute, mach's gut.
6: Den wünsche ich auch. Danke.
1: Bis dann, ciao. So, anrufen dürft ihr vom Handy und vom Festnetz. Thema heute Abend, worüber sprichst du viel zu selten? Das ist die Nummer zu mir ins Studio. Jetzt wollte ich gerade weitergehen, hat die Person schon wieder aufgelegt. Okay, dann habt ihr jetzt 3 Leitungen gerade frei. Und in der Zwischenzeit gebe ich euch mal ein kleines Update, was online passiert ist. Es gab wieder viele Fragen. Frage Nummer 1 online war, worüber sprichst du am seltensten? Und da gab es 4 Antwortmöglichkeiten. Die eigenen Gefühle, Stress und Überlastung, Geld und Finanzen oder vielleicht Partner- und Familienkonflikte. Ich weiß, es gibt noch andere Bereiche, aber ich wollte jetzt einfach mal, glaube ich, so die 4 größten mal nennen und bin mal gespannt, wie die Community entschieden hat. Also, das Update folgt jetzt. Partner- und Familienkonflikte bespreche ich viel zu selten, sagen 12%. Über Geld und Finanzen spreche ich viel zu selten, sagen 18%. Über Stress und Überlastung spreche ich viel zu selten, sagen ebenfalls 18%. Und über die eigenen Gefühle spreche ich viel zu selten, sagen 52%. Wow. Zweite Frage. Was hält dich denn am meisten zurück, darüber zu sprechen? Hier gab es auch wieder 4 Antwortmöglichkeiten, nämlich ich habe Angst vor Bewertung, ich finde keine Zeit, darüber zu sprechen, oder niemand fragt mich, also zwinge ich mich quasi niemandem auf, oder ich will einfach niemanden belasten, deswegen rede ich nicht darüber. Und hier kommt das Ergebnis von euch. Ich habe und finde einfach keine Zeit, um über die Dinge zu sprechen, die mich belasten, sagen 8%. Dann ich habe Angst vor Bewertung, sagen 27%. Ne? Also manchmal sind das auch echt blöde Sprüche, die man dann in dem Moment zu hören bekommt. Ne? Und manchmal ist es aber auch die Angst davor, dass man einen Spruch bekommt, der einen verletzen könnte, der aber gar nicht kommt. Und trotzdem hat man Angst davor, ihn gesagt zu bekommen. Wie gesagt, Angst vor Bewertung 27, dann, weil niemand einfach gefragt hat, deswegen spreche ich nicht drüber, sagen 31%. Und ich will niemanden belasten, Top-Antwort mit 35%. Die nächste Frage online war, wer hört dir aktuell wirklich zu? Hätte man fast schon ein Thema draus machen können für die Night Lounge. Aber hier kommt die Antwort von euch aus der Community. Ihr dürftet einfach ganz frei schreiben, wer euch aktuell zuhört. Meine beste Freundin, meine Partnerin, meine Stiefmutter, Freunde von mir. Keiner, weil es einfach keinen interessiert. Niemand. Da ich immer missverstanden werde und auch wurde, und es immer auch gegen mich verwendet wird, wenn ich was erzähle. Dann schreibt jemand, habe das Gefühl, dass mir so richtig wirklich niemand zuhört und darum spreche ich auch nicht darüber. Dann schreibt jemand, meine Mutter und auch meine Freundin, die beste Freundin, keiner, ChatGPT, wow. Ja, aber das wird wirklich häufiger in letzter Zeit genutzt. Ich finde es stark, dass das jemand hier als Antwort genannt hat. Oh, ist gerade ein bisschen laut, ne? Hier ist gerade vorm Fenster ist gerade ein Auto gestartet. Naja, ich mache das Fenster gleich zu. So, dann sagt jemand, meine Haustiere, die hören mir wirklich zu. Ah, das kann manchmal auch Therapie sein. Die geben einem so viel Liebe, sage ich euch. Und ja, manchmal rede ich mir auch ein, die wissen ganz genau und die verstehen ganz genau, was ich gesagt habe. Aber wisst ihr, vielleicht verstehen sie nicht, was man gesagt hat, aber sie fühlen manchmal einfach, was man selber fühlt oder was man durchmacht. Also mein Hund, kann ich wirklich bestätigen, der merkt sofort, wenn es mir nicht gut geht. Das ist faszinierend. Auch wenn der zwei Zimmer weiter ist. Wenn er merkt irgendwie, der Daniel ist traurig, dann kommt er plötzlich. Aber so richtig nah, so extrem nah. So wie er normalerweise liegt er sich irgendwie so, weiß ich nicht, ein bisschen weiter weg irgendwo oder in seinen Korb, aber da merkt das dann wirklich. So, ansonsten, das war es, glaube ich. Das waren die meisten Antworten, die ich vorgelesen habe. Vielen Dank an dieser Stelle. Und wir haben noch ein paar Mails bekommen, die will ich euch auch nicht vorenthalten. Was haben wir denn bekommen? Muss man gerade gucken. Okay, das ist zu lang. Zu lang. Das ist hier okay. So, Patrick hat geschrieben aus Berlin. Über Gefühle reden finde ich wahnsinnig schwierig. Ich habe erst mal gemerkt, wenn ich mit meinen Freunden, mit meinen Jungs gesprochen habe, dass ich nicht der Einzige bin, der dazu keinen Zugang findet. Es hilft stattdessen, wenn wir zum Beispiel in der Gruppe dann etwas tun, zum Beispiel dabei rumlaufen oder wenn wir zum Beispiel im Gym sind, dabei trainieren. Es hilft mir vor allem, mit den Jungs darüber zu sprechen, wenn man sich dabei nicht anschaut. Also über Gefühle zu reden und dabei in die Augen zu gucken, geht gar nicht. Okay. Und er schreibt noch, seitdem kann ich meinem Bruder zum Beispiel auch eher sagen, wenn ich mal traurig bin, statt immer genervt zu reagieren. Fühlt sich ungewohnt an, aber es ist wahnsinnig befreiend. Dann hat uns geschrieben Nina aus Stuttgart. Meine Oma wird fragil und ich habe wahnsinnige Angst, Daniel, das anzusprechen, weil dann alles plötzlich real wird. Also real wird. Wo ist jetzt der Satz da? Als Familie vermeiden wir immer wieder das Thema. Letzte Woche habe ich meine Mutter gefragt, was macht dir eigentlich am meisten Sorgen? Wir haben dann gemeinsam einfach ja, Aufgaben verteilt. Das Reden hat uns etwas ruhiger gemacht. Nicht die Lösung, aber es war erstmal ein Anfang für alles. Vielleicht bräuchten wir einfach öfter mal diese Gespräche. Okay. Leon hat uns geschrieben, nicht woher er kommt, aber er schreibt, guten Abend, ich rede sehr selten über Einsamkeit, aber sie ist definitiv da und das, obwohl ich viele, viele Leute kenne. Ich bin 23 und abends ist es für mich persönlich am schlimmsten. Ein Kumpel hat mal vorgeschlagen, einfach so einen festen Termin zu setzen, wo wir immer wieder was machen, telefonieren oder trainieren oder treffen. Egal, Struktur hilft, aber ehrlich mal, das immer wieder einzuhalten, fühlt sich irgendwie auch falsch an. Trotzdem über dieses Tabu einfach mal zu sprechen, das allein gibt schon viel, viel Kraft und Hoffnung. Ist verrückt, ne? Also Leon 23 fühlt sich einsam. Das ist nicht ein Gefühl, das nur Ältere oder nur, weiß ich nicht, Erwachsene, nein, das kann auch sehr junge Menschen, gerade die jungen Leute auch betreffen. Sophia aus Hamburg hat geschrieben, hey, worüber rede ich viel zu selten? Naja, ich wünsche mir in Freundschaften früher, stopp, das verletzt mich, zu sagen. Stattdessen habe ich Dinge immer sehr oft weggelächelt und mich dann einfach leise und still zurückgezogen. Oh, du hättest anrufen müssen. Das finde ich sehr, sehr treffend, was du gerade sagst, was wir heute ja auch so ansatzweise schon gehört haben. Neulich habe ich geübt mit sogenannten Ich-Botschaften. Das hört man ja in letzter Zeit immer wieder. Und trotzdem muss ich sagen, die Reaktion ist sehr unterschiedlich. Man fängt dann an, zum Beispiel zu sagen, ich fühle mich gerade nicht gut, wenn du das sagst. Ich fühle mich gerade verletzt. Ich fühle mich, die Reaktion, wie gesagt, sehr unterschiedlich. Es ist aber ein Lernprozess. aber die Beziehung fühlt sich wirklich etwas leichter an zu den Leuten, auch wenn ich einige Freundschaften beenden musste. Ja, kann ich verstehen. Habe ich, glaube ich, letzte Woche mal eine Geschichte zu erzählt, dass ich das selbst erlebt habe. Und es ist eigentlich wirklich traurig, ne? Dass die Leute das manchmal gar nicht so, dass sie das plötzlich so persönlich nehmen, obwohl du ja von dir sprichst. Nicht von ihnen, du sprichst von dir selbst. Und dass da gar kein Verständnis kommt. Aber starke Botschaft auf jeden Fall. Ja, vielleicht kennt ihr das auch. Vielleicht habt ihr auch Dinge weggelächelt, euch zurückgezogen und einfach nicht mehr gesprochen. Darum geht's heute. Noch eine Nachricht vielleicht. Was haben wir hier? Mal gerade gucken. Nehmen wir doch mal die. Da hat uns Rebecca geschrieben und zwar: Hallo Daniel, ich merke, wie selten ich einfach ehrlich sage, wenn mir alles zu viel wird. Im Job laufe ich zurzeit auch auf Reserve, aber nach außen wirke ich immer wahnsinnig gut organisiert. Ich weiß ehrlich gesagt auch nicht, wie ich das mache. Zu Hause will ich einfach nur stark sein für die Kids, doch innerlich fühle ich mich oft einsam zwischen Terminen und Erwartungen. Neulich habe ich einer Freundin beim Telefonieren gesagt, ich pack's gerade einfach nicht. Das tat irgendwo gut, weil sie einfach nur zugehört hat, ohne irgendwelche blöden Ratschläge zu verteilen. Ich wünsche mir einfach nur, dass wir vielleicht als Familie einfach regelmäßiger wieder Momente haben. Und ich wünsche mir mehr Ehrlichkeit, ohne Bewertung. Fand ich cool. So, und dann schreibt sie noch gerade dieses, sich Zeit frei zu schaufeln, ist wahnsinnig wichtig, was du vorhin angesprochen hast, und ich habe es hinbekommen, auch wenn ich es anfangs für unmöglich hielt. Wünsche deinem Anrufer auf jeden Fall viel Kraft dafür. Ist so, ne? Glaube ich auch. Man sieht, also ich kann das ja auch, dass man sagt, nee, ich weiß nicht, wo ich da Platz für mich als Energiequelle irgendwie freischaufeln soll. Aber es geht nicht anders. Man muss es machen. Ja. Stück für Stück. Auch wenn es nur erstmal 5 Minuten die Woche, 10 Minuten nächste Woche und so weiter. Kleine Etappen. So, wir haben bei der nächsten Leitung. Erstmal vielen Dank für die ganzen Mails. Ich habe jetzt nicht wieder geschafft, alle vorzulesen, aber ihr merkt ja, es ist sehr, sehr viel. Die Nummer zu mir ins Studio, wir reden weiter. Und wen haben wir dran? Da muss ich mal gerade gucken. Jemand mit der 4-0. Hallo, wer unterwegs? Hallo? Wer ist da?
7: Hallo?
1: Ja, wer ist da?
7: Der Markus, hi.
1: Markus, woher bist du?
7: Ich bin auf dem Weg von Frankreich zurück nach Hause. Ich war mit der Pferde unterwegs.
1: Was warst du unterwegs mit?
7: Mit Pferden.
1: Mit Pferden? Achso, Markus, wo ist denn zu Hause für dich? In welcher Ecke?
7: Baden-Württemberg.
1: Ecke Baden-Württemberg. Mannheim, Karlsruhe.
7: Ja, eher Baden-Baden.
1: Eher Baden-Baden. Ach, schöne Ecke. Markus, freue mich, dass du da bist. Jetzt höre ich dich ein bisschen besser. Es war gerade nämlich ziemlich laut bei dir im Hintergrund. Jetzt ist es ein bisschen besser geworden. Ja. Kannst du noch was optimieren oder sagst du, nee, anders geht nicht?
7: Nee, ich bin, das ist halt Autobahn, ne?
1: Ist halt Autobahn. Ist
7: dann, okay. Ja, dann nicht so viel optimieren.
1: Dann fahr ein bisschen ruhiger oder ein bisschen langsamer, ein bisschen nur für die nächsten Minuten, damit wir dich besser hören. Markus, du rufst ja auch zu dem Thema an. Hast du dich irgendwo bei den Nachrichten, die ich gerade vorgelesen habe, wiedergefunden oder bei den Anrufern vorher oder sagst du, ich verstehe die alle nicht, was die für Probleme haben? Erzähl.
7: Doch, das gibt ja im Grunde genommen hast du viele Themen, über die zu wenig gesprochen wird und über die man dann sich auch selber viel zu wenig äußert. Und im Grunde genommen kannst du die ganze emotionale Schiene hoch und runter fahren. Ich habe mir jetzt mal ein Thema ausgesucht, was auch sehr tabuisiert ist. Das ist die sexuelle Ausrichtung.
1: Okay, spannend.
7: Sehr spannend.
1: Ja, ich frage nur gerade, inwieweit, weil das ist ja eine Sache, wo viele jetzt sagen würden, das Thema ist doch so präsent gerade in Medien und Social Media, also es ist ja präsenter denn je. Warum ausgerechnet sagt der Markus, nee, es wird zu selten drüber gesprochen. Jetzt bin ich mal gespannt.
7: Echt? Es geht, wenn man heute sich dazu bekennt, ob man jetzt bi, lesbisch, schwul, quer, wie auch immer ist, das ist ausgekaut. Ja, aber ich rede jetzt als Paar, dass wir als Paar, also meine Partnerin und ich, uns dazu bekennen, Sex mit Menschen zu haben. Das ist ein absolutes Tabuthema in Deutschland und wirst du sehr, sehr selten sehen, dass Menschen sich dazu ehrlich bekennen.
1: Dass ihr als Paar Sex mit anderen habt?
7: Genau.
1: Als offene Beziehung oder als, wenn dann nur zusammen, also nie getrennt?
7: Genau, als plus, ne, als Zusatz, als Reiz zum normalen Leben halt. Ne? Nicht ständig, es beherrscht uns nicht, aber ab und zu mal. Und,
1: aber ich will nur verstehen, getrennt voneinander oder gemeinsam? Also sagt ihr immer so, oh, wir haben jetzt mal Lust, mit einem anderen Paar was zu haben oder mit einer weiteren Person? Genau. Oder sagst du irgendwie, du, ich bin jetzt mal am Wochenende in einer anderen Stadt und jetzt...

0: verstehe nicht, warum du sagst, da gibt es zu wenig, worüber, mit dem man drüber reden kann. Oder meinst du jetzt gerade, das eigene Umfeld ist jetzt vielleicht nicht dafür geeignet, darüber zu reden?
1: Genau, ja, nicht nur das eigene Umfeld, ich meine auch allgemein, diese Community selber, die kommunizieren untereinander und die haben durchweg alle dieselben Probleme. Und es ist immer wieder erstaunlich, wie Menschen eigentlich dazu gekommen sind. Das sind also deine Nachbarn, das ist dann der Lehrer, der Pfarrer, der Banker, das ist egal, welcher Berufssparte, aus welcher gesellschaftlichen Schicht die kommen. Es gibt sie halt einfach in allen Schichten.
0: Ja.
1: Und die Menschen, das ist also wunderbar, mit denen kann man sich hervorragend unterhalten, weil mitunter merkt man, das ist so eine Art Befreiung, dass wir endlich mal dieses Thema diskutieren können oder mal darüber reden können. Ne? Das ist genauso, wenn du eines Tages an dir feststellst, dass du wahnsinnig gerne Lakritz isst oder Kaugummi futterst in einer Tour oder du läufst nur mit einer Socke rum. Hm. Ja? Das ist halt einfach ein Thema, das finden wir alle gar nicht so schlimm, sich einfach nur dazu zu bekennen. Ehrlicher umgehen wie andere, einfach auch mal wieder fremde Haut anzufassen.
0: Ja, aber da hast du natürlich, ich verstehe jetzt auch, warum du sagst, es ist schwierig, da mit anderen darüber zu sprechen. Wobei ich mir natürlich auch die Frage stelle, was würde mich jetzt dazu überhaupt bewegen, mit meinen besten Freunden oder mit Nachbarn oder mit anderen Menschen darüber zu sprechen? Frage ich mich jetzt gerade, weil in vielen Köpfen ist ja immer noch, und das ist ja immer noch dominant in unserer Gesellschaft, diese monogame Beziehung, ne? Das ist ja gewünscht. Und wenn du dann natürlich sagst, ja nee, ich mit meiner Frau, wir machen das anders, wir haben auch mal woanders, dann ist für viele so, dass diese Vorstellung von ihrem Ideal einfach, ja, die sehen das nicht so locker. Und wenn du dann sagst, ja, aber man kann aber lieben und trotzdem, da gerätst du ja immer wieder. Die haben dann auch schnell das Gefühl, du willst denen dann was aufzwingen oder sie zu überreden, mal was auszuprobieren. Und ja,
1: genau,
0: verstehe
1: das ist
0: schon.
1: So der allgemeine, genau, so wie du das gerade sagtest, so der allgemeine Konsens.
0: Ja.
1: In der Tiefe ist es aber so, da würde ich meinen kleinen Puppes für verwenden. Wir gehen jetzt einfach mal von der Altersstruktur der Jugend raus und wir gehen jetzt einfach mal in den Bereich ab 40, in die 60er, über 60.
0: Okay.
1: Dass Menschen einfach, da wette ich für 8 von 10 Leuten würden gerne mal ausprobieren, um mit anderen Menschen Sex zu haben. Die bekennen sich nur nicht dazu. Wenn du jetzt mal unabhängig voneinander die Frau befragst, würde die zu dir sagen, klar, würde ich vielleicht mal ausprobieren. Fragst du den Mann, dann sagt er dasselbe. Und fragst du sie als Paar, wird keiner von den beiden das zugeben. Und das ist halt einfach für mich dann immer diese große Kluft, wo ich sage, Kommunikation ist doch eigentlich das Größte in einer Beziehung, eigentlich das größte Gut, was man hat. Und warum können diese Paare untereinander nicht ehrlich sein? Gut, das ist ein Thema, das ist so ein kleiner Ritt auf der Rasierklinge, gar keine Frage. Damit kann man auch ein bisschen was in der Beziehung kaputt machen. Und das ist immer wieder phänomenal, wie sich dann Mann und Frau tatsächlich dann irgendwann dazu gekriegt haben. Hm. Und das geben halt die Geschichten her, wenn wir uns halt einfach in dieser Community mit anderen Menschen unterhalten, wie das alles dann dazu überhaupt gekommen ist, wie lange die Frau Angst hatte, den Mann drauf anzusprechen oder umgekehrt. Ne? Wir reden jetzt nicht von diesen Hardcore-Swingern, die hier nackig...
0: Nein, ich weiß schon, was du meinst.
1: Wir reden tatsächlich über Genussmenschen, ne, die da kein Problem mit haben.
0: Ich weiß, aber das, was du gerade... Ich würde noch nicht mal sagen, dass das nur 40- bis 60-Jährige, wo die plötzlich so offen sich darüber Gedanken machen. Das hörst du auch bei jungen Leuten, dass sie dann irgendwie so, die sind wahnsinnig so in diesem nein, sie darf nicht mit anderen und ich mache das auch nicht und so weiter. Aber so unter... Ja, wenn dann so die Jungs unter Jungs reden und die Mädels unter Mädels, da wird dann schon mal gesagt, den finde ich gut oder den finde ich nicht gut und so weiter, weißt du? Also da wird dann schon... deswegen... Ah, du, dieses Thema ehrlich zu sagen, was man manchmal denkt, ich habe das ja schon so oft hier gesagt, auch letzte Woche, glaube ich, viele Freundschaften, viele Beziehungen wären sofort vorbei, wenn man wirklich immer das, was man denkt, sagen würde.
1: Definitiv. Weißt du, was am meisten nervt mich? Wenn du selber so ein offener Mensch bist und du merkst einfach um dich herum diese ganze Heuchelei.
0: Ja, aber ist es Heuchelei oder ist es vielleicht einfach nur, erstens kennt man es nicht, zweitens hat man es auch irgendwie so gesellschaftlich vorgelebt bekommen.
1: Vor der Ehrlichkeit.
0: Es ist Angst, spielt vielleicht auch eine Rolle, ja.

0: Aber es ist auch irgendwie...
1: Weil man gar nicht weiß, in welche Richtung das bewegen kann. Ne?
0: Ja. Ein Thema, über das man immer wieder diskutieren kann. Woher kommt das eigentlich? Woher kommt dieser Ansatz, dass das monogame Modell das einzig Richtige ist und das Einzige, was glücklich macht und so weiter? Und da gibt es viele Aspekte. Da spielt natürlich die Kultur, der Zeitgeist, Religion, also vieles spielt da eine große Rolle. Und manche wollen da fest dran glauben und festhalten. Andere probieren mal was anderes aus. Es muss ja, du sagst ja selber, die Gefahr, es ist schon ein kleines bisschen Gefahr da, dass es in die Hose geht und dass es dann plötzlich vorbei ist, weil man dann doch mit der Realität nicht klarkommt.
1: Ganz klar. Guck mal, wie viele Männer sich zu Frauen umoperieren lassen oder umgekehrt, wie lange die mit sich gekämpft haben, ne? Weil die Gesellschaft vorgibt, wenn du als Mann geboren, musst du als Mann leben. Hm. Oder wenn du als Frau geboren, wirst du als Frau auch leben. Hm. Ja, und die fühlen sich aber nicht wohl in ihrer Haut.
0: Ja.
1: Und ich fühle mich nicht wohl in meiner Haut, wenn ich Menschen um mich rum habe, die gerne anders machen würden, aber sich selber was vorlügen. Ich habe auch lange gebraucht, um mich dazu zu bekennen. Ne? Hm. Um erstmal den Wandel in mir festzustellen, oh, was passiert da gerade, hallihallo, ne? Und mit einer jetzigen Partnerin ist das so easy, weil halt einfach Kommunikation bei uns ein Riesenthema ist, ne? Und Vertrauen.
0: Ich find's gut, Markus, darüber mal offen zu sprechen. Wir haben das zwar in der Vergangenheit immer wieder mal aus unterschiedlichen, aber vielleicht machen wir das nochmal aus der Perspektive. Erlaub mir bitte noch ein, zwei Fragen, die definitiv von den meisten, glaube ich, immer in diesem Moment kommen. Nicht Fragen, aber vielleicht auch Aussagen. Sowas wie, Markus, wenn du deine Frau wirklich lieben würdest, dann würdest du doch nicht das Bedürfnis haben, eine andere Frau anzufassen, zu berühren oder einen anderen Körper. Was entgegnest du solchen Kommentaren? Ich würde es gerne mal wissen, was da so käme von dir.
1: Ganz klar, das ist ja immer der Klassiker. Das ist ja das, was immer gefragt wird.
0: Deswegen sage ich es ja. Ich will trotzdem, also, dass es mal ausgesprochen wurde, damit die Leute wissen, wie du darauf reagierst.
1: Ganz klar, also im Vergleich kannst du dazu sagen, ich kann nicht jeden Tag Schnitzel oder Erbsensuppe essen. Ich möchte auch mal was anderes haben. Ne? Aber die Beziehung, die ist auf Liebe aufgebaut. Und das, was wir dem Leben her machen, das ist eine reine Gefühlsgeschichte, zu der viel Sympathie gehört und mehr auch nicht. Da ist keine Liebe dazu.
0: Okay, und dann kommt die Aussage, okay, aber wenn du sie wirklich lieben würdest, hättest du doch gar nicht das Bedürfnis, eine andere Frau anzufassen, zu küssen, mit der Sex zu haben.
1: Ja, wenn ich Veganer bin, habe ich auch manchmal Lust auf einen Schnitzel. Okay. Und das geben die nur nicht zu. Das ist ja, es ist ja nicht beweisbar.
0: Das heißt, und okay, wenn dann das Argument käme, okay, dann bist du einfach mit deiner Frau nicht mehr glücklich und zufrieden, dann ist einfach zwischen euch, dann passt das nicht mehr, wenn du keine Lust mehr hast, mit ihr zu schlafen. Was ist dann das Argument?
1: Genau andersrum. Wir sind glücklicher wie alle anderen, weil den Sex, den wir beide zusammen haben, den kann uns gar kein anderer geben. Da geht es auch nicht um die Qualität, da geht es wirklich nur ums Gefühl. Das geht auch nicht um besondere Stellungen, um besonders lange, besonders kurz oder so. Das hat damit überhaupt gar nichts zu tun.
0: Das heißt, der Sex zwischen euch beiden als Paar ist immer noch etwas Besonderes, was du niemals vergleichen würdest mit... Okay. Aber kann das auch sein? Fällt mir jetzt gerade noch ein, ich wollte schon wieder weiter, aber ein Gedanke, der mir gerade kommt, das ist vielleicht, egal ob nur Mann- oder Frau-Perspektive, dass man manchmal auch so Angst davor hat, dass man schlechter ist?
1: Nein.
0: Nee?
1: Das ist ja genau die...
0: Aber das könnte durchaus ein Gedanke sein, dass man sagt so, was wenn meine Frau jetzt wirklich mit wem anders was hat und der ist ein viel besserer Liebhaber, der küsst besser, der berührt sie besser, es macht mehr Spaß. Du kannst nicht leugnen, dass es ja wirklich Unterschiede gibt zwischen Sexpartnern. Die sind ja nicht alle gleich. Es gibt welche, die sind besser, manche sind schlechter.
1: Ja, zum Glück auch. Darum machen wir es doch. Was glaubst du denn?
0: Ja, aber ist da nicht...
1: Was glaubst du denn, wenn du ein Double von mir hättest, dann wäre ja langweilig für die Frau.
0: Nee, aber also der Gedanke, schon mal vor, da kriegst du plötzlich von der Partnerin gesagt, ach ja, war okay. War okay für dich heute? Ja. Weißt du, ich fand, nee, das mit dem Typen gestern war irgendwie besser gewesen. Boah, ich weiß nicht, was für ein Knick das dann irgendwie dem Mann geben würde, in seinem Selbstbewusstsein, in seinem Ego so. Ein anderer Mann befriedigt meine Frau besser als ich.
1: Ja, bin ich komplett bei dir. Dann drehe ich die ganze Geschichte jetzt mal um und sage, wenn ich meine Frau wirklich liebe, dann gönne ich ihr das noch. Wenn ich dann die Fähigkeit nicht mehr besitze oder diese Nähe ihr nicht mehr geben kann und das kann ein anderer machen, ja, dann wäre ich doch ein guter Mann, wenn ich es ihr dann gönnen würde.
0: Boah, du verlangst viel von den Männern, dass sie so weit denken. Ja, also das ist schon...
1: Da bin ich komplett bei dir, aber ich kann das.
0: Ja, okay. Markus, ich finde es interessant, wenn ich sagen muss, ich glaube, ich hätte auch zu knabbern an deinen Aussagen, aber trotzdem finde ich es wahnsinnig spannend, mir diese Fragen zu stellen und diese Perspektiven einzunehmen, weil ich mir dann denke, so krass, der Markus macht das ganz locker, aber ich glaube, ich würde in der Ecke hocken und weinen. So, aber jetzt ist genug. Markus, ich muss weiter. Schönen Abend dir erstmal. Alles Gute. Bis bald. Tschüss.
1: Bis dann. Ciao, ciao.
0: So, anrufen dürft ihr auch vom Handy, vom Festnetz. So, worüber sprichst du viel zu selten? Wen haben wir in der nächsten Leitung? Henning aus Bad Wünningen haben wir. Grüß dich, Henning.
2: Bad Wünnenberg.
0: Ach, beim Wünnenberg. Wieso sag ich denn mal Wünningen? Weißt du auch nicht.
2: Wahrscheinlich mehrere Orte davon.
0: Aus Bad Wünnenberg. So.
2: Ja, genau.
0: Frau Miller, welche Ecke ist das? Wo ist das? In welcher Gegend?
2: NRW.
0: NRW ist das. Okay.
2: Genau.
0: Henning, freue mich, dass du da bist. Ich muss dich jetzt fragen. Was sagst du zu deinem Vorredner? Sagst du, ja, sollten wir lockerer sehen? Oder sagst du, nee, kann ich nicht, kriege ich nicht hin?
2: Da gibt es so viel zu sagen, aber ich frage mich, wie man das auf den Punkt bringen soll. Also,
0: nur kurz, ich will einfach nur wissen, ob du sagst, ja doch, ich sehe es genauso locker wie Markus, oder ob du sagst, ne, kriege ich nicht hin, so locker zu sehen.
2: Also das Ziel, sag ich mal, der durchschnittlichen Mediziner ist natürlich, möglichst gesund zu leben und gesund zu sterben. Ne? Die Gefahr dabei ist zum Beispiel, dass man sich trotz dieser Vielzahl an Verhütungsmethoden halt diverse Infektionen einfängt. Ne? Es sei denn, man nutzt halt... Kondome und nur die, also die, wenn man ehrlich ist, die findet keiner wirklich geil, ne?
0: Ach so, du siehst es aus der gesundheitlichen Perspektive. Du sagst, ich würde mich ja schon gerne von Bett zu Bett bewegen, aber ich habe da eher Angst, dass ich mir was einfange.
2: Ja, genau. Die Menschheit hat sich halt in dem Bereich sehr weit entwickelt. Man kann mittlerweile zum Beispiel Fortpflanzung von Sex trennen, aber nicht wirklich Sex von Infektionen. Also, es sei denn, man nimmt halt wirklich Kondome. Also selbst die sind nicht wirklich sicher. Also die Wahrscheinlichkeit ist größer, mit Kondomen sich irgendwelche Infektionen einzufangen, als dass eine Frau schwanger wird. Und der Bereich Wahrscheinlichkeitsrechnung, das ist sowieso ein Fachgebiet.
0: Ja. Okay. Na gut, aber dann lass uns das abhaken. Das will ich jetzt gar nicht vertiefen, weil wir haben nicht mehr so viel Zeit. Ich möchte wissen, warum du angerufen hast.
2: Ja, also wegen dem, was ich gerade in der Hand halte. Also
0: das klang jetzt doppeldeutig, wenn man den Bezug zum Vorredner hat. Erzähl, was du...
2: Ja.
0: Was hast du?
2: Ich lass nicht mehr so viel Zeit. Ich versuche es auf den Punkt zu bringen. Also die Bibel in der Neuzeit, ne? Das Buch Gabor Steingart, das Ende der Normalität, Nachruf auf unser Leben, wie es bisher war. Das erklärt eigentlich alles sehr gut.
0: Das Buch in der Hand, beruhigend.
2: Ja, genau. Das ist mal gerade, wie viele Seiten hat das? Was steht denn hier? Das hat irgendwie 168 Seiten oder was?
0: Das geht 176. Das ist ja eine Mini-Lektüre. Ja. Okay. Gut. Und?
2: Ich glaube so, wenn das irgendwie so eine Pflichtlektüre wäre, so in der Schule oder so, dann würden sich viele Fragen von selbst erklären.
0: Warum? Was steht da drin?
2: Ja, so alle möglichen Sachen, so was den Zeitgeist so betrifft, so weltweit, ne? Aber gut, jetzt, Gabor Steingart ist halt Deutscher, ne? Er sieht das dann aus deutscher Sicht. Aber
0: wann ist es denn geschrieben worden? Von wann ist denn das Buch?
2: Das ist tatsächlich 2011 geschrieben worden, okay. Aber manche Sachen werden jetzt auch erst Realität.
0: Kannst du mal eine kleine Sache rauspicken, wo du sagst, so, das fand ich spannend und das wäre vielleicht für viele andere auch spannend?
2: Ja, wo du gerade über dieses Thema Sexualität gesprochen hattest, da schreibt er natürlich auch was drüber, ne? Zum Beispiel, dass es in Kapitel 7 Umzug in die U-Porn-Gesellschaft, so nennt er das.
0: Der was? Der Umzug in die U-Porn-Gesellschaft?
2: Ja, genau, Umzug in die U-Porn-Gesellschaft. er schreibt dazu Sachen, dass früher irgendwie unsere Großeltern bei der Fortpflanzung die Gardinen zugezogen hätten und heute sich Leute dabei filmen. So, also ich gebe das mit eigenen Worten wieder. Ne?
0: Naja, gut, also Pornografie gab es in der Hinsicht ja schon immer in irgendeiner Art und Weise. Ob das nun Pornos sind oder früher irgendwelche Schmuddelbildchen, Fotos oder noch früher Zeichnungen, ja. je weiter du zurückgehst, gab es sogar Zeichnungen, die als Vorlage genutzt wurden. Das ist jetzt, und das schon sehr, sehr lange zurück.
2: Ach genau, hier steht sogar der Satz, unsere Großeltern zogen beim Geschlechtsakt noch die Vorhänge zu. Ihre Urenkel schalten Webkamera und Halogenscheinwerfer ein.
0: Das macht aber nicht jeder, Henning. Das ist pauschalisiert. Das ist ja Quatsch. Natürlich machen das manche und verdienen damit auch Geld und haben damit keine Sorge. Aber der Otto Normalverbraucher macht das ja nicht.
2: Ja, also ich merke schon, das ist übrigens, ich telefoniere ganz gerne mit dir, weil das erste Mal habe ich nämlich ganz in der Nähe von Kaiser, das ist jemand aus unserem Freundeskreis, der heißt mit Nachnamen auch Kaiser, wie du, geredet und der hat gesunde Bauernschleuer, also der kann Sachen sehr gut erklären. Also ich finde, wenn man irgendwie ein Problem hat, dann kann man entweder zu einem Psychiater, der nimmt dann irgendwie 100 Euro die Stunde oder was und erklärt dann in 50 Minuten irgendwas und er erklärt das so in 5 Minuten so mit gesunder Bauernschleuer.
0: Ja, trotzdem haben Psychiater ihre Berechtigung. Die haben auf jeden Fall Techniken, die weder ich habe, noch der beste Freund wahrscheinlich. Aber trotzdem ist es immer gut, mit den Leuten reden zu können, auch mit dem besten Freund.
2: Nein, ich will ja auch die modernste Wissenschaft der Welt, was sich hinter dem Gehirn abspielt, wo ja Freud mit angefangen hat, was er zu Lebzeiten nicht aufklären konnte, auch nicht schlecht reden. Das hat doch alles irgendwie so ein göttliches Schicksal. Du heißt Daniel Kaiser und er heißt, er ist kein Verbrecher, ne? Kann man ruhig sagen, Jens Kaiser und super Freund von uns. Ne?
0: Henning, also um das Thema Pornografie nochmal kurz abzuschließen, da merke ich schon, es gibt eine Bewegung, die in die Gegenrichtung geht, weil, und das kommt überraschenderweise von vielen Männern, die halt sagen, dass sie da keinen Bock mehr drauf haben, dass sie sich davon, also das habe ich jetzt auf jeden Fall in letzter Zeit häufiger irgendwie mitbekommen, dass es da Diskussionen gab, wo Leute einfach sagen, ich will nicht mehr abhängig davon sein, ich will das nicht mehr konsumieren, weil ich merke, es zerstört meine eigene Libido, also meine eigene Lust und dass sich dadurch auch der Sex mit der eigenen Partnerin irgendwie nicht mehr so schön anfühlt oder dass er, weißt du? Und da merkt man schon so eine Gegenbewegung. Ich bin mal gespannt, inwieweit, also ich glaube, Pornografie wird es immer geben. Daran glaube ich jetzt nicht, dass die verschwindet. Aber vielleicht, dass wir lernen, besser damit umzugehen. Weil der Zugriff, gebe ich dir vollkommen recht, ist heute leichter denn je. Das war früher nicht so einfach.
2: Ja, das ist, ich will es auch nicht verteufeln. Das ist, letztendlich muss jeder so seinen eigenen Weg zum Glück finden. Und aber das ist schon sehr spannend. Also ich bin kein Milliardär, dann würde ich mich dafür einsetzen, dass das Ende der Normalität irgendwie in der Schule so eine Pflichtlektüre wird, weil dann hätte ich wesentlich mehr Macht. Das ist mein größtes Ziel übrigens, Milliardär zu werden. Ich weiß nur leider nicht wie, außer amerikanische Lotterien ab und zu spielen, wo die Jackpots halt nach oben unbegrenzt sind. Aber vielleicht hilft das ja manchen weiter, was wir hier besprechen, oder?
0: Wer weiß. Gibt es dazu noch was zu sagen? Irgendwelche Gedanken oder sagst du, dazu gibt es nichts mehr zu sagen? Weil du gesagt hast, das sind ja oft gesellschaftliche Tabuthemen, die da drin stehen.
2: Ja, weil, okay, vielleicht, genau, ja, den Gedanken hatte ich auch schon. Also ich meine, dieses Buch von Gabor Steinger heißt ja das Ende der Normalität. Jeder Mensch hat aber so eine bestimmte Vorstellung, was Normalität ist.
0: Danke, und wenn man sich jetzt dass auch, du das auch so siehst.
2: Ja, genau. Und wenn man sich jetzt aber vor Augen hält, da kommt jemand und bringt so ein Buch raus und behauptet, dass es die Normalität gar nicht mehr gibt, das ist erschütternd. Ne? Also das, viele, die das lesen, glaube ich, die wissen danach erstmal nicht mehr, was ist überhaupt der Sinn des Lebens. Ne?
0: Wir können das gerne, wir hatten ja, glaube ich, wir hatten das mal als Thema, was ist normal? Und ich weiß gar nicht mehr, ob wir zu einem Ergebnis gekommen sind. Ich glaube, zum Ergebnis sind wir generell nicht gekommen, egal welches Thema wir hatten. Aber oftmals kriegst du dann zu hören, dass es einfach die Mehrheit ist. Die Mehrheit gibt vor, was normal ist.
2: Ja, genau, es fängt ja schon an mit dem der Klappentext. Ne? Ich weiß, es hat mal eben so ein intelligenter Mann gesagt, don't judge a book by its cover. Ne? Nicht, man soll es nicht nach dem Klappentext bewerten, aber was bleibt, was kommt, was verschwindet für immer. Und dann schreibt er als ersten Satz zum Beispiel, früher war nicht alles besser, aber vieles verlässlicher.
0: musste man ja auch. Wenn du einen Termin vereinbart hast mit Freunden, hast gesagt, wir treffen uns um 18 Uhr da an der und der Kreuzung und so weiter, dann war das so. Heute kriegst du per WhatsApp eine Minute vorher abgesagt.
2: Ja, und dann schreibt er, die Welt drehte sich, aber sie rotierte nicht ständig. Heute ist die Treue zur Automarke größer als die zum Ehepartner. Aus dem Beruf wurde ein Job, bei Kirche denkt niemand mehr an Enthaltsamkeit. Heute ist selbst das Wort Zukunft dabei, seinen guten Ruf zu ruinieren. Also es ist schon sehr cool, ja. Also, finde ich.
0: Ich finde es immer, also ich finde es schön, wenn man irgendwann ein Buch hat, und das scheint ja ein spannendes Buch zu sein, das einen inspiriert zum Nachdenken bewegt. Man sollte aber immer noch mal selbst auch sich Gedanken machen und nicht immer sagen, ja, stimmt, weißt du, weil die Gefahr besteht auch sehr schnell.
2: Ja, ich will Steingart jetzt auch nicht vergöttern, aber er hat irgendwie vieles so, weiß ich nicht, was, ich habe mich mit vielen darüber unterhalten, viele haben so gesagt, oh, das spricht mir ja aus der Seele irgendwie so.
0: Ne? Ja, voll, natürlich, klar. Gerade wenn es um Veränderung geht, merken wir schnell, da wollen wir uns zu äußern und sagen, dass wir das nicht alles gut heißen.
2: Ja. Es ist halt nicht so abstrakt wie von Marx zum Beispiel, was weiß ich, das Kapital und so, viel Traumtänzerei drin, da kann ich nichts mit anfangen. Also das ist halt sehr, sehr lebensnah, dieses Buch. Und aber vielleicht traut sich ja die Welt mehr darüber zu sprechen, was Normalität ist. Ne? Also man versucht es ja in Gesetze zu fassen, irgendwie in Normen und so, Dogmen. Und Normalität, glaube ich, ist ein schwieriges Thema. Was ist Normalität?
3: Das mache ich gerne. Habe ich mir notiert. Gucke ich mal, wann ich das letzte Mal drüber gesprochen habe. Und falls es sehr lange zurückliegt, dann machen wir das nochmal. Vielleicht morgen.
2: Ich höre das echt in. Das freut mich. Das heißt, dann habe ich damit zum Nachdenken angereizt. Ich höre mir das echt gerne an, diese Sendung. Und vielleicht machst du das echt zum Thema und dann melden sich Leute dazu. Weil
0: gerne.
2: Ich glaube, auf irgendeine Art und Weise Normalität. Ich weiß zwar nur, was das auf Deutsch und Englisch heißt, aber weltweit, glaube ich, hat jeder so eine gewisse Vorstellung davon, was er oder sie oder divers, ich glaube nur an zwei Geschlechter, aber egal, was der Mensch halt, oder Menschheiten, wie Gabor Steingart schreibt, ne?
0: Ja.
2: Nein, die Menschheit, einigen wir uns darauf, was die Menschheit halt unter Normalität versteht. Da hat jeder, glaube ich, so seine Vorstellung. Ne?
0: Voll. Und danach schreiben wir beide ein Buch und wir nennen es Der Standard. Gibt's das schon?
2: Nein.
0: Weiß ich nicht. Falls nicht, finde ich einen Titel, finde ich gut. Der Standard.
2: So. Ja, und man kann ein Buch auch selten alleine schreiben. Da wirst du vielleicht irgendwie so ein Neumond oder wie man das nennt, weiß ich nicht.
0: Und jedes Jahr bringen wir eine neue Version raus, der neue Standard. So, oh, Henning, ich muss gerne weiter. Ich wünsche einen schönen Abend. Alles Gute.
2: Danke, alles Gute, Daniel.
0: Tschüss.
2: Ne?
0: Vielleicht gibt es das Buch wirklich schon. Wir haben noch einen Anrufer, eine Anruferin, und zwar die Sarah. Und auch wenn ich nicht mehr so viel Zeit habe, ich möchte kurz wissen, was sie zu erzählen hat. Sarah, schönen guten Abend, hallo.
4: Ja, das ist ja schön, dass ich durchkomme. Das freut mich. Hallo, Daniel.
0: Hallo.
4: Bin ich zu laut eingestellt? Oder hörst du mich gut?
0: Nein,
4: soll ich leiser
0: gut
4: machen?
0: Nein, alles gut.
4: Alles gut?
0: Ja.
4: Okay. Ja, also vor lauter Sexgespräche weiß ich das Thema jetzt gerade gar nicht mehr.
0: Worüber sprichst du viel zu selten? Ging mir darum,
4: ja,
0: zu erfahren,
4: genau,
0: ja, welchen Themen kommen zu kurz einfach in eurem Leben, über die ihr gerne mehr reden wollen würdet, aber ihr wisst vielleicht nicht, wieso, weshalb, warum das zu kurz kommt. Erzähl.
4: Das ist bei mir ein Thema, was ich eigentlich schon seit Kindheit an mit mir rumtrage, nicht darüber spreche und auch nicht weiß, was ich davon halten soll. Da wäre ich gern durchgekommen, da war mal unlängst eine Sendung, was man lieber nicht erfahren hätte oder lieber nicht gesagt hätte, irgend sowas. Kannst du dich noch erinnern?
0: Ja.
4: Ja, genau. Und das hängt damit zusammen, dass ich über ein Thema, was ich als kleines Kind, hat sich irgendwie nie wirklich jemand interessiert, was in mir vorgeht und was mich beschäftigt. Meine Mutter war krank und die anderen hat es nicht interessiert. Und worüber ich, was mich lange verfolgt und eigentlich immer noch, ich wehre mich zwar dagegen, aber es geht nicht. Es kommt immer wieder auf. Als ich 6 Jahre alt war, hat meine Mutter mir gesagt, dein Vater ist eigentlich gar nicht dein richtiger Vater. Und hat mir erzählt, wer das sein soll. Ich durfte aber nichts sagen. Und mein angeblicher Vater wusste das auch nicht. Und als ich nach dem Abitur, wurde ich ja krank, so magersüchtig, kam in eine Magersuchtsklinik, war da ziemlich lange. Und da hatten die mir geraten, da wurde ja viel gemacht, Psychoanalyse, Therapie, Gruppentherapie und alles Mögliche. Ich sollte unbedingt versuchen, meinen richtigen Vater, ich wusste ja selber nicht, ist es so, ist es nicht so, aufzusuchen und ein Gespräch mit ihm zu führen. Und als ich mich stabil genug fühlte, weil ich war da, ich glaube, fast anderthalb Jahre in der Klinik, weil ich magersüchtig war. Ne? Mhm. Und dann bin ich mit dem Zug in die Schweiz gefahren, weil da hatte er gelebt, er ist mittlerweile gestorben und war auch Arzt, Professor. Und ich wusste die Adresse und bin da als Patientin hin.
3: Ich erinnere mich an die Geschichte. Ich erinnere mich an die Geschichte und ich frage mich jetzt aber gerade noch mal ganz kurz, ob das einen positiven oder negativen Ausgang hatte. Und ich meine, es war ein positiver Ausgang, oder?
4: Nee, gar nicht.
3: War nicht positiv, war negativ.
4: Ich bin dann ich mache schnell in der Praxis gewesen. Er hatte sich gewundert, warum ich in die Schweiz extra komme. Es gibt ja auch in Deutschland gute Ärzte. Und hat mich untersucht und alle möglichen Untersuchungen. Ist letztendlich zu dem Schluss gekommen, auch dass es psychosomatisch sein muss. Er würde mich aber gern seinem guten Freund, das ist ein Professor Stehelin, hieß der, ein ganz bekannter.
3: So, jetzt haben wir noch 20 Sekunden, Sarah. Ganz kurz.
4: Auf jeden Fall hat er dann gesagt, ach Gott, ja, ich erinnere mich. Ich habe dann irgendwann gesagt in der Praxis, ich wollte eigentlich nur mal meinen Vater kennenlernen und Grüß Gott sagen und einfach nur mal kennenlernen. Und er hat sich total gefreut und hat mir auch geschrieben in die Magersuchtsklinik und so.
3: Und dann hat sie, glaube ich, irgendwann mal die neue Partnerin gesagt, dass da kein Kontakt mehr gewünscht ist.
4: Und irgendwie so.
3: Sarah, danke dir für deinen Anruf. Die Geschichte hat sie mal erzählt. Müsst ihr euch mal die alte Folge anhören. Wir hören uns heute wieder ab 12 Uhr mit einer neuen Story und mit neuen Themen. Bis dahin, bleibt gesund. Tschüss.
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6: Ich bin Tanja Wagner. Europa erhöht den Druck auf FIFA-Präsident Gianni Infantino. Nach seinem krachend gescheiterten Investorendeal droht der Europäische Fußballverband mit rechtlichen Schritten. Als erster Nationalverband entzog Wales außerdem Infantino öffentlich seine Unterstützung. Im Osten der Niederlande ist unweit der deutschen Grenze in einem Waldgebiet ein Brand ausgebrochen. Auch westlich der griechischen Hauptstadt Athen lodern weiter mehrere große Wald- und Buschbrände. Auch im Nordwesten der USA haben Feuer große Schäden angerichtet.
7: Es sind die bekannten apokalyptischen Feuerinfernos des Spätsommers hier in den USA. Über 600 Häuser sind im Bundesstaat Washington schon zerstört. Anwohner flüchten in größter Eile. Drei große Feuer wüten in den Wäldern an der Grenze zu Kanada. So schlimm war die Waldbrandsaison in dieser normalerweise kühlen und regnerischen Region noch nie, sagt die Feuerwehr. Es sei die schlimmste Naturkatastrophe, die ihre Stadt Spokane jemals erlebt habe, sagt die Bürgermeisterin. Auch in Kanada toben noch über 800 Brände. Tina Eck, USA.
6: Der Widerstand gegen das geplante Ende der Rente mit 63 wächst. Die ostdeutschen Ministerpräsidenten, die gegen die Abschaffung sind, bekommen nun Unterstützung auch aus dem Saarland. Es gehe um den Respekt vor der Lebensleistung der Menschen, sagte Regierungschefin Rehlinger den Zeitungen der Funke Mediengruppe.
8: Wer jahrzehntelang gearbeitet hat, der verdient eine würdige Rente. Respekt, sagt Rehlinger, und will verhandeln. Nicht aus dem Osten kommt also nun Gegenwind für die schwarz-rote Bundesregierung. Die will zügig die Rentenreform durchziehen, als Gesamtpaket ohne Rosinen picken. Und genau das sei auch der richtige Weg, meint der Ministerpräsident aus Schleswig-Holstein. Aber die Debatte kocht nun hoch, jetzt vor einigen wichtigen Landtagswahlen im Herbst. Claudia Wächter, Nachrichtenredaktion.
6: Bio-Lebensmittel sind weiterhin beliebt. Der Einzelhandel machte mit Bio-Produkten zwischen April und Juli einen Umsatz von 4,75 Milliarden Euro. Das teilte der Bund Ökologische Lebensmittelwirtschaft mit.
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9: Achtung auf der A5 Richtung Karlsruhe zwischen Rastplatz Rheinaue und Mülheim-Neuenburg liegen Gegenstände auf der Fahrbahn. Fahrt bitte vorsichtig. Auf der A8 von Stuttgart nach Karlsruhe ist zwischen Pforzheim Süd und Pforzheim Ost der rechte Fahrstreifen wegen Spurrinnen gesperrt. Geduld mitbringen. Die B44 zwischen Heinigstraße in Ludwigshafen und Kurt-Schumacher-Brücke in Mannheim ist wegen einer Baustelle voll gesperrt. Umleitung über die B37 Richtung Ludwigshafen. Gute Fahrt!
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